Sharon Kahm und das MDR-Sinfonieorchester unter Gregor Bühl mit dem Klarinettenkonzert Nummer 4 E-Moll von Louis Spohr. Als nächstes hier im ARD-Nachtkonzert erwartet uns ein Werk von Samuel Barber mit dem Titel Knoxville, Summer of 1915. Das ist eine Szene für Sopran und Orchester, die die sommerliche, friedliche Atmosphäre einer Kindheit in den amerikanischen Südstaaten einfängt, kurz vor dem Ersten Weltkrieg. Wir hören dieses Werk mit der Sopranistin Kathleen Battle und dem Orchestra of St. Luke's. Die Leitung hat André Previn.

Kathleen Battle und das Orchestra of St. Luke's unter André Previn mit dem Stück Knoxville, der Szene für Sopran und Orchester von Samuel Barber. Wir gehen ins Jahr 1870. Nach dem Deutsch-Französischen Krieg verlor Frankreich das Elsass an das Deutsche Kaiserreich. Für die Gesellschaft dort wurde die Region zu einem Symbol schmerzhafter Nostalgie und des Patriotismus. Jules Massenet, der Komponist, dessen Vater aus Straßburg stammt, der widmete dieser verlorenen Heimat eine vierteilige musikalische Hommage. Und genau diese Szenen, die hören wir uns jetzt an hier im ARD-Nachkonzert von Jules Massenet. Ein Sonntagmorgen, dann heißt der zweite Satz in der Bar, unter den Linden geht's weiter und dann ein Sonntagabend. Das National Philharmonic Orchestra London spielt unter der Leitung von Richard Bonning.

Die Szenen aus dem Elsass von Jules Massenet mit dem National Philharmonic Orchestra landen unter der Leitung von Richard Bonning. Sie hören das ARD-Nachtkonzert in dieser Nacht auf Montag und da erwartet uns jetzt Kammermusik von Amanda Meyer. Und zwar ihr Streichquartett für zwei Violinen, Viola und Violoncello A-Dur. Das Ganze ist als Fragment erhalten. Wir hören hier den zweiten und den dritten Satz.

Seit 1990 wird dieses Werk hier im Amanda-Meyer-Archiv in Stockholm aufbewahrt, das Fragment des Streichquartetts A-Dur von Amanda Meyer. Wir hörten hier Cecilia Siliakus Violine, Julia Maria Kretz Violine, Johanna Persson Viola und Kati Reitinen Violoncello. Und wir bleiben in Skandinavien. Uns erwartet die Sinfonie Nummer 3 von Carl Nielsen. Das ist hier eine Aufnahme mit der Sopranistin Anu Komsi und dem Bariton Karl Magnus Fredriksson sowie mit dem Philharmonischen Orchester Stockholm Ampult Sakari Oramo.

Die dritte Sinfonie von Carl Nielsen mit Anno Comsi Sopran, Carl Magnus Fredriksson, Bariton und dem Philharmonischen Orchester Stockholm unter der Leitung von Sakari Oramo. Kurz vor 4 Uhr ist es hier im ARD-Nachtkonzert jetzt zum Abschluss dieser Stunde noch Musik von Manuel Maria Ponce.

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1: Um 4 Uhr mit Wolfgang Berger. Bundesgesundheitsminister Linnemann lehnt die Vorschläge der SPD für eine Reform der Pflegeversicherung ab. Es geht unter anderem um einen sogenannten Pflegedeckel. Aus Berlin Oliver Neuroth.
2: Der Pflegedeckel sieht vor, dass ein bestimmter Eigenanteil von Pflegebedürftigen im Heim eine Grenze nicht überschreitet. Mittelfristig 1.500 Euro im Monat. Das wären knapp 300 Euro weniger als im Moment. Hier setzt die Kritik von Gesundheitsminister Linnemann an. Nach seinen Worten löst eine Entlastung

0: in dieser Höhe nicht das Grundproblem, nämlich dass die Heimrechnungen pro Monat insgesamt oft 3.000 Euro und mehr betragen. Im ARD-Bericht aus Berlin sagt Linnemann, man dürfe jetzt nicht nur Pflaster aufkleben, sondern müsse erste Hilfe leisten. Der CDU-Minister will im Oktober eine Kommission einrichten, die strukturell die Pflegeversicherung fit machen soll für die 2030er Jahre.
1: Nach der Festnahme von 5 Terrorverdächtigen im Süden Englands laufen die Ermittlungen. Die britischen Behörden prüfen, ob die Männer einen Anschlag auf einen US-Militärstützpunkt verüben wollten. Polizisten hatten sie in der Nacht zu Sonntag in der Nähe der Luftwaffenbasis festgenommen. Zuvor war ein Hinweis eingegangen, dass die Verdächtigen mit mehreren Lieferwagen auf dem Weg zu dem Stützpunkt seien. Die Basis wird von den USA unter anderem genutzt, um Angriffe auf den Iran zu fliegen. Das Treffen von Außenminister Wadephul mit seinem russischen Amtskollegen Lavrov sorgt in den eigenen Reihen für Kritik. Sein Parteikollege von der CDU Kiesewetter sagte der Frankfurter Allgemeinen Zeitung, es sei der Eindruck eines deutschen Sonderwegs entstanden. Rückendeckung für Wadephul kam hingegen aus der SPD, deren Außenpolitiker Stegner sagte, es sei wichtig, die Diplomatie nicht allein den USA zu überlassen. Wadephul und Lavrov hatten am Samstag überraschend am Rande der UN-Generalversammlung in New York über den Ukraine-Krieg gesprochen. Die deutsche Fußballnationalmannschaft hat beim Heimdebüt des neuen Bundestrainers Jürgen Klopp eine Niederlage kassiert. In Augsburg verlor die DFB-11 in der Nations League gegen Griechenland mit 0:1. Aus Augsburg Stefanie Batschik.
2: Es habe insgesamt die Überzeugung gefehlt, die richtigen Abläufe durchzuziehen in den richtigen Räumen, so Klopp. Gegen den Weltranglisten 41. hatte das deutsche Team Chancen. Debütant Mbappé, Konté, Karim Adeyemi oder Kapitän Joshua Kimmich scheiterten aber entweder an der Genauigkeit im Abschluss oder am starken griechischen Keeper. Der Gegentreffer zum entscheidenden 0:1 in der 74. Minute fiel dann nach einem langen Ball. Jo Kimmich fälschte die Kugel noch unglücklich ab.
1: Das waren die Nachrichten. Das Wetter in Deutschland. Tagsüber im Nordwesten wolkig, im Südosten länger sonnig und trocken. 18 Grad auf Sylt bis 31 Grad in der Südpfalz. Am Dienstag nach teils trüben Beginn Sonne und Wolken 20 bis 31 Grad. Am Mittwoch überwiegend freundlich bei 18 bis 30 Grad. Es ist 4:03 Uhr.
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4: Heute Nacht mit Tobias Hürenbach, herzlich willkommen. Wir starten mit dem Bach-Sohn Karl Philipp Emanuel Bach. Und zwar hören wir sein Konzert, eigentlich für Cembalo, Streicher und Basso Continuo, A-Dur, hier ausgeführt mit Klavier und Streicherensemble, Michael Rische und die Berliner Barocksolisten.

Johann Sebastian Bach hat das Klavierkonzert als Gattung quasi ins Leben gerufen. Sein Sohn Karl Philipp Emanuel Bach hat dieses Genre dann mit einigen Kompositionen zur Meisterschaft gebracht. Das hier, das war sein Konzert in A-Dur, ausgeführt mit Klavier und Streicherensemble. Michael Rische und die Berliner Barocksolisten waren zu hören. Als nächstes hier im heutigen ARD-Nachtkonzert Kammermusik von Robert Schumann, und zwar seine Sonate Nummer 1 A-Moll, die schrieb er für Violine und Klavier. Das ist ein Fall hier für Gordan Nikolic und Eric Lesage.

Gordan Nikolic, Violine und Eric Lesage, Klavier. Sie präsentierten hier die Sonate für ihre Besetzung Nummer 1, A-Moll, komponiert von Robert Schumann. Das ist das ARD-Nachtkonzert. Das Ganze wird Ihnen präsentiert von BR Klassik. Und ja, da präsentieren wir Ihnen jetzt ein recht unbekanntes Werk hier des russischen Komponisten Nikolai Miaskowski. Und zwar seine Sinfonie Fis-Moll, eine Entdeckung des Beethoven-Orchesters Bonn unter der Leitung von Stéphane Blunier.

Sinfonie Fis-Moll von Nikolai Miaskowski, Stefan Blunier und das Beethoven-Orchester Bonn waren das. Kurz vor 5 Uhr ist es, Sie hören das ARD-Nachkonzert und mit diesen Takten hier von John Rutter geht's auf die Nachrichten zu.

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1: Um 5 Uhr mit Wolfgang Berger. Die Bundesregierung unternimmt heute einen weiteren Versuch, Streitpunkte bei der geplanten Pflegereform auszuräumen. Nach ARD-Informationen treffen sich Kanzler Merz und Gesundheitsminister Linnemann von der CDU mit Vizekanzler Klingbeil von der SPD. Aus Berlin Oliver Neuroth.
2: Übermorgen soll die Pflegereform durchs Bundeskabinett, doch seit dem Wochenende droht die SPD mit einer Blockade. Die Sozialdemokraten wollen keine Leistungskürzungen bei der Pflege akzeptieren und werfen dem CDU-geführten Gesundheitsministerium vor, genau das zu planen. Die SPD schlägt einen Pflegedeckel vor, eine Obergrenze für einen bestimmten Eigenanteil bei Heimkosten von 1.500 Euro. Das wären knapp 300 Euro weniger als im Moment. Gesundheitsminister Linnemann lehnt das im ARD-Bericht aus Berlin ab und vergleicht den Vorschlag mit Pflastern, die man auf Wunden klebt, mit Blick auf die hohen Gesamtkosten eines Heimplatzes.
1: Nach der Festnahme von 5 Terrorverdächtigen im Süden Englands laufen die Ermittlungen. Die britischen Behörden prüfen, ob die Männer einen Anschlag auf einen US-Militärstützpunkt verüben wollten. Polizisten hatten sie in der Nacht zu Sonntag in der Nähe der Luftwaffenbasis festgenommen. Zuvor war ein Hinweis angekündigt,

0: gegangen, dass die Verdächtigen mit mehreren Lieferwagen auf dem Weg zu dem Stützpunkt seien. Die Basis wird von den USA unter anderem genutzt, um Angriffe auf den Iran zu fliegen. Das Treffen von Außenminister Wadephul mit seinem russischen Amtskollegen Lavrov sorgt in den eigenen Reihen für Kritik. Sein Parteikollege von der CDU Kiesewetter sagte der Frankfurter Allgemeinen Zeitung, es sei der Eindruck eines deutschen Sonderwegs entstanden. Rückendeckung für Wadephul kam hingegen aus der SPD, deren Außenpolitiker Stegner sagte, es sei wichtig, die Diplomatie nicht allein den USA zu überlassen. Wadephul und Lavrov hatten am Samstag überraschend am Rande der UN-Generalversammlung in New York über den Ukraine-Krieg gesprochen. Das Heimdebüt von Jürgen Klopp als DFB-Trainer ist misslungen. Die deutsche Nationalelf verlor das Nations League-Spiel gegen Griechenland mit 0:1. Aus Augsburg Michael Augustin.
1: Zum ersten Mal hat Deutschland ein Länderspiel gegen Griechenland verloren. Torschütze in Augsburg war Kurbelis, der Matcher eine Viertelstunde vor Schluss mit einem einfachen Haken austrickste und Glück hatte, dass Kimmich seinen Schuss abfälschte. Das DFB-Team hatte deutlich mehr Ballbesitz, wusste damit aber wenig anzufangen. Dem Offensivspiel fehlte es an Ideen. Griechenland spielte sehr defensiv und setzte auf Konter. Die beste deutsche Chance vergab Adeyemi. Am Donnerstag geht es in der Nations League gegen Serbien weiter.
0: Das waren die Nachrichten. Das Wetter in Deutschland. Tagsüber im Nordwesten wolkig, im Südosten länger sonnig und trocken. 18 Grad auf Sylt bis 31 Grad in der Südpfalz. Am Dienstag nachteils trüben beginnen Sonne und Wolken, 20 bis 31 Grad. Am Mittwoch überwiegend freundlich bei 18 bis 30 Grad. Es ist jetzt 5.03 Uhr.
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3: Guten Morgen, diese Ausgabe mit Tobias Führenbach. Ganz herzlich willkommen. Schön, dass Sie Ihren Montag, Ihre neue Woche mit uns hier starten.

Heute ist der 28. September, das hier aber ein Tag im November, komponiert von Leo Brouwer, dem kubanischen Gitarristen und Komponisten, an der Gitarre hier aber nicht er selber zu erleben, sondern Ricardo Cobo. Das ARD-Nachtkonzert am Montagmorgen geht weiter mit Musik von Wolfgang Amadeus Mozart. Seine Sinfonie D-Dur, Köchelverzeichnis 181 darf es sein, mit dem Concertus Musicus Wien unter der Leitung von Nikolaus Hanoncourt.

festlich, feierlich hinein in diesen Montagmorgen. Das war die D-Dur-Sinfonie, Köchelverzeichnis 181 von Wolfgang Amadeus Mozart, Nikolaus Harnoncourt und Concertus Musicus Wien zu erleben. Jetzt geht es weiter mit der georgischen Pianistin Katharine Gordelaze. Sie präsentiert uns die Variationen über La Ricordanza von Pierre Roth. Das Ganze für Klavier verfasst von Karl Czerny. Guten Morgen.

Catherine Gordelatze mit den Variationen über La Ricordanza von Pierre Roth, komponiert von Karl Czerny und hier zu hören im ARD-Nachkonzert. Und da erwartet uns jetzt das Violinkonzert G-Dur von Johann Nepomuk Hummel, ein unvollendetes bzw. in Teilen rekonstruiertes frühes Konzert von ihm mit dem Solisten James Annis, ja, der Meister, die rasanten perlenden Passagen hier mit Bravour, James Annis und die London Mozart Players unter der Leitung von Howard Shelley.

James Ennis und die London Mozart Players unter Howard Shelley mit dem Auftakt zum Violinkonzert G-Dur von Johann Nepomuk Hummel. Mit Johann Georg Röllich geht's weiter. Ja, und zwar wurde er in Berg Gieshübel bei Pirna geboren. Seine Ausbildung prägte ihn zutiefst durch die damals florierende Dresdner Musiklandschaft. Da hat er profitiert und sich inspirieren lassen, Johann Georg Röllich. Sein Concerto in S-Dur wollen wir hören hier für Horn, Streicher und Basso Continuo mit dem Solisten Barry Tarkwell und der Academy of St. Martin in the Fields unter der Leitung von Iona Brown.

Der Hornist Barry Tuckwell und die Academy of St. Martin in the Fields präsentierten das Concerto für Horn, Streicher und Basso Continuo von Johann Georg Röllig hier im heutigen ARD-Nachtkonzert. Das Ganze präsentiert von BR Classic. Und da haben wir jetzt noch was Schönes von Camille Saint-Saëns für Sie, nämlich ein funkelndes Bravourstück von ihm, die Tarantella für Flöte, Klarinette und Orchester A-Moll Emmanuel Pahü, Premier und das Orchestre de Chambre de Paris stellen es vor.

Großes Kino für die Ohren, die Tarantella von Camille Saint-Saëns. Für Flöte, Klarinette und Orchester A-Moll mit Emmanuel Pahu, Paul Meyer und dem Orchestre de Chambre de Paris unter der Leitung von François Leleu. Soweit das heutige ARD-Nachtkonzert. Tobias Hürenbach bedankt sich bei Ihnen für die Aufmerksamkeit, fürs Einschalten. Starten Sie weiterhin gut in die neue Woche. Und mit dem wie immer gut aufgelegten David Orlowski-Trio geht's heute raus aus dieser Sendung. Ciao, tschüss.

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1: Es ist 6 Uhr. Die Nachrichten des Bayerischen Rundfunks mit Andreas Dirschall. Die Übersicht: DFB-Team verliert in der Nations League mit 0:1 gegen Griechenland. Linnemann kritisiert SPD-Vorschläge zur Pflegereform. Taylor Swift bricht Rekord bei den MTV Video Music Awards. Das Wetter in Bayern: nach Frühnebel meist sonnig, 21 bis 28 Grad. Augsburg. Der neue Fußball-Bundestrainer Klopp hat sein Heimdebüt mit dem DFB-Team verloren. Die deutsche Fußballnationalmannschaft unterlag am Abend in Augsburg Griechenland mit 0:1. Damit hat Deutschland erstmals überhaupt gegen Griechenland verloren. Dimitrios Korbelis erzielte das Siegtor für seine Mannschaft. Klopp sagte nach dem Spiel, die Niederlage sei Teil des Prozesses. Es sei offensichtlich, dass die Mannschaft gemeinsam Dinge ausprobiere und man zueinander finden müsse. Das Team werde besser werden, das brauche Zeit, so der Bundestrainer weiter. Nächster deutscher Gegner in der Nations League ist Serbien am Donnerstag in München. Berlin. Die geplante Pflegereform sorgt weiter für Diskussionen innerhalb der schwarz-roten Koalition. Gesundheitsminister Linnemann sagte am Abend in der ARD, den von der SPD geforderten Pflegedeckel könne man diskutieren. Allerdings, so Linnemann, würde der nur 300 Euro der Pflegekosten pro Person einsparen und das Problem nicht lösen. Der CDU-Politiker betonte erneut, dass die Pflegeversicherung strukturell unterfinanziert sei. Ihm zufolge fehlen etwa 10 Milliarden Euro pro Jahr. Unionsfraktionsvize Stegemann kritisierte die SPD für ihr Vorgehen.

0: Sie erschwere eine generationengerechte und langfristige Stabilisierung der Pflegeversicherung, so Stegemann in der Rheinischen Post. Union und SPD wollen heute weiter darüber beraten, wie es mit der Reform weitergehen soll. Die SPD hat gedroht, sie in der jetzt geplanten Form zu blockieren. Berlin. Der CDU-Außenpolitiker Kiesewetter hat das Treffen zwischen den Außenministern von Deutschland und Russland am Wochenende kritisiert. Im Nachhinein wäre ein Telefonat klüger gewesen, denn das Ergebnis bleibe das gleiche, so Kiesewetter in der Frankfurter Allgemeinen Zeitung. Bei dem Gespräch zwischen Bundesaußenminister Wadephul und dessen russischem Amtskollegen Lavrov sei weder etwas für die Ukraine noch für die Sicherheit Deutschlands erreicht worden. Wadephul hatte das Gespräch zuvor gegen Kritik verteidigt, man dürfe die Verhandlungen mit Russland nicht nur den USA überlassen. Noch gäbe es aber keinen Anlass für Normalität, so der CDU-Minister in der ARD. Fulda. In der hessischen Stadt beginnt heute die Herbstvollversammlung der deutschen katholischen Bischöfe. Dabei soll es auch um das Thema künstliche Intelligenz gehen. Papst Leo XIV. Hatte im Mai seine erste Enzyklika vorgelegt. Diese dreht sich darum, wie in Zeiten von KI die Menschlichkeit bewahrt werden kann. Der Pontifex forderte unter anderem strenge Richtlinien für den Umgang mit KI. Auf der Deutschen Bischofskonferenz soll es nun um diese Enzyklika gehen. Auch Leihmutterschaft und die Aufarbeitung sexualisierter Gewalt stehen auf der Agenda. Frankfurt am Main. Eine Passagiermaschine der Lufthansa ist auf ihrem Weg von Frankfurt nach Lissabon wegen einer brennenden Powerbank umgeleitet worden. Wie das Unternehmen bestätigt hat, gehörte das Gerät einem Fluggast. Im Bereich eines Sitzes geriet die Powerbank in Brand. Die Crew sicherte den Akku daraufhin in einem dafür vorgesehenen sogenannten Lithium-Sicherheitsbeutel. Die Piloten wichen nach Lyon aus. Die Passagiere wurden auf alternative Flugverbindungen Richtung Lissabon umgebucht. Los Angeles. Bei den MTV Video Music Awards ist Taylor Swift zur meistdekorierten Künstlerin in der Geschichte des Musikpreises aufgestiegen. Die US-Sängerin erhielt am Abend in Los Angeles unter anderem den erstmals vergebenen Artist Director Honors und den Preis für das Video des Jahres. Sie hat damit Beyoncé hinter sich gelassen, mit der sie bislang gleich auflag. Die Grunge-Band Nirvana ist mit dem renommierten Video Vanguard Award ausgezeichnet worden. Der Preis ging an die verbliebenen Bandmitglieder Chris Novoselic, Dave Grohl und Pat Smear. Die meisten Auszeichnungen des Abends holte Pop-Ikone Madonna. Das Wetter in Bayern? Nach örtlichem Frühnebel sonnig mit einigen Wolken, es bleibt trocken, Höchstwerte 21 bis 28 Grad. Von morgen bis Donnerstag, nach Auflösung von Nebelfeldern, weiter sonnig oder locker bewölkt. Nur im Westen kann es am Donnerstag gegen Abend Schauer geben. Die Temperaturen bleiben tagsüber spätsommerlich, in den Nächten ist es frostfrei. Es ist 6.05 Uhr. Die Verkehrsmeldungen A93 Rosenheim Richtung Kiefersfelden zwischen Dreieck Inntal und Grenzübergang Kiefersfelden Blockabfertigung. Die A99 Westumfahrung München Richtung Lindau ist zwischen Fröttmanning Nord und Neuherberg nach einem Unfall gesperrt. Es staut sich ab Aschheim-Ismaning auf 4 Kilometer. Und B17 Landsberg Richtung Augsburg zwischen Igling und Hurlach Behinderungen nach einem Unfall. Soweit die Verkehrsübersicht.
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2: Und wir schweben gleich mal schwelgerisch in diese frühe Morgenstunde mit Musik von Ottorino Respighi. Guten Morgen.

Musik von Otto Rino Respighi war das, die wir hier gehört haben mit dem Opus Chamber Orchestra. Ein Komponist am Übergang des 19. zum 20. Jahrhundert, der aber doch tief in der Romantik verwurzelt war, was man ja auch gehört hat. Und offenbar eine große Passion hatte für die alten Meister in Anführungszeit, der Barockzeit und noch weiter zurück, was man damals so getanzt, gesungen und gepflegt hat. Und daraus hat er eine Suite gemacht, Antiche Danze et Arie. Daraus ein Satz. Von der Verbeugung, wenn man so möchte, zum Original jetzt hier bei uns in BR Klassiker Montagmorgen zu Vivaldi.

Pierluigi Fabretti war hier der Solist im Oboenkonzert Triumphverzeichnis Nummer 450, Musik von Antonio Vivaldi, gemeinsam mit dem Ensemble L'Arte dell'Arco, das heißt übersetzt die Kunst des Bogens. Damit um 20 nach 6 hier bei uns in BR Klassik am Montagmorgen zur Kunst der Hämmerchen. Mit solchen werden ja bekanntlich die Saiten beim Klavier oder beim Flügel angeschlagen, via Mechanik. 88 sind es normalerweise auf dem modernen Flügel. Breit genug also, um auch zu zweit am Schemel zu sitzen. Hier hören wir Musik von Franz Schubert mit vier Händen und die gehören zu Maria Joao Pires und Hussein Sermet.

0: Maria Joao Pires und Hüseyin Sermet mit dem A-Dur Rondo von Franz Schubert hier bei uns in BR Klassik auf die Sekunde genau um 6:30 am Montagmorgen. Aktuell ist er ja wieder in aller Munde anlässlich des international im Fokus stehenden Oktoberfestes, der Rausch. Seit Urzeiten ja auch eng mit uns Menschen verbandelt, als Verlockung und Gegenwicht zur Ratio, zur Besinnung, zur Ordnung. Logisch, dass der Rausch bald auch Teil und Spiegel des politischen Alltags war und somit natürlich auch Teil und Spiegel für die Kunst, die in den besten Fällen ja den Alltag abbildet. Im Theater in Regensburg gibt es aktuell eine ganz selten zu hörende und gespielte Oper des polnischen Komponisten Karol Szymanowski. Kroll Roger, König Roger, uraufgeführt in den 1920er Jahren, rund um den titelgebenden König, der hinabblickt ins Spannungsfeld zwischen Vernunft und rauschanfälligen Gefühlen. Peter Jungblut war in der Premiere am Samstag.
1: Junge Leute sind wild auf den Rausch, da hat der antike Gott Dionysos schon recht. Aber diese jungen Leute tragen ja auch selten Verantwortung, weshalb ihre Grenzüberschreitungen in der Regel nicht so folgenreich sind wie bei den Älteren. Nun gehört König Roger in der gleichnamigen Oper von Karol Szymanowski nicht mehr zur Jugend, aber nach dem Rausch, nach der Ekstase sehnt er sich, wie die meisten Älteren, trotzdem zurück. Psychologischer ausgedrückt, dieser König hat gelernt, vernünftig zu sein und darüber seine Gefühle vernachlässigt, ja sogar verdrängt. Szymanowski zeigt in seinem opulenten Tongemälde, das 1926 in Warschau uraufgeführt wurde, wie sinnlos es ist, Emotionen, die mit viel Kraftaufwand weggeschlossen wurden, auf Dauer unter Kontrolle zu halten. In Sebastian Ritschels Inszenierung wird König Roger mit seinen heimlichen homosexuellen Begierden konfrontiert. Der Hirte, als der Dionysos unterwegs ist, erweist sich als verführerischer junger Mann, der zum gemeinsamen rauschhaften Erleben einlädt. Roger ist sehr versucht, sich dieser erotischen Verheißung hinzugeben, wirft seinen Anzug von sich und steht in Unterwäsche da. Doch er muss feststellen, dass die vermeintliche Triebbefriedigung Illusion ist. Der Rausch kann die Eigenverantwortung nicht ersetzen, weder in der Politik noch in der Sexualität, und mag die Sehnsucht auch noch so groß sein.

0: Bühnenbildner Christopher Kempf hatte ein düsteres Mausoleum entworfen, Sinnbild des seelischen Abgrunds von Roger. Geradlinige Stuhlreihen, die bald erheblich verrutschen, und ein tückischer Laufsteg für die Auf- und Abtritte der Mächtigen signalisieren Ordnung und Hierarchie. Generalmusikdirektor Stefan Weselke hat keine Scheu, diese für das vergleichsweise kleine Regensburger Staatstheater eigentlich zu monumentale Klangwelt großformatig zu präsentieren, ohne dabei auf inhaltsleere Lautstärke zu setzen. Ein farbenreiches Erlebnis für die Ohren. Auch der Chor erweist sich der ausladenden Partitur jederzeit gewachsen. Unter den Solisten überzeugte Karl Rumstadt als von den eigenen Sehnsüchten gepeinigter König, aber auch Martin Enger-Holm als aufreizender Hirte. Ein faszinierendes Duell, das sich die beiden stimmlich wie schauspielerisch liefern.
1: Peter Jungblut über die Neuinszenierung von Kroll Roger von Karol Szymanowski in Regensburg. Premiere war jetzt am Wochenende. Nächste Aufführung dann am 6. Oktober und noch viele weitere Male im Oktober, November und bis in den Dezember und Jänner hinein.

Musik von Rachel Portman war das zur Jane Austen-Verfilmung Emma, wofür die Komponistin in den 90er Jahren, 1996 war es genau, auch als erste Frau überhaupt den Oscar damals bekommen hat. Kurz nach halb ist es, wir machen weiter hier bei uns mit Musik von Brahms und Anne-Sophie Mutter und Pablo Ferrandis als SolistInnen im Doppelkonzert.

Anne-Sophie Mutter und Pablo Ferrandes als Solistin und Solist, Violine und Cello hier im Doppelkonzert von Johannes Brahms an der Seite der Tschechischen Philharmonie unter der Leitung von Manfred Honeck. 7:15 ist es. Wir machen einen kleinen Abstecher nach London, lange Zeit Wirkungsstätte von Karl Friedrich Abel.

Die Hanover Band unter Anthony Halstead mit einer C-Dur-Sinfonie von Karl Friedrich Abel. Hier bei uns zum Ausklang dieser Stunde hier in BR-Klassik am Montagmorgen. Wir haben noch ein paar Takte von Adolf Kurt Böhm für Sie. Und in der kommenden Stunde stellen wir Ihnen eine Komponistin vor, die laut Camille Saint-Saëns eine Extremistin war. Was er damit meinte, um 20 nach 7 wissen wir mehr. Bis gleich.

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1: Es ist 7 Uhr, die Nachrichten des Bayerischen Rundfunks mit Andreas Derschall. Die Übersicht: Deutschland kassiert Niederlage gegen Griechenland. EU berät über weitere Patriots für die Ukraine. Oktoberfest geht bei spätsommerlichem Wetter in die zweite Woche. Das Wetter in Bayern nach Frühnebel meist sonnig, 21 bis 28 Grad. Augsburg. Die deutsche Fußballnationalmannschaft hat in der Nations League eine überraschende Niederlage kassiert. Im ersten Heimspiel unter dem neuen Bundestrainer Klopp musste sich das Team gegen Griechenland mit 0:1 geschlagen geben. Damit fiel Deutschland auf den dritten Tabellenplatz in der Gruppe 2 zurück. Es ist das erste Mal überhaupt, dass die Griechen Deutschland geschlagen haben. Trainer Klopp sagte nach der Niederlage, es gebe keinen Grund, jetzt in eine Depression zu verfallen. Das Team sei nicht schlecht, man probiere einiges aus und das brauche Zeit. Nun wird ein Großteil des Kaders ausgetauscht, nur 6 Spieler bleiben. Am Donnerstag trifft das DFB-Team in München auf Serbien. Berlin. Bundesgesundheitsminister Linnemann hat die geplante Pflegereform gegen Kritik aus Reihen der SPD verteidigt. Die von den Sozialdemokraten vorgeschlagene Deckelung beim Eigenanteil löse das Problem nicht, sagte der CDU-Politiker in der ARD. Er rechnete vor, dass die Einsparungen bei einer solchen Begrenzung der reinen Pflegekosten bei nur rund 300 Euro im Monat lägen. Linnemann will eine Kommission einsetzen, die die Pflegeversicherung fit für die Zukunft machen soll. Für heute ist ein weiteres Treffen geplant, um die Streitpunkte beizulegen. Eigentlich soll die Pflegereform am Mittwoch vom Kabinett beschlossen werden. Karlsruhe. Das Bundesverfassungsgericht feiert seinen 75. Geburtstag. Bei dem Festakt in Karlsruhe hält Bundespräsident Steinmeier am Vormittag eine Rede. Neben rund 400 Bürgerinnen und Bürgern werden zu den Feierlichkeiten auch Kanzler Merz, Bundestagspräsidentin Klöckner und Bundesratspräsident Bovenschulte erwartet. Das höchste deutsche Gericht wurde am 28. September 1951 offiziell eröffnet, in Anwesenheit des damaligen

0: Bundespräsidenten Heuss und von Bundeskanzler Adenauer. Das Bundesverfassungsgericht wacht darüber, dass das Grundgesetz der Bundesrepublik eingehalten wird. Charkiw. Die Ukraine ist in der Nacht wieder mit russischen Bomben angegriffen worden. In der Stadt Charkiw sind nach Angaben der Behörden 15 Menschen verletzt worden, als ein Wohnhaus getroffen wurde. Laut dem örtlichen Bürgermeister sind auch Kinder unter den Opfern. Gestern waren in der Hauptstadt Kiew und anderen Regionen mindestens 5 Menschen bei Drohnenattacken getötet worden. Über einen besseren Schutz der Ukraine und die weitere militärische Unterstützung beraten heute die EU-Verteidigungsminister in Brüssel. Dabei soll es unter anderem darum gehen, wie das Land mehr Raketen für das Luftabwehrsystem Patriot bekommt. Die Ukraine beklagt seit Monaten, russische Angriffe nicht mehr gut abwehren zu können. München. Das Münchner Oktoberfest steuert auf einen Besucherrekord zu. Auch für die zweite Woche ist bestes Wiesenwetter vorhergesagt. Bis einschließlich Samstag kamen laut Halbzeitbilanz bereits 3,8 Millionen Besucher auf das Festgelände, 300.000 mehr als im vergangenen Jahr. Entsprechend mehr hatte auch die Sanitätsstation zu tun. 4.300 Menschen wurden behandelt, ein Drittel davon wegen übermäßigen Alkoholkonsums. Die Polizei spricht von einer insgesamt weitgehend friedlichen Wiesn. Am häufigsten hatte sie auf dem Festgelände bisher mit Körperverletzung und Rauschgiftdelikten zu tun. Das Wetter in Bayern: nach örtlichem Frühnebel sonnig mit einigen Wolken. Es bleibt trocken, Höchstwerte 21 bis 28 Grad. Von morgen bis Donnerstag nach Auflösung von Nebelfeldern weiter sonnig oder locker bewölkt. Nur im Westen kann es am Donnerstag gegen Abend Schauer geben. Die Temperaturen bleiben tagsüber spätsommerlich. In den Nächten ist es frostfrei. Es ist 7.04 Uhr. Die Verkehrsmeldungen: die A3 Frankfurt Richtung Würzburg ist zwischen Weibersbrunn und Rohrbrunn nach einem Unfall bis etwa 10 Uhr gesperrt. A92 Deckendorf Richtung München zwischen Deckendorf Mitte und Kreuz Deckendorf, Behinderungen nach einem Unfall. A93 Rosenheim Richtung Kiefersfelden zwischen Brandenburg und Kiefersfelden, 7 Kilometer Stau für Lkw auf der rechten Spur wegen der Blockabfertigung an der Grenze. Und B17 Augsburg Richtung Landsberg zwischen Klosterlechfeld und Hurlach, ein Unfall, 3 Kilometer Stau. Soweit die Verkehrsübersicht.
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2: Und wir starten gleich mal quirlig, frisch wie eine morgendliche Brise, die das Herbstlaub federleicht aufwirbelt. Musik von Karl Goldmark.

Der dritte Satz aus der ersten Sinfonie von Karl Goldmark war das. Ein bisschen zu Unrecht in Vergessenheit geratener Komponist, kaum gespielt. Eigentlich Geiger und Bratschist, der sich selbst das Schreiben beigebracht hat und es damit zu stattlicher Berühmtheit gebracht hat im Wien des auslaufenden 19. Jahrhunderts. 1915 ist er dann gestorben, dieser Karl Goldmark, ein bisschen dann auch durch den braunen Schatten, möchte ich mal meinen, in Vergessenheit geraten. 7:10 ist es. Mit Vergessenheit muss sich unser nächster Gast nicht herumplagen und schlagen. Musik von Joseph Haydn.

0: Christian Tetzlaff war der Solist im A-Dur-Violinkonzert von Joseph Haydn zusammen mit der Northern Sinfonia unter der Leitung von Heinrich Schiff. Jetzt um 7:20 haben wir wieder mal ein neues Kapitel in unserer kleinen Reihe Komponistinnen, die erst nach und nach wiederentdeckt werden, obwohl sie zu Lebzeiten erfolgreich waren und obwohl sie im Grunde genommen allesamt handwerklich und künstlerisch auch was zu sagen hatten. Heute geht es um Augusta Mary Ann Holmes, eine Frau mit irischen Wurzeln, die aber in Paris ihr Zuhause hatte und irgendwann mal einen Akzent auf ihrem E im Nachnamen setzte, damit es französischer klingt, also Holmes. Und das ist nur eins von vielen Beispielen, die beweisen, das war eine Künstlerin, die nicht nur wusste, was sie wollte, sondern auch wusste, was sie konnte und das mit ihrem flammenden Willen durchsetzte. Camille Saint-Saëns schrieb zum Beispiel über sie, sie sei eine Extremistin gewesen, die alle Mauern niederreißt. Barbara Overbeck stellt uns diese Extremistin vor mit einem fiktiven Frageründchen an die Komponisten.
1: Sind Sie eine sehr zurückhaltende und schüchterne Frau, Mademoiselle Holmes?
2: Pardon?
1: Führen Sie ein sehr konventionelles Leben?
2: Moi? Qu'est-ce que vous pensez de moi?
1: Als Komponistin des 19. Jahrhunderts schreiben Sie bestimmt Kammermusik für den Salon.
2: Non, mais ça va pas, non? Mais vous êtes folle ou quoi?
1: Alles falsch. Augusta lässt es krachen.

0: sie liebte große Besetzungen, sie setzte sehr gerne Blechbläser ein und natürlich auch die großen Gattungen. Also denken wir an die Oper, sie war ja die erste Komponistin, die eine Oper, ein Drame Lyrique an die Grand Opera zur Aufführung brachte. Dann liebte sie die symphonischen Dichtungen. Sie hatte also stets auch in der Besetzung und in dem Ausmaß, in den Gattungen, die sie bediente, groß gedacht.
1: Im Jahr 1889 passt die Umschreibung gigantisch besser. 300 Musiker und 900 Choristen sind am 11. September in Paris im Einsatz. Gefeiert wird der 100. Jahrestag der Französischen Revolution. Auguste Holmes liefert mit ihrer Ode triumphal pompöses Jauchzen und schmetternde Fanfaren. Zielstrebigkeit beschreibt den Charakter von Auguste Holmes am besten. Sie ist energisch, kontaktfreudig, in Künstlerkreisen gut vernetzt. Und sie möchte am Puls der Zeit mitmischen und setzt sich selbstverständlich mit den gerade angesagten Gattungen auseinander. Wie ihre männlichen Kollegen erprobt sie die Form der sinfonischen Dichtung. Auguste komponiert 4 Opern, auch den Text schreibt sie selbst. Das Wort der Dichterkomponistin macht die Runde. Das passt zu ihrem Selbstverständnis, betont Nicole Strohmann.
0: Sie war ja große Wagnerianerin und Wagner-Anhängerin, traf Wagner auch persönlich. Und es gab in Paris ja eine kleine Wagner-Gemeinde. Da gehörte es natürlich zum ästhetischen Ideal, die Texte für die Kompositionen selbst zu verfassen.
1: Mit dem Dichter Catulle Mondès hat sie 5 Kinder, die aber nicht bei ihr, sondern im Haus der Großeltern aufwachsen. Geheiratet hat sie ihren Geliebten nie. Doch hin und wieder verhält sich Auguste Holmes ganz regelkonform und schreibt zauberhafte Miniaturen und schimmernde Lieder für den Salon.
2: Eine große Künstlerin kann eben spielerisch alle Rollen ausfüllen, auch die für den Salon. Auguste Holmes oder Holmes hier bei uns vorgestellt von Barbara Overbeck. Jetzt hier natürlich auch noch ein bisschen Musik von ihr, ein kleiner Ausschnitt aus ihrem symphonischen Repertoire La Nuit et l'Amour.

Das Orchestre National de Metz mit La Nuit et l'Amour, ein Satz aus der Dichtung Ludus pro Patria von Augusta Holmes oder Augusta Olmes. So, 7:30 vorbei, genug patriotisch angehauchte nächtliche Liebe hier bei uns. Wir bringen uns mit Georg Philipp Telemann jetzt auf den galant höfischen Boden der Tatsachen zurück.

0: Die Berliner Barocksolisten mit einer Sinfonia von Georg Philipp Telemann hier bei uns in BR Klassik. Christian Zimmermann ist einer der berühmtesten Pianisten der Gegenwart und einer der interessantesten dazu, im Gegensatz zu den Kolleginnen und Kollegen auf ähnlicher Star-Ebene, hat er sich eigentlich fast aus dem Konzertleben zurückgezogen, gibt nur wenige Auftritte im Jahr. Nicht zuletzt auch, weil er ein Akustikperfektionist ist, immer mit dem eigenen Flügel reist, den er allerdings an die Säle dieser Welt anpasst.
1: Ich habe mit den Jahren und mit den 620 Konzerten, die ich auf dem eigenen Flügel gespielt habe, Verfahren entwickelt, wo ich das Ganze innerhalb von einer halben Stunde machen kann. Dazu brauche ich natürlich die Analysen der Säle und ich habe 200 Säle in meinem Computer drin analysiert.
0: Tja, und einer davon ist die Meistersingerhalle in Nürnberg. Und dort gibt Christian Zimmermann jetzt am 3. Oktober, das ist in dieser Woche der Samstag, eins seiner raren Konzerte. Das Programm wird dann erst kurz vorher bekannt gegeben. Es wird aber ein Zyklus sein aus 24 Präludien und anderen Miniaturen aus 3 Jahrhunderten. Vielleicht ja auch mit Ihnen im Publikum. 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

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Hier ist er schon mal mit Beethoven.

Christian Zimmermann und das LSO, also das London Symphony Orchestra, unter der Leitung von Simon Rattle mit dem Finale aus dem ersten Klavierkonzert von Ludwig van Beethoven. Apropos, das vierte Klavierkonzert von Beethoven stand am Wochenende im Münchner Nationaltheater auf dem Programm mit Mitsuko Uchida als Solistin, die damit ihr Debüt beim Staatsorchester gab, ist ja auch schon deutlich über 70. Wie es war in der kommenden Allegro-Stunde nach 8. Das ist erstmal Musik von Florence Price.

So lässt man sich doch gerne anhimmeln. Eine Adoration von Florence Price hier mit Raffaella Gromis und dem Festival Strings Lucerne Orchestra. 7:05 ist es. Wir haben noch ein paar Takte Eric Coates für Sie hier im Hintergrund schon zu hören. Und in der kommenden Stunde heute an diesem 28. September blicken wir zurück auf einen ganz besonderen 28. September, als Yehudi Menuhin nach dem Krieg erstmals mit einem ganz bedeutenden Dirigenten aufgetreten ist. Mehr dazu im Kalenderblatt gegen 20:00. Wenn Sie mögen, bis gleich.

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1: Es ist 8 Uhr. Die Nachrichten des Bayerischen Rundfunks mit Andreas Derschall. Die Übersicht. Koalition diskutiert über Pläne zur Pflegereform. Bundesverfassungsgericht feiert seinen 75. Geburtstag. Deutsche Fußballnationalmannschaft verliert gegen Griechenland. Das Wetter in Bayern: nach Frühnebel meist sonnig, 21 bis 28 Grad. Berlin. Bei der geplanten Pflegereform geht es laut Gesundheitsminister Lindemann um letzte Finanzfragen. Der CDU-Politiker sagte in der ARD, er habe entschieden, dass es bei den 4 Millionen pflegenden Angehörigen keine zusätzlichen Belastungen geben soll. Eigentlich sollte die Reform übermorgen im Kabinett beraten werden. Widerstand kommt vom Koalitionspartner SPD. Die Partei lehnt Leistungskürzungen ab und fordert einen Deckel für die Pflegekosten. Das Konzept liegt dem ARD-Hauptstadtstudio vor. Im Bundesdurchschnitt müssen Pflegebedürftige im ersten Jahr im Pflegeheim rund 3.400 Euro pro Monat zahlen. Der größte Teil davon entfällt auf den Eigenanteil, der im Schnitt bei knapp 1.800 Euro liegt. Das Konzept sieht vor, diesen zunächst bei 1.500 Euro zu deckeln. Lindemann lehnt die Pläne der SPD ab. Karlsruhe. Das Bundesverfassungsgericht wird heute 75 Jahre alt. Bei dem Festakt in Karlsruhe hält Bundespräsident Steinmeier am Vormittag eine Rede. Unter den etwa 1000 geladenen Gästen sind auch 400 Bürgerinnen und Bürger. Der ehemalige Bundesverfassungsrichter Peter Müller würdigte im Bayern 2 Interview die Institution. Das Bundesverfassungsgericht habe sich bewährt und in seiner 75-jährigen Geschichte viele Beiträge zu dem Kitt geleistet, der unsere Gesellschaft zusammenhält, so Müller. Seiner Ansicht nach droht dem höchsten Gericht in Deutschland kurzfristig keine Gefahr, wenn sich das politische System nicht grundlegend ändert. Wenn die demokratische Mitte aber ihre Mehrheit verliert und die Extreme mehrheitsfähig werden, dann sei offen, wie es weitergeht. Das Bundesverfassungsgericht ist eine zentrale Kontrollinstanz unserer Demokratie und oberster Hüter des Grundgesetzes. Buchloe. Das philippinische Generalkonsulat hat mit Bestürzung auf das Busunglück mit 2 Toten und zahlreichen Verletzten im Ostallgäu reagiert. Man stehe in engem Kontakt mit einigen der betroffenen philippinischen Staatsangehörigen und deren Familien, heißt es. Gestern war eine 33-köpfige Reisegruppe auf dem Weg von Mailand zum Münchner Oktoberfest auf der A96 verunglückt. Bei den Betroffenen handelt es sich nach Angaben der Polizei um philippinische Staatsangehörige, die in Italien leben. Warum der Reisebus von der Fahrbahn abgekommen und umgekippt ist, wird untersucht.

0: Molehe. Der pazifische Hurrikan Polo hat in Mexiko schon vor Erreichen der Küste mindestens 2 Menschen das Leben gekostet. Das hat der Zivilschutz mitgeteilt. Nach starken Regenfällen und Erdrutschen werden im westlichen Bundesstaat Jalisco zudem 3 Menschen vermisst. Heute Abend soll Polo als Hurrikan auf die Halbinsel Niederkalifornien im Nordwesten Mexikos treffen. Es wird mit heftigen Niederschlägen, Sturzfluten und Überschwemmungen gerechnet. Überschwemmungen gab es auch auf der Insel Hawaii, an der der Hurrikan Polo vorbeizog. Augsburg. Der neue Fußball-Bundestrainer Klopp hat sein Heimdebüt mit dem DFB-Team verloren. Die deutsche Fußballnationalmannschaft unterlag am Abend in Augsburg Griechenland mit 0:1. Damit hat Deutschland erstmals überhaupt gegen Griechenland verloren. Dimitrios Kobelis erzielte das Siegtor für seine Mannschaft. Nächster deutscher Gegner in der Nations League ist Serbien am Donnerstag in München. Das Wetter in Bayern? Nach örtlichem Frühnebel sonnig mit einigen Wolken. Es bleibt trocken. Höchstwerte 21 bis 28 Grad. Von morgen bis Donnerstag nach Auflösung von Nebelfeldern weiter sonnig oder locker bewölkt. Nur im Westen kann es am Donnerstag gegen Abend Schauer geben. Die Temperaturen bleiben tagsüber spätsommerlich. In den Nächten ist es frostfrei. Es wird 8.05 Uhr. Die Verkehrsmeldungen: A3 Passau Richtung Nürnberg, zwischen Hengersberg und dem Kreuz Deckendorf 6 Kilometer stockender Verkehr. A3 Würzburg Richtung Frankfurt, zwischen Seligenstadt und Obertshausen 6 Kilometer stockender Verkehr. In Richtung Würzburg ist die A3 zwischen Weibersbrunn und Rohrbrunn weiterhin wegen Bergungsarbeiten nach einem Unfall gesperrt. Aktuell 5 Kilometer Stau ab Goldbach. Es kommt zu längerer Wartezeit. A8 Salzburg Richtung München zwischen Fraßdorf und Rosenheim 5 Kilometer Stau an einer Baustelle. Und die A93 Rosenheim Richtung Kiefersfelden ist zwischen Reichenhardt und Brandenburg nach einem Unfall bis ca. 11 Uhr gesperrt. Es gibt eine Umleitung. In dem Bereich herrscht Blockabfertigung für Lkw auf der rechten Spur. Er staut sich ab dem Dreieck Inntal. Bitte rechnen Sie mit längerer Wartezeit. Soweit die Verkehrsübersicht.
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2: Und wir starten gleich mal mit Musik von Luigi Boccherini. Einen wunderschönen Montagmorgen.

Da hat man ihn auch noch ein bisschen schrubbeln gehört. Elliot Fisk, der Gitarrist, und das BRSO unter der Leitung von Reinhard Göbel mit einem Satz aus der Sinfonia Concertante von Luigi Boccherini. Der war die meiste Zeit seiner Karriere auf der Iberischen Halbinsel unterwegs am Hof in Madrid. Und das passt wunderbar zu unserem nächsten Gast hier, Domenico Scarlatti. Auch er in den Diensten der portugiesischen Infantin, Maria Barbara hieß die Gute. Die wurde dann irgendwann mal nach Madrid verheiratet und nahm ihren Cembalo-Lehrer gleich mit, weswegen Scarlatti die meisten seiner insgesamt 550 Sonaten für sie geschrieben hat, für Maria Barbara. Wunderbare Miniaturen sind das, zwischen 2 und 7 Minuten, die ganze Palette abbilden, zwischen Vogelwild perlender Kaskaden und tief nach innen gerichtetem melancholischen Nachdenken.

0: Christian Zacharias mit der A-Moll-Sonate Kirkpatrick 109 von Domenico Scarlatti. Wir bleiben noch ein bisschen bei den 88 Tasten des modernen Flügels und schauen nach München, wo am Wochenende ein ganz besonderes Debüt stattgefunden hat. Die Pianistin Mitsuko Uchida, stolze 77 Jahre alt, hat zum ersten Mal in ihrer Karriere gemeinsam mit dem Bayerischen Staatsorchester unter Wladimir Jurowski gespielt, beim ersten Akademiekonzert der Saison. Paul Schäufele war am Samstagabend im Nationaltheater und ist jetzt bei mir. Erstmal schön, dass du da bist. Guten Morgen.
1: Guten Morgen, Johann.
0: Gespielt hat Uchida Beethovens viertes Klavierkonzert, das natürlich altbekanntes Terrain. Also was war das für dich für ein Einstand?
1: Natürlich war es ihr Debüt beim Bayerischen Staatsorchester, aber natürlich hat sie sich in den weit über 60 Jahren ihrer Konzertkarriere einen legendären Ruf erarbeitet. Sie hat auch im Konzert- und Nationaltheater diese leise Souveränität, für die sie berühmt ist, gezeigt. Also eine immense Musikalität, hinter der die Person quasi verschwindet. Das hat man gleich in der ersten Phrase des Beethoven-Konzerts gehört. Ja, ein zartes Piano, aber unglaublich farbenreich und substanziell.
0: Also eher das zurückgenommene Leise. Wie verträgt sich das oder hat sich das in dem Fall im Zusammenspiel mit dem großen Bayerischen Staatsorchester vertragen?
1: Das kam mir sehr organisch vor. Also ich glaube, sie hat eine gute Kommunikation mit Wladimir Jurowski, der das ja geleitet hat. Auch weil Jurowski Impulse gegeben hat, recht starke Akzente, die Uchida aber auch aufgenommen hat. Ja, sie ist eben nicht nur eine Meisterin des Pianissimo, sondern sie hat auch Witz und Humor und Sinn für diese durchaus auch pieksenden Akzente, die sie manchmal auch im Klavierpart einsetzt.
0: Nach der Pause dann das Orchester und Jurowski alleine, wenn man so möchte, mit Brahms dritter Sinfonie. Wie hat das für dich geklungen?
1: Also Jurowski hat so eine Art historisch inspirierten Zugang gewählt. Das heißt, er hatte ein relativ kleines Orchester und stellte da auch die Holzbläser sehr stark in den Vordergrund. Also es ging dann nicht um diesen hochromantischen Streicherhochglanz, sondern eher um so ja, starke Farben, Transparenz und eine Art brodelnder Intensität.
0: Brahms dritte Sinfonie ja durchaus mit eruptiv ausbrechenden Momenten. Also wie schaut für dich das Fazit aus? Eher doch leise, wenn man jetzt nochmal zurück auf Uchida blickt?
1: Ja, durchaus, das würde ich schon sagen. Also sie hat auch als Zugabe die Sarabande aus Bachs fünfter französischer Suite gewählt, also auch ein leises Stück. Und auch bei Jurowski ist es nicht unbedingt die große Geste, die hängen bleibt, sondern auch da die Gestaltung der leisen Momente, sodass ich als Fazit ziehen würde, die großen musikalischen Momente passieren leise.
0: Das lassen wir doch gerne mal einfach so stehen. Paul Schäufele über das erste Akademiekonzert in München mit dem Bayerischen Staatsorchester unter Wladimir Jurowski und Mitsuko Uchida als Solistin. Die ganze Kritik natürlich auch zum Nachlesen online. Danke dir.
1: Gerne.

Ein Walzer von Johann Strauss mit dem hübschen Beinamen Wiener Bonbons. Hier bei uns in BR Klassik am Montag um kurz nach halb. Und das bedeutet, es ist Zeit für unser heutiges Herzensstückerl. Und da geht es heute um die Linzer Sinfonie von Wolfgang Amadeus Mozart, die ich ausgesucht habe. Für mich ja noch besser als die Tortenvariante, die Linzer. Und das will was heißen, das sage ich als jemand, der normalerweise sehr ungern an Torten vorübergehe, ohne sie zu probieren. Aber in dem Fall definitiv weniger Kalorien, doppelt so nahrhaft, diese Musik, die wir gleich hören werden. Und auch ein sehr gutes Beispiel für das Genie Mozart. Eigentlich war er damals nur auf der Durchreise in Linz. Aber für eine Aufführung musste halt schnell mal eine Sinfonie her. Blöd nur, er hatte keine dabei. Also ran an den Schreibtisch und in 4 Tagen dieses Wunder aufs Papier gezimmert. Guten Morgen.

0: Mit dem Wunderwuzi Wolferl in den Montagmorgen der vierte und letzte Satz aus seiner Linzer Sinfonie, der 36, der Nummer 36, Musik von Mozart, hier mit den Wiener Philharmonikern unter der Leitung von Leonard Bernstein. 20 vor 9 ist es, das heißt, wir haben wieder ein bisschen Zeit, um zurückzublättern. Heute von und mit Ilona Hanning.
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2: 28. September 1947. Yehudi Menuhin spielt erstmals nach dem Krieg mit Wilhelm Furtwängler in Berlin.
3: Stop that nonsense! Stoppen Sie diesen Unsinn, sagt ein amerikanischer Militärpolizist zu Yehudi Menuhin. Menuhin steht auf der Bühne des Titania-Palastes und probt zusammen mit Wilhelm Furtwängler und den Berliner Philharmonikern das Violinkonzert von Beethoven. Erstaunt über die abrupte Unterbrechung, nimmt er die Geige vom Kinn, beugt sich zum Polizisten herunter. Auch Furtwängler hört auf zu dirigieren, dreht sich um, stützt sich mit beiden Armen auf das Geländer am Dirigentenpult und hört zu, was der Polizist zu Menuhin sagt. Es ist nicht überliefert, was genau die beiden besprechen, aber dass ein Militärpolizist bei einer Orchesterprobe anwesend ist, sagt viel über die Zeit und die Umstände. Zwei Konzerte bestreiten Menuhin und Furtwängler im Nachkriegs-Berlin 1947. Es ist nicht ihr erstes Zusammentreffen. Vor den Berliner Konzerten sind Menuhin und Furtwängler schon beim Luzern-Festival in der Schweiz aufgetreten. Eine bittere Erfahrung für Menuhin, denn er wurde als Verräter beschimpft. Der Zweite Weltkrieg war gerade vorbei, die Gräueltaten des NS-Regimes noch allgegenwärtig und da wagt es ein Jude, zusammen mit dem Lieblingsdirigenten des Führers ein Konzert zu geben.
4: Bis 1947 hatte ich nie mit ihm gespielt. Ich hatte mir vorgestellt, dass großartige deutsche Musik mit dem großartigsten deutschen Dirigenten von geradezu intensiver Frömmigkeit sein würde. Ich fiel aus allen Wolken, als man mich einen Verräter nannte.
2: Kurz vor Ende des Zweiten Weltkriegs war Furtwängler in die Schweiz geflüchtet. Dann musste er sich im Rahmen der sogenannten Entnazifizierung den Verhören der Alliierten stellen. Das zog sich lange hin. Erst im Dezember 1946 wurde Furtwängler freigesprochen. Nach den gemeinsamen Konzerten in Luzern und den Anschuldigungen, die Menuhin über sich ergehen lassen musste, wagt er es auch in Deutschland mit Furtwängler aufzutreten. Yehudi Menuhin weiß, was er tut. Er will ein Zeichen setzen.
4: Ich wollte unbedingt dorthin, sowohl als Jude, der bei den Deutschen ein Gefühl von Schuld und Reue wachhielt, wie als Musiker, der etwas mitbrachte, für das zu leben lohnte.
0: Ein Kalenderblatt von Ilona Hanning war das, zurückgeblättert ins Jahr 1947.

47, als Yehudi Menuhin an einem 28. September oder am 28. September des Jahres 47, so ist es auf jeden Fall korrekt, gespielt hat mit Wilhelm Furtwängler. Wir haben eine Aufnahme ausgesucht mit Menuhin aus dem Jahr 1971 aus London mit Raphael Frühberg de Burgos am Pult und Mendelssohn auf den Pulten.

Das Finale aus dem Violinkonzert in E-Moll von Felix Mendelssohn Bartholdy mit Yehudi Menuhin als Solist und dem London Symphony Orchestra unter der Leitung von Raphael Frühbeck de Burgos. Historische Aufnahme von 1971. 10 vor 9 ist es. Wir haben noch ein bisschen Zeit für Filmmusik aus Sinn und Sinnlichkeit, Sense and Sensibility, einer Jane Austen-Verfilmung von 1995 mit dem Lächel-Hundeblick Godfather Hugh Grant und den beiden leidenschaftlich liebenden und leidenden Emma Thompson und Kate Winslet. Vielleicht erinnert sich ja der oder die ein oder andere. Patrick Doyle war damals für die Musik zuständig, auch für einen Oscar nominiert, allerdings leer ausgegangen, was mich fast ein bisschen verwundert, weil er doch alles in die Schmacht- und Pathos-Waagschale geworfen hat, um mit dem legendären Cast mitzuhalten. Hier kleine Kostprobe.

Patrick Doyle hat die Musik geschrieben zu Sense and Sensibility, Sinn und Sinnlichkeit. Hier ein kleiner Ausschnitt daraus. Das war's schon wieder in Allegro heute mit Johann Jahn am Mikrofon. Bis zu den Nachrichten haben wir noch Musik von Johann Bernhard Bach, ein entfernter Cousin des großen, berühmten alten Bach, von dem man leider selten hört, von diesem Johann Bernhard Bach. Hat damit zu tun, dass fast alles verloren gegangen ist, was er so geschrieben hat. Das Freiburger Barockorchester hat allerdings eine Suite ausgegraben und eingespielt. Glück für uns im Hintergrund noch ein wenig zu hören. Und nach 9 übernimmt dann Marlene Reichert. Es geht weiter mit Mozart. Ihnen viel Freude beim Weiterhören und wenn Sie mögen, bis moin!

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1: Es ist 9 Uhr, die Nachrichten des Bayerischen Rundfunks mit Andreas Derschall. Die Übersicht. SPD pocht auf mehr Gerechtigkeit und Entlastung bei Pflegereform. Laut IFO-Institut stabilisiert sich der Arbeitsmarkt in Deutschland. Bundestrainer Klopp will Weg nach 0:1 Niederlage weitergehen. Das Wetter in Bayern nach Frühnebel meist sonnig, 21 bis 28 Grad. Berlin. Bundesgesundheitsminister Linnemann hat die geplante Pflegereform gegen Kritik aus der SPD verteidigt. Die von den Sozialdemokraten vorgeschlagene Deckelung beim Eigenanteil löse das Problem nicht, sagte der CDU-Politiker. Jedes Jahr fehlten rund 10 Milliarden Euro. Die SPD plant einen sogenannten Pflegedeckel, eine Art Obergrenze, um den Eigenanteil der Betroffenen zu deckeln. Der SPD-Gesundheitsexperte Pantazis hofft nach eigenen Worten auf ein Signal der Gerechtigkeit. Im Deutschlandfunk forderte er zudem einen finanziellen Ausgleich zwischen der privaten und der gesetzlichen Pflegeversicherung. Für heute ist ein weiteres Koalitionstreffen geplant, um die Streitpunkte auszuräumen. Eigentlich sollte die Pflegereform übermorgen im Kabinett beschlossen werden. Kharkiv. Die Ukraine ist in der Nacht wieder mit russischen Bomben angegriffen worden. In der Stadt Kharkiv sind nach Angaben der Behörden 15 Menschen verletzt worden, als ein Wohnhaus getroffen wurde. Gestern waren in der Hauptstadt Kiew und anderen Regionen mindestens 5 Menschen bei Drohnenattacken getötet worden. Über einen besseren Schutz der Ukraine und die weitere militärische Unterstützung beraten heute die EU-Verteidigungsminister in Brüssel. Dabei soll es unter anderem darum gehen, wie das Land mehr Raketen für das Luftabwehrsystem Patriot bekommt. München. Der Arbeitsmarkt in Deutschland stabilisiert sich ein wenig. Laut Umfrage des IFO-Instituts wollen die Unternehmen etwas weniger Jobs abbauen als bislang. Das Beschäftigungsbarometer stieg leicht um 0,3 Prozentpunkte. Eine echte Erholung sei aber noch nicht in Sicht, betonte der Leiter der IFO-Umfragen Wohlrabe. In der Industrie und im Handel würden weiter Stellen abgebaut. Einstellungen seien lediglich in der Nahrungsmittelindustrie sowie bei den Herstellern von Datenverarbeitungsgeräten und elektronischen oder optischen Erzeugnissen vorgesehen. Belgrad. Der serbische Präsident Vučić ist am Abend zurückgetreten. Damit macht er den Weg frei, um bei der vorgezogenen Parlamentswahl am 25. Oktober als Regierungschef kandidieren zu können. Vučić dominiert die serbische Politik seit mehr als einem Jahrzehnt. Menschenrechtsgruppen werfen ihm einen zunehmend autoritären Regierungsstil vor. Unter Druck geraten war Vučić durch landesweite Proteste nach dem Einsturz eines Vordachs am Bahnhof in Novi Sad 2024. Dabei waren 16 Menschen ums Leben gekommen. Zum Fußball. Das neu formierte Team von Bundestrainer Jürgen Klopp hat in Augsburg am Abend eine 0:1 Niederlage hinnehmen müssen. Die DFB-Elf verlor erstmals in ihrer Geschichte gegen Griechenland. Klopp übernahm die Verantwortung für den Fehlstart in der Nations League und kündigte an, den Weg weitergehen zu wollen. Wörtlich sagte der Coach, dass Jürgen Klopp nicht mit Handauflegen alle Probleme löst, ich wusste das vorher. Die Mannschaft bereitet sich nun auf das nächste Spiel am Donnerstag in München gegen den Gruppenletzten Serbien vor. Das Wetter in Bayern, nach Frühnebel sonnig.

0: mit einigen Wolken, es bleibt trocken, Höchstwerte 21 bis 28 Grad. Von morgen bis Donnerstag nach Auflösung von Nebel weiter sonnig oder locker bewölkt, nur im Westen kann es am Donnerstag Schauer geben. Die Temperaturen bleiben tagsüber spätsommerlich. Es ist 9.04 Uhr. Die Verkehrsmeldung. A3 Würzburg Richtung Frankfurt zwischen Seligenstadt und Obertshausen, 6 Kilometer stockender Verkehr. A3 Frankfurt Richtung Würzburg zwischen Aschaffenburg und Weibersbrunn, 7 Kilometer Stau und stockend an einer geräumten Unfallstelle. A8 Salzburg Richtung München zwischen Bernau am Chiemsee und Rosenheim, 5 Kilometer Stau an einer Baustelle. A9 Berlin Richtung Nürnberg zwischen Weidensees und Plech ist nach einem Unfall die rechte Spur blockiert. Und die A93 Rosenheim Richtung Kiefersfelden ist zwischen Reichenhardt und Brandenburg nach einem Unfall bis ca. 11 Uhr gesperrt. Es gibt eine Umleitung. In dem Bereich herrscht Blockabfertigung für Lkw auf der rechten Spur. Er staut sich ab dem Dreieck Inntal. Bitte rechnen Sie mit längerer Wartezeit. Soweit die Verkehrsübersicht.
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2: Und mit einem klassisch eleganten Start in den Vormittag der Ouvertüre zu Mozarts Entführung aus dem Serail. Schönen guten Morgen.

Das Orchester der norwegischen Nationaloper spielte unter Rinaldo Alessandrini die Ouvertüre zu Wolfgang Amadeus Mozarts komischem Singspiel Die Entführung aus dem Serail. Und vom fröhlichen Start in den Vormittag geht's jetzt gleich direkt in den melancholischen Abend. Unmittelbar nach seinem ersten Klavierkonzert hat Peter Tschaikowski seine Serenade Mélancolique für den Violinvirtuosen Leopold Auer geschrieben. Das war seine erste Arbeit für Violine und Orchester und sie ist unwiderstehlich in ihrer Wehmut. Hören wir Charlie Seam und das Münchner Rundfunkorchester unter Paul Goodwin.

Der Geiger Charlie Seam spielte zusammen mit dem Münchner Rundfunkorchester unter Paul Goodwin die Serenade Melancholique Opus 26 von Peter Tschaikowski. Das ist der Montagvormittag auf BR Klassik. Es ist 21 Minuten nach 9 und wir hören jetzt Thema und Variationen für Klavier von Lili Boulanger am Klavier Kira Steckeweh.

Kira Steckewe spielte Thema mit Variationen von Lili Boulanger. Und damit ist es 2 Minuten nach 9:30 geworden.

0: Das ist der Münchner Don Giovanni Figaro Papageno Belcore und. Konstantin Krimmel ist Sänger, Darsteller mit Haut und Haaren. Aber er liebt es auch ganz besonders, die Innerlichkeit der Liedwelt zu ergründen. Dabei ist er ein wunderbarer Geschichtenerzähler, der Dichtkunst und Melodie nahtlos zu verbinden weiß. Am kommenden Donnerstag ist Konstantin Krimmel im Münchner Prinzregententheater zu erleben. Zusammen mit Gerold Huber am Klavier präsentiert er Lieder von Löwe, Mozart, Wagner und Schubert. Ein Benefizkonzert zugunsten von Live Music Now München e.V. Konzertbeginn ist um 19 Uhr.
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Die dänische Flötistin Mika Lapetri spielte zusammen mit der Academy of St. Martin in the Fields unter Canel Sillitoe das D-Moll-Konzerto von Alessandro Marcello. Es ist 9:45 Uhr, die Kinder sind in der Schule, die hören gerade nicht zu, wir sind also unter uns. Erinnern Sie sich mal, was haben Sie denn früher unter der Bank während des Unterrichts gemacht? Ja, da huscht einem schon mal ein Lächeln übers Gesicht. Also bei mir war da schon so etlicher Blödsinn dabei, ganz nach Altersstufe. Was mir sicher nie in den Sinn gekommen wäre, ist zu komponieren. Aber ich heiße ja auch nicht Richard Strauss. Der hat mit 17 unter der Bank seine Bläserserenade Opus 7 geschrieben. Und hier kommt sie mit dem Bläserensemble Sabine Meyer.

6:06 ist es und die Nachrichten geht's jetzt mit der Sinfonia al Conventello von Gioachino Rossini und der Academy of St. Martin in the Fields unter Neville Mariner.

0: Das war die Academy of St. Martin in the Fields unter Leitung von Neville Marriner mit der Sinfonia al Conventello, einem Jugendwerk von Gioachino Rossini. Jetzt gibt's gleich Nachrichten und danach geht's weiter hier in BR Klassik mit einem raffinierten Klavierstück von Cécile Chaminade, einer zarten Pastorale, die ihrer Zeit schon weit vorauseilt. Sie dürfen gespannt sein. Bis gleich.
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2: Ich bin morgen am Mikrofon für Sie am Start und habe Musik von Claude Debussy ausgesucht, En bateau.

0: aus der Petite Suite. Sich einfach mal treiben lassen. Wollen wir das nicht alle? Debussy war auf jeden Fall ein Meister darin, diese entsprechende treibende Stimmungen in Wattemusik zu packen. Unter anderem eben auf einem kleinen Bötchen, das den Titel gab. In Gänze morgen bei uns zwischen 8 und 9.
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1: Es ist 10 Uhr. Die Nachrichten des Bayerischen Rundfunks mit Andreas Derschall. Die Übersicht: SPD verlangt mehr Gerechtigkeit und Entlastung bei Pflegereform. Karlsruhe feiert 75. Geburtstag des Bundesverfassungsgerichts. Taylor Swift und Madonna räumen bei den MTV Video Music Awards ab. Das Wetter in Bayern: nach Frühnebel meist sonnig, maximal 28 Grad. Berlin. In der Diskussion über die geplante Pflegereform pocht die SPD auf mehr Gerechtigkeit und Entlastung. Der gesundheitspolitische Sprecher der Bundestagsfraktion Pantazis sprach sich im Deutschlandfunk etwa dafür aus, die Ungleichheit zwischen privat und gesetzlich Versicherten zu beenden. Er setzt auf eine Einigung der Koalition noch vor dem angepeilten Kabinettstermin übermorgen. Dann will Gesundheitsminister Linnemann seinen Gesetzentwurf eigentlich beschließen lassen. Der CDU-Politiker, Bundeskanzler Merz und Finanzminister Klingbeil treffen sich heute, um Streitpunkte auszuräumen. Die gesetzliche Pflegeversicherung steckt tief in den roten Zahlen. Die Koalition will deshalb schnell eine Reform auf den Weg bringen. Berlin. In vielen Branchen mit Fachkräftemangel sind Beschäftigte mit Einwanderungsgeschichte überdurchschnittlich stark vertreten. Im vergangenen Jahr waren es deutschlandweit 56% der Köche und 55% der Beschäftigten in der Lebensmittelherstellung, wie das Statistische Bundesamt mitteilte. Bei Fahrern von Bussen und Straßenbahnen sowie bei Servicekräften in der Gastronomie hatte demnach fast jeder zweite Mitarbeitende eine Einwanderungsgeschichte. Auch in der Pflege liegt der Anteil mit einem Drittel deutlich über dem in der Gesamtwirtschaft. Dort hat gut jeder vierte Beschäftigte eine Einwanderungsgeschichte. Davon spricht man, wenn eine Person oder beide Elternteile ab 1950 nach Deutschland eingewandert sind. Karlsruhe. Das Bundesverfassungsgericht wird heute 75 Jahre alt. Bei dem Festakt in Karlsruhe hält Bundespräsident Steinmeier am Vormittag eine Rede. Unter den etwa 1000 geladenen Gästen sind auch 400 Bürgerinnen und Bürger. Der ehemalige Bundesverfassungsrichter Peter Müller würdigte im Bayern 2 Interview die Institution. Das Bundesverfassungsgericht habe sich bewährt und in seiner 75-jährigen Geschichte viele Beiträge zu dem Kitt geleistet, der unsere Gesellschaft zusammenhält, so Müller. Seiner Ansicht nach droht dem höchsten Gericht in Deutschland kurzfristig keine Gefahr, wenn sich das politische System nicht grundlegend ändert. Wenn die demokratische Mitte aber ihre Mehrheit verliert und die Extreme mehrheitsfähig werden, dann sei offen, wie es weitergeht. Buchloe. Nach dem Busunglück mit 2 Toten und zahlreichen Verletzten im Ostallgäu suchen Ermittler weiter nach der Unfallursache. Die Polizei muss außerdem die Identität der beiden Toten abschließend klären, heißt es. Gestern war ein Reisebus ohne Beteiligung anderer Fahrzeuge von der Spur abgekommen und umgekippt. Die 33-köpfige Reisegruppe war auf dem Weg von Mailand zum Münchner Oktoberfest. Es handelte sich laut Polizei um philippinische Staatsangehörige. Los Angeles. Taylor Swift hat bei den MTV Video Music Awards 3 Auszeichnungen erhalten, darunter den begehrten Preis für das beste Video. Mit insgesamt 33 Trophäen ist der US-Popstar damit nun alleinige Rekordhalterin. Swift erhielt auch den neu eingeführten Sonderpreis für Regiearbeit. Die Auszeichnung für die Künstlerin des Jahres ging an Madonna, die auch 6 weitere Awards erhielt. Die Grunge-Band Nirvana wurde für ihren Einfluss auf die Musikszene ausgezeichnet. Das Wetter in Bayern: oft sonnig mit einigen Wolkenfeldern bei maximal 21 bis 28 Grad. In der kommenden Nacht verbreitet sternenklar, örtlich wieder Nebel. Auch in den kommenden Tagen bleibt es freundlich mit mehr Sonne als Wolken. Die Höchstwerte liegen bei 20 bis 29 Grad.

0: Die Nächte bleiben frostfrei. Es ist 10.04 Uhr. Die Verkehrsmeldungen: A3 Würzburg Richtung Frankfurt, zwischen Seligenstadt und Obertshausen 6 Kilometer stockender Verkehr. A8 Salzburg Richtung München, zwischen Aachen-Mühle und Rosenheim 5 Kilometer Stau. A9 Berlin Richtung Nürnberg, zwischen Weidensees und Plech ist nach einem Unfall die rechte Spur blockiert. Und die A93 Rosenheim Richtung Kiefersfelden ist zwischen Reichenhardt und Brandenburg nach einem Unfall noch bis ca. 11 Uhr gesperrt. Es gibt eine Umleitung. In dem Bereich herrscht Blockabfertigung für Lkw auf der rechten Spur. Es staut sich ab dem Dreieck Inntal. Bitte rechnen Sie mit längerer Wartezeit. Soweit die Verkehrsübersicht.
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2: Schön, dass Sie dabei sind. Der Pianist Peter Jacobs eröffnet mit einer kleinen, sehr feinen Pastorale von Cécile Chaminade.

Peter Jacobs spielte die Pastorale Opus 114 von Cécile Chaminade. Ein Stück im Stil der alten Cembalo-Meister, das sich mit seinem seltsamen Pathos im Mittelteil als Vorläufer von Maurice Ravels Tombeau de Couperin anbietet. Der hat in seiner Klaviersuite den eleganten Tanzformen der barocken Kollegen gehuldigt und dem großen Kollegen François Couperin damit ein Denkmal gesetzt. Die Klaviersuite hat er später auch orchestriert und wir hören damit jetzt das Orchester National de France unter Christian Macellaro.

Le Tambour de Couperin von Maurice Ravel in der Orchestrierung mit dem Orchestre National de France unter Christian Macellaro. Das ist der Vormittag auf BR Klassik und es ist 11:06. Einer der bekanntesten Opernkomponisten der neapolitanischen Schule ist Giovanni Paisiello gewesen und das hört man ganz deutlich in seinem Mandolinenkonzert. Das ist sehr anspruchsvoll, nicht zuletzt, weil der Solist oder die Solistin da mehr singt als zupft. Das heißt, er oder sie haben weit geschwungene Melodielinien zu bewältigen. Wir hören jetzt damit Marie-Fée Pavon als Solistin und das Ensemble Arte Mandoline.

Marie-Fé Pavon und das Ensemble Arte Mandoline mit dem Estur Mandolinenkonzert von Giovanni Paisiello. Und jetzt ist es 11:08. Frédéric Chopin hat es zu Lebzeiten nicht herausgegeben. Das hat dann nach seinem Tod sein Freund Julian Fontana übernommen. Das Fantaisie impromptu in Cismol. Und es ist eines seiner besonders beliebten Stücke geworden. Wir hören damit jetzt Elisabeth Leonskaya.

Elisabeth Leonskaya spielte das Fantaisie impromptu in Cis-Moll von Frédéric Chopin. Und nach den Nachrichten geht's weiter im BR-Klassik-Vormittag mit der Candide-Ouvertüre von Bernstein.

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1: Um 11 Uhr mit Andreas Derschall. 75 Jahre Bundesverfassungsgericht. In diesen Minuten beginnt in Karlsruhe der Festakt mit einer Rede von Bundespräsident Steinmeier. Unser Korrespondent Kolja Schwarz erklärt, warum das Gericht eine besondere Bedeutung für unsere Justiz hat.
2: Das Bundesverfassungsgericht ist wichtig, weil es sicherstellt, dass die Grundrechte, die im Grundgesetz, also in unserer Verfassung stehen, auch wirklich gelten und eingehalten werden. Also wenn da zum Beispiel steht, Männer und Frauen sind gleichberechtigt, dann ist das nicht nur ein wohlklingender Satz, sondern jeder Einzelne, der kann sich darauf berufen. Das Bundesverfassungsgericht stellt also quasi sicher, dass der Gesetzgeber seine Macht nicht missbraucht. Und es ist möglich, dass ein einzelner Bürger ein ganzes Gesetz zu Fall bringt, weil es ihn eben in seinen Grundrechten verletzt.
1: Russland plant laut der EU-Außenbeauftragten Kallas offenbar weitere Sabotageakte in Europa. Kallas verweist auf entsprechende Geheimdienstberichte. Wir müssen wachsam sein, fordert sie daher vor einem Treffen der EU-Verteidigungsminister in Brüssel. Es geht nach ihren Worten um Angriffe gegen unsere Demokratie. Das Ziel der russischen Regierung sei, die Gesellschaft zu spalten und durch Einschüchterung von der Unterstützung der Ukraine abzubringen. Die Bundesregierung versucht heute, den Streit über die geplante Pflegereform auszuräumen. Dazu treffen sich nach ARD-Informationen Kanzler Merz, Vizekanzler Klingbeil und Gesundheitsminister Linnemann. Die SPD findet die bisherigen Pläne ungerecht, weil sie zu sehr auf Kosten der Pflegebedürftigen gehen, wie Ann-Kathrin Mellmann erklärt.
3: Die SPD will, dass Privatversicherte mehr beisteuern und dass der Eigenanteil, den Menschen im Heim zahlen müssen, eine Obergrenze hat. Unterm Strich wären das im Monat knapp 300 Euro weniger. Ein Heimplatz, der kostet im Moment durchschnittlich 3.400 Euro. Und die SPD will, dass die Strukturen verändert werden, die das Ganze so teuer machen.
1: CDU-Generalsekretärin Hoppermann hat vor einer rot-rot-grünen Koalition in Berlin gewarnt. SPD und Grüne müssten entscheiden, ob sie sich zum Steigbügelhalter von linken Extremisten machen wollten, sagte Hoppermann. Die Berliner Linke sei radikal und antisemitisch. Hoppermann betonte, es gebe mit der CDU eine Alternative. Die Linke hatte mit Spitzenkandidatin Elif Eralp die Wahl deutlich mit knapp 26% gewonnen. Halbzeit beim Oktoberfest in München. Bis Samstag sind 3,8 Millionen Besucher auf die Wiesn gekommen. Das sind 300.000 mehr als im vergangenen Jahr. Grund ist das durchgehend sonnige Wetter. Weil die Meteorologen weiterhin positive Prognosen haben, könnte am Ende sogar der Besucherrekord aus dem Jahr 2023 geknackt werden. Damals kamen 7,2 Millionen aufs Oktoberfest. Das Wetter in Bayern: oft sonnig mit einigen Wolkenfeldern bei maximal 21 bis 28 Grad. In der kommenden Nacht verbreitet sternenklar, örtlich wieder Nebel. Auch in den kommenden Tagen bleibt es freundlich mit mehr Sonne als Wolken. Die Höchstwerte liegen bei 20 bis 29 Grad. Die Nächte bleiben frostfrei. Es ist 11.03 Uhr. Die Verkehrsmeldungen: A8 München Richtung Salzburg zwischen Bad Aibling und Rohrdorf, 7 Kilometer Stau und stockend an einer Baustelle. In Richtung München zwischen Aachenmühle und Rosenheim, 5 Kilometer stockender Verkehr an einer Baustelle. Und die A93 Rosenheim Richtung Kiefersfelden ist zwischen Reichenhardt und Brandenburg nach einem Unfall weiterhin gesperrt. Es gibt eine Umleitung. An der Grenze bei Kiefersfelden gilt heute eine Blockabfertigung für Lkw und es staut sich. Soweit die Verkehrsübersicht.
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4: Und ich freue mich, dass Sie dabei sind. Turbulent geht's weiter mit der Ouvertüre zu Candide von Leonard Bernstein. Die Berliner Philharmoniker spielen unter Simon Rattle.

Die Ouvertüre zur Comic-Operetta Candide von Leonard Bernstein mit den Berliner Philharmonikern unter Leitung von Simon Rattle. Und hier kommt Bühnenmusik aus dem frühen 19. Jahrhundert. Johann Nepomuk Hummel hat beliebte Arien seiner Zeit zu einem heiteren Potpourri zusammengestellt und mit seinem Freund Mauro Giuliani, einem der größten Gitarristen seiner Zeit, für Gitarre und Klavier eingerichtet. Wir hören damit jetzt den Gitarristen Alexander Sergei Ramirez und am Klavier Sheila Arnold.

Der Gitarrist Alexander Sergei Ramirez spielte zusammen mit Sheila Arnold am Fortepiano das Potpourri in G-Dur Opus 53 von Johann Nepomuk Hummel. Clara Schumann, Fanny Mendelssohn, Florence Price, Ethel Smyth, Lily Boulanger oder Dora Pajacevic, sie sind alle hochbegabt gewesen, sie sind auch erfolgreich gewesen, aber sie haben unfassbar viel Durchsetzungskraft gebraucht. Diesen rebellischen Komponistinnen hat die Würzburger Pianistin Diana Brecalo einen Konzertabend gewidmet und darin erzählt sie von den mutigen Frauen, die trotz widriger Umstände ihre musikalischen Visionen verwirklicht haben, die gegen die Konventionen ihrer Zeit angekämpft haben und die die Musikgeschichte nachhaltig geprägt haben. Heute Abend im Wasserschloss Mitwitz. Konzertbeginn ist um 18.30 Uhr. Jetzt ist es 20 nach 11 und hier kommt ein überschäumendes Jugendwerk voller Energie von Franz Schubert. Seine zweite Sinfonie in B-Dur mit dem schwedischen Kammerorchester Örebro unter Leitung von Thomas Dausgaard.

Die zweite Sinfonie in B-Dur von Franz Schubert. Wir hörten damit das schwedische Kammerorchester Örebro unter Leitung von Thomas Dausgaard. Es ist 6:06 und hier kommt eines der bekanntesten typisch ungarischen Musikstücke, die gar nicht von einem Ungarn stammen, wie das ja öfter mal so vorkommt in der Musikgeschichte. Wir hören den Csárdás von Vittorio Monti. Der gebürtige Italiener hat damit ein echtes One-Hit-Wonder geschrieben. Der Csárdás war sein einziger großer Erfolg, obwohl er viele weitere schöne Werke geschrieben hat. Hier nun also der Csárdás von Vittorio Monti und wir hören eine sehr aparte Fassung für Flöte und Harfe mit dem Flötisten Emmanuel Pahü und der Harfenistin Mariko Anraku. Dann die Nachrichten und zum BR-Klassik-Nachmittag begrüßt Sie heute meine geschätzte Kollegin Maren Ulrich. Mein Name ist Marleen Reichert und ich wünsche Ihnen einen schönen Montag.

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1: Um 12 Uhr mit Gudrun Skupin. In Karlsruhe läuft ein Festakt zum 75-jährigen Bestehen des Bundesverfassungsgerichts. Bundespräsident Steinmeier betonte dabei die Bedeutung, die dem Gericht in unserer Demokratie zukommt. Extremisten stellten den Rechtsstaat zunehmend in Frage, sagte Steinmeier.
2: Ein starkes Bundesverfassungsgericht ist wichtiger Teil der Resilienz unserer Demokratie. Ich bin überzeugt, das Bundesverfassungsgericht ist ein Garant dafür, dass allen Anfechtungen zum Trotz die Erfolgsgeschichte unserer freiheitlichen Demokratie weitergeschrieben wird.
1: Dass das Grundgesetz gelte, beachtet und durchgesetzt werde, dazu trage das Bundesverfassungsgericht entscheidend bei, sagte Steinmeier. Die Pflegereform sorgt weiter für Streit in der Koalition. Vor der geplanten Zustimmung des Kabinetts am Mittwoch fordert die SPD weiterhin Nachbesserungen und drohte andernfalls mit einer Blockade des Konzepts. Gesundheitsminister Linnemann plane ein reines Kürzungsgesetz, wiederholte die Sozialdemokratin Klose beim RBB einen der Hauptkritikpunkte der SPD. Ihr Parteikollege Pantazis forderte im Deutschlandfunk eine rasche grundsätzliche Einigung der Koalition. Heute wollen die Chefs von CDU und SPD, Merz und Klingbeil, mit Linnemann über das Thema sprechen. In Mecklenburg-Vorpommern haben eine Woche nach der Landtagswahl Sondierungsgespräche zur Regierungsbildung begonnen. Nach Informationen der deutschen Presseagentur spricht die SPD zunächst mit dem bisherigen Regierungspartner der Linken. Über Ergebnisse der Gespräche soll bis zu ihrem Abschluss geschwiegen werden. SPD-Ministerpräsidentin Schwesig strebt ein Dreierbündnis mit Linken und Grünen an. Das ist rechnerisch die einzige Option für eine stabile Mehrheit im Schweriner Landtag ohne die AfD, die über die meisten Sitze dort verfügt. Die Zahl der überschuldeten Menschen in Deutschland steigt. Wie aus Zahlen des Inkassodienstleisters Kreditreform hervorgeht, galten im vergangenen Jahr knapp 5,7 Millionen Bürger als überschuldet. Das waren über 100.000 mehr als 2024. Finanzielle Notlagen sind den Angaben zufolge selten auf eine einzige Ursache zurückzuführen. Krankheit, Arbeitslosigkeit und andere persönliche Krisen treffen häufig auf Haushalte, deren finanzieller Spielraum angesichts hoher Wohnkosten bereits gering ist. Nach dem 0:1 der deutschen Fußballnationalmannschaft gegen Griechenland wird nun kräftig durchgemischt. Für die nächsten Partien in der Nations League startet nun der zweite Teil des XXL-Kaders in die Vorbereitung. Mehr dazu von Anke Feller.
3: Großer Bettenwechsel beim DFB. Nach der Niederlage gegen Griechenland gibt es jetzt den geplanten Spielerwechsel. Bundestrainer Jürgen Klopp setzt für die Partien in der Nations League am Donnerstag in München gegen Serbien und am Sonntag wieder gegen Griechenland in Thessaloniki auf neue, frische Kräfte. Im zweiten Kader von Jürgen Klopp stehen unter anderem die WM-Fahrer Waldemar Anton, David Raum, Malik Chow, Alexander Pavlovic, Nick Woltemade und auch Lennart Karl. 9 Spieler aus diesem zweiten Kader haben noch kein Länderspiel bestritten. 6 Spieler aus dem ersten Kader bleiben auch weiter beim Team. Somit hat Klopp 25 Spieler zur Verfügung.
1: Das Wetter in Bayern. Vielerorts sonnig, nur in Teilen Frankens und Schwabens ab und zu dichtere Wolken, Höchstwerte 21 bis 28 Grad. Kommende Nacht verbreitet Sternen klar und örtlich wieder Nebel. Gleich 12.04 Uhr. Zur Verkehrslage A8 München Richtung Salzburg, zwischen Bad Aibling und Rohrdorf 7 Kilometer Stau und stockender Verkehr an einer Baustelle. A8 Salzburg Richtung München zwischen Fraßdorf und dem Dreieck Inntal, Stau nach einem Unfall. A9 München Richtung Nürnberg zwischen Denkendorf und Altmühltal, 3 Kilometer Stau an einer Baustelle. Die A9 Nürnberg Richtung Berlin ist zwischen Berg, Bad Steben und Rudolfstein gesperrt. Dort steht ein defektes Fahrzeug im Baustellenbereich. Und die A93 Rosenheim Richtung Kiefersfelden ist zwischen Reichenhardt und Brandenburg nach einem Unfall weiterhin gesperrt. Es gibt eine Umleitung an der Grenze bei Kiefersfelden, gilt heute aber Blockabfertigung für Lkw und es staut sich dort. Soweit dieser Service.
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4: Schön, dass Sie einschalten. Jede Musikepoche hat ihre Aushängeschilder. Wenn man jetzt an den schillernden Hochbarock denkt, dann sind die brandenburgischen Konzerte von Johann Sebastian Bach ganz vorne mit dabei. Der dritte Satz aus dem vierten der Konzerte, das ist unser Start in den Nachmittag.

Das preisgekrönte Ensemble 1700, gegründet von der Blockflötistin Dorothee Oberlinger. Das war der dritte Satz aus dem Brandenburgischen Konzert Nummer 4 von Johann Sebastian Bach. Und der war eine lebenslange Inspirationsquelle für den Briten Benjamin Britten. Der war nicht nur ein Opernkomponist, sondern auch ein Meister darin, vorhandenes Material neu zu bearbeiten. In seinen Soirées Musicales greift er Melodien von Gioachino Rossini auf, also von einem anderen Visionär, einem Opernvisionär, und macht daraus eine kleine Suite in 5 Sätzen.

Die Bamberger Symphoniker unter Leitung von Hubert Soudan mit den Soirées Musicales von Benjamin Britten. Der hat in seinen Werken nicht nur standardmäßig Blech- und Holzblasinstrumente eingesetzt. Von der silberhell klingenden Piccoloflöte bis zum warmen Waldhorn hat er gerne die ganze Farbpalette eingesetzt. Da führt er eine Tradition weiter, die Franz Krommer lange vor ihm meisterhaft verstanden hat. Sein Herz schlug für die Wandlungsfähigkeit der Blasinstrumente in der Wiener Klassik. Das Zürcher Bläseroktett spielt den zweiten Satz aus der Partita F-Dur Opus 77.

0: Das Zürcher Bläseroktett mit Musik von Franz Krommer. Das war der zweite Satz aus der Bläserpartita F-Dur, Opus 77. Es ist 12.29 Uhr und wir schauen mal ins musikalische Kalenderblatt. Es geht ins 20. Jahrhundert.
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2: 28. September 1947. Yehudi Menuhin spielt erstmals nach dem Krieg mit Wilhelm Furtwängler in Berlin.
3: Stop that nonsense! Stoppen Sie diesen Unsinn, sagt ein amerikanischer Militärpolizist zu Yehudi Menuhin. Menuhin steht auf der Bühne des Titania-Palastes und probt zusammen mit Wilhelm Furtwängler und den Berliner Philharmonikern das Violinkonzert von Beethoven. Erstaunt über die abrupte Unterbrechung, nimmt er die Geige vom Kinn, beugt sich zum Polizisten herunter. Auch Furtwängler hört auf zu dirigieren, dreht sich um, stützt sich mit beiden Armen auf das Geländer am Dirigentenpult und hört zu, was der Polizist zu Menuhin sagt. Es ist nicht überliefert, was genau die beiden besprechen, aber dass ein Militärpolizist bei einer Orchesterprobe anwesend ist, sagt viel über die Zeit und die Umstände. Zwei Konzerte bestreiten Menuhin und Furtwängler im Nachkriegs-Berlin 1947. Es ist nicht ihr erstes Zusammentreffen. Vor den Berliner Konzerten sind Menuhin und Furtwängler schon beim Luzern-Festival in der Schweiz aufgetreten. Eine bittere Erfahrung für Menuhin, denn er wurde als Verräter beschimpft. Der Zweite Weltkrieg war gerade vorbei, die Gräueltaten des NS-Regimes noch allgegenwärtig und da wagt es ein Jude, zusammen mit dem Lieblingsdirigenten des Führers ein Konzert zu geben.
4: Bis 1947 hatte ich nie mit ihm gespielt. Ich hatte mir vorgestellt, dass großartige deutsche Musik mit dem großartigsten deutschen Dirigenten von geradezu intensiver Frömmigkeit sein würde. Ich fiel aus allen Wolken, als man mich einen Verräter nannte.
2: Kurz vor Ende des Zweiten Weltkriegs war Furtwängler in die Schweiz geflüchtet. Dann musste er sich im Rahmen der sogenannten Entnazifizierung den Verhören der Alliierten stellen. Das zog sich lange hin. Erst im Dezember 1946 wurde Furtwängler freigesprochen. Nach den gemeinsamen Konzerten in Luzern und den Anschuldigungen, die Menuhin über sich ergehen lassen musste, wagt er es auch in Deutschland mit Furtwängler aufzutreten. Yehudi Menuhin weiß, was er tut. Er will ein Zeichen setzen.
4: Ich wollte unbedingt dorthin, sowohl als Jude, der bei den Deutschen ein Gefühl von Schuld und Reue wachhielt, wie als Musiker, der etwas mitbrachte, für das zu leben lohnte.
0: Was heute geschah, 28. September 1947. Menuhin und Furtwängler in Berlin. Ein Beitrag von Ilona Hanning. Und passend zu diesem Kalenderblatt hören wir jetzt eine Aufnahme aus dem Jahr 1970. Yehudi Menuhin und Wilhelm Kempff spielen Ludwig van Beethovens Rondo für Klavier und Violine G-Dur.

Aufgenommen in London im Jahr 1970. Das war Yehudi Menuhin und Wilhelm Kempff mit dem Rondo für Klavier und Violine G-Dur von Ludwig van Beethoven. Es ist 20 vor 1, Sie hören den Nachmittag auf BR Klassik. Und wir gehen zurück in eine Zeit, da kam Joseph Haydn gerade aus London zurück. Er ist wieder in Wien und dort erwartete ihn eine neue Erfindung, die Klappentrompete. Und die konnte plötzlich so viel mehr als die alten Naturtrompeten. Chromatische Tonleiter in der tiefen und mittleren Lage. Und dadurch war ja plötzlich Platz für lyrische Passagen und Halbtöne. Das hat Joseph Haydn voll ausgenutzt und das hört man auch in seinem Trompetenkonzert S-Dur.

Anton Weidinger, seines Zeichens Hoftrompeter in Wien und Mitentwickler der Klappentrompete. Für ihn und sein Instrument hat Josef Haydn das eben gehörte Trompetenkonzert S-Dur geschrieben. In dieser Aufnahme aber, da haben wir Reinhold Friedrich gehört, gemeinsam mit dem Orchester der Wiener Akademie unter Leitung von Martin Haselböck. Und jetzt ist es 12.54 Uhr. Es geht mit Musik von John Dabney in Richtung der Nachrichten. Bleiben Sie gerne dran, dann hören wir uns wieder um kurz nach eins.

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1: Um 13 Uhr mit Gudrun Skupin. Bundespräsident Steinmeier hat beim Festakt zum 75-jährigen Bestehen des Bundesverfassungsgerichts zum Schutz des Rechtsstaats aufgerufen. Karlsruhe komme dabei eine entscheidende Rolle zu. Ohne den Wahlsieg der AfD in Sachsen-Anhalt zu erwähnen, aber wohl mit Blick darauf, erklärte der Bundespräsident:
2: Viele Menschen in unserem Land sorgen sich um unsere Demokratie und unseren Rechtsstaat. Sie sind beunruhigt über das Erstarken von Kräften an den politischen Rändern, die beides als das System diskreditieren und in Frage stellen. Aber das Grundgesetz gilt, es gilt für alle und in allen deutschen Ländern.
1: Die Bedrohungen für die EU nehmen zu, das bestätigen diverse Geheimdienste. Demnach muss sich die Gemeinschaft besser verteidigen, doch dabei gibt es Lücken. Woran genau es noch fehlt, haben die Verteidigungsminister der EU bei ihrem Treffen in Brüssel besprochen.
3: Grundlage dafür ist ein Bericht der Europäischen Verteidigungsagentur. Von deutscher Seite hieß es dazu, man sei auf gutem Weg. Deutschland habe Fortschritte bei der maritimen Verteidigung und dem Landkampf erzielt. Lücken

0: gebe es vor allem bei der Luftabwehr und dem Drohneneinsatz, berichtet die deutsche Presseagentur. Außerdem würden noch nicht alle Länder die vereinbarten 5% für ihre Verteidigung ausgeben, hieß es heute in Brüssel. Neben der eigenen Sicherheit geht es vor allem um die Unterstützung für die Ukraine. Ihr stehe ein dramatischer Winter bevor, so der deutsche Staatssekretär Hartmann. Sabrina Fritz aus Brüssel.
1: In vielen Berufen, in denen ein Mangel an Fachkräften herrscht, arbeiten überdurchschnittlich oft Menschen mit Einwanderungsgeschichte. Das berichtet das Statistische Bundesamt. Demnach hatten im vergangenen Jahr über die Hälfte der Köchinnen und Köche einen Migrationshintergrund. Auch in der Lebensmittelherstellung, beim Gerüstbau und in der Fleischverarbeitung liegt der Anteil bei über 50%. In der Gesamtwirtschaft machen Menschen mit Einwanderungsgeschichte ein gutes Viertel der Beschäftigten aus. Papst Leo hat am letzten Tag seiner Frankreich-Reise in Metz noch einmal einen vollen Terminplan. Bei einem Treffen mit Vertretern verschiedener Religionen rief er diese auf, sich gemeinsam für Frieden und Menschenwürde einzusetzen. Leo XIV. Sagte, sich auf den Namen Gottes zu berufen, um Gewalt oder Unterdrückung zu legitimieren, stelle eine Entweihung dieses Namens dar. Bevor der Papst am Abend nach Rom zurückfliegt, wird er im Papamobil durch Metz fahren und anschließend eine Messe in der dortigen Kathedrale feiern. Die World Skills sind Weltmeisterschaften in Handwerksberufen. Bei den Wettbewerben, die dieses Jahr in Shanghai stattgefunden haben, haben auch zwei junge Männer aus Oberfranken Gold geholt. Tim Arnold und Jakob Distler arbeiten als Stahlbetonbauer in fränkischen Betrieben. Die deutsche Berufe-Nationalmannschaft hat in Summe 22 Auszeichnungen eingeheimst. Insgesamt nahmen mehr als 1400 Auszubildende aus über 70 Ländern an den World Skills teil. Das Wetter in Bayern. Vielerorts sonnig, nur in Teilen Frankens und Schwabens ab und zu dichtere Wolken, Höchstwerte 21 bis 28 Grad. Kommende Nacht verbreitet sternenklar und örtlich wieder Nebel. Es ist 13.03 Uhr. Die Verkehrsmeldungen: A8 Salzburg Richtung München, zwischen Aachenmühle und Rosenheim 4 Kilometer Stau. A9 München Richtung Nürnberg, zwischen Manching und Denkendorf stockender Verkehr. Die A93 Rosenheim Richtung Kiefersfelden ist zwischen Reichenhardt und Brandenburg nach einem Unfall weiterhin gesperrt. Es gibt eine Umleitung. Und an der Grenze bei Kiefersfelden gilt heute Blockabfertigung für Lkw. Es staut sich dort. Soweit dieser Service.
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3: Und mit einem Werk aus einer Zeit, da gab es einen Mangel an Orchestermusikern. Es war Ende des Ersten Weltkriegs. Erich Wolfgang Korngold hat deshalb seine Musik zu Shakespeares »Viel Lärm um nichts« für eine eher kleine Besetzung von 19 Instrumentalisten geschrieben. Und das ist die Ouvertüre daraus.

Die Ouvertüre aus Erich Wolfgang Kongolds Musik zu Shakespeares Viel Lärm um nichts. Unser Münchner Rundfunkorchester war das, unter Leitung von Franz Paul Decker. Was ist das Originellste, was Mozart je geschrieben hat? Um Himmels Willen, das ist eine Diskussion, auf die ich mich niemals einlassen würde. Da kann man nur verlieren. Jedoch, es gibt Werke und Sätze, bei denen ich sagen würde, die gehören auf jeden Fall in die Kategorie sehr originell. Zum Beispiel das Rondo aus Wolfgang Amadeus Mozarts virtuosem Violinkonzert Nummer 5 A-Dur. Der Finalsatz, der hat den Beinamen Türkisches Konzert. Und das liegt an einem Einbruch in der Mitte. Das türkische Thema, das hat Mozart zwar nicht erfunden, aber er hat es wahnsinnig progressiv eingesetzt. Und wie das klingt, das hören Sie hier. Gespielt vom Norwegian Chamber Orchestra unter Leitung von Henning Kraggerud.

Musik von Wolfgang Amadeus Mozart aus seinem Konzert für Violine und Orchester Nummer 5 A-Dur, Köchelverzeichnis 219. Das war der dritte Satz, das Rondo, gespielt vom Geiger Henning Kraggerud und dem Norwegian Chamber Orchestra. Es ist 20 nach 1, Sie hören den Nachmittag auf BR Classic, jetzt mit Musik von Claudio Monteverdi. Das hier ist das Madrigal für zwei Tenöre und Basso Continuo, Zefiro Torna.

0: Eine Visionärin durch und durch, Christina Pluha und ihr grandioses Ensemble L'Arpeggiata. Für das Madrigal Zefiro Torna von Claudio Monteverdi hat sie außerdem zwei ganz besondere Solisten gewinnen können, die Sopranistin Nuria Real und einen der berühmtesten Countertenöre überhaupt, Philippe Jaruski. Die Zeit, es ist kurz vor 2:30.
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0: Wie einst im Mai. Das ist eine Operette von Walter Kollo und

Und ich muss ganz ehrlich sein, ich kannte die gar nicht. Aber dank unseres BR-Klassik-Hörers Peter Hora kenne ich sie jetzt, denn er wünscht sich eine Melodienfolge daraus. Hier gespielt vom Münchner Rundfunkorchester unter Leitung von Willi Mattes.

Für diesen Hörerwunsch bin ich persönlich so dankbar, denn nur deshalb kenne ich jetzt die Operette »Wie einst im Mai« von Walter Kollo. Das Münchner Rundfunkorchester hat daraus eine Melodienfolge gespielt und die Leitung hatte Willi Mattes. Noch so ein Komponist, den ich aber schon vor vielen Jahren bei BR Klassik kennengelernt habe, nämlich Robert Fuchs, ein ehemaliger Student von Anton Bruckner und geförderter Komponist von Johannes Brahms. Bekannt sind vor allem seine zwei Opern, die Königsbraut und die Teufelsglocke, doch er hat auch Kammermusik, Sinfonien, Klavierwerke und Chorwerke komponiert. Das hier, das ist ein Ausschnitt aus seinem Klarinettenquintett S-Dur, der dritte Satz, gespielt vom Danish String Quartet gemeinsam mit dem Klarinettisten Sebastian Manz.

Musik von Robert Fuchs aus seinem Quintett S-Dur Opus 102, der dritte Satz, gespielt von Sebastian Manns, Klarinettist, und dem Danish String Quartet. Es ist 14:45 und jetzt geht's aus der kammermusikalischen Intimität rein in den romantischen Konzertsaal mit Musik von Frédéric Chopin. Der dritte Satz aus seinem Klavierkonzert Nummer 2 F-Moll, Opus 21. Hier ist die Pianistin Katja Boniatischvili gemeinsam mit dem Orchestre du Paris unter Leitung von Paavo Järvi.

Die großartige Katia Bonjatischvili zu Gast beim Orchestre du Paris unter Leitung von Paavo Järvi. Das war der dritte Satz aus dem Klavierkonzert Nummer 2 F-Moll, Opus 21 von Frédéric Chopin. Es ist 13.53 Uhr. Mit Musik von George Gershwin geht es in Richtung der Nachrichten. Der hat manches großartige Musical komponiert. Und das hier, das ist die Ouvertüre aus Strike Up the Band. Ihre Begleitung in Richtung 14 Uhr.

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1: Um 14 Uhr mit Gudrun Skupin. Der CDU-Politiker Jens Spahn gibt seinen Posten im Haushaltsausschuss des Bundestages wieder auf. Das hat sein Büro bestätigt. Als Erklärung schrieb er demnach an die Unionsmitglieder im Ausschuss, alles rund um seine Person sei aktuell so politisiert, dass ein normales Arbeiten kaum möglich sei. Er wolle sich jetzt auf die Arbeit für seinen Wahlkreis und auf seine Familie konzentrieren, schrieb Spahn. In den vergangenen Tagen hatte der frühere Unionsfraktionschef Schlagzeilen gemacht, weil er zum zweiten Mal einer Sitzung des Haushaltsausschusses fernblieb. Er hatte sich krank gemeldet. Währenddessen tauchten Urlaubsbilder von ihm mit seinem Baby auf Sardinien auf. In Karlsruhe ist bei einem Festakt das 75-jährige Bestehen des Bundesverfassungsgerichts gefeiert worden. Bundespräsident Steinmeier betonte dabei die Bedeutung, die dem Gericht in unserer Demokratie zukommt. Extremisten stellten den Rechtsstaat zunehmend in Frage, sagte Steinmeier.
2: Ein starkes Bundesverfassungsgericht ist wichtiger Teil der Resilienz unserer Demokratie. Ich bin überzeugt, das Bundesverfassungsgericht ist ein Garant dafür, dass allen Anfechtungen zum Trotz die Erfolgsgeschichte unserer freiheitlichen Demokratie weitergeschrieben wird.
1: Dass das Grundgesetz gelte, beachtet und durchgesetzt werde, dazu trage das Bundesverfassungsgericht entscheidend bei, sagte Steinmeier. Eigentlich wollte das Bundeskabinett am Mittwoch die Pflegereform von Gesundheitsminister Linnemann beschließen, doch die SPD kritisiert das Konzept in seiner jetzigen Form. Heute wollen Kanzler Merz, Vizekanzler Klingbeil und Linnemann noch einmal hinter verschlossenen Türen einen Kompromiss suchen. Was die SPD am

0: Reformentwurf stört, erklärt unsere Hauptstadtkorrespondentin Isabel Karras.
1: Die SPD findet, dass zu stark bei den Pflegebedürftigen und ihren Familien gespart wird. Sie fordert deshalb einen Preisdeckel für die Pflegekosten. Aktuell kostet ein Platz im Pflegeheim im ersten Jahr im Schnitt um die 3.400 Euro im Monat. Und weil das viele Familien finanziell überfordert, will die SPD den Anteil für die reine Pflege in einem ersten Schritt bei 1.500 Euro deckeln. Den Rest soll die Kasse übernehmen. Für die ersten 12 Monate, sagt die SPD, wäre das eine finanzielle Entlastung. Um das Ganze gegenzufinanzieren, fordert die SPD, dass zum Beispiel Privatversicherte mehr beisteuern sollen.
0: Die Mehrheit der Frauen in Deutschland schränkt ihre Online-Aktivitäten aus Angst vor sexualisierter Gewalt im Netz ein. Wie eine Online-Umfrage im Auftrag des Deutschen Frauenrates zeigt, ändern 2/3 der Befragten aus Sorge vor einer missbräuchlichen Nutzung von Fotos und Videos ihr Verhalten im Internet oder verzichten ganz auf Online-Aktivitäten. Bei der Gruppe der 18- bis 39-Jährigen gaben das sogar 76% an. 9 von 10 Frauen wünschen sich besseren Rechtsschutz. Eine gemeinsame Achterbahnfahrt wollen Bayerns Ministerpräsident Söder und Münchens Oberbürgermeister Krause heute Abend auf dem Oktoberfest unternehmen. Zu den Runden im Olympia-Looping hatte Krause Söder aufgefordert, falls München deutsche Bewerberin für die Spiele wird. Söder hat zugesagt. Die Politiker müssen 5 Loopings aushalten mit Geschwindigkeiten von mehr als 90 Kilometern pro Stunde und teils auf einer Höhe von mehr als 30 Metern. Das Wetter in Bayern. Vielerorts sonnig, in Teilen Frankens und Schwabens ab und zu dichtere Wolken bei 21 bis 28 Grad. Gleich 14.04 Uhr. Die Verkehrsmeldungen: A8 München Richtung Salzburg zwischen Irschenberg und dem Dreieck Inntal, 6 Kilometer Stau an einer Baustelle. A8 Salzburg Richtung München zwischen Aachenmühle und Rosenheim, 4 Kilometer Stau. A9 München Richtung Nürnberg zwischen Langenbruck und Ingolstadt Süd, 3 Kilometer Stau nach einem Unfall, 2 Spuren sind gesperrt. A9 Berlin Richtung Nürnberg zwischen Markt Schorgast und Bad Berneck-Himmelkron, 4 Kilometer Stau. Und die A93 Rosenheim Richtung Kiefersfelden ist zwischen Reichenhardt und Brandenburg nach einem Unfall weiterhin gesperrt. Es gibt eine Umleitung und an der Grenze bei Kiefersfelden gilt heute die Blockabfertigung für Lkw. Dort staut es sich. Soweit dieser Service.
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3: Und mit dem dritten Satz aus Johannes Brahms Sinfonie Nummer 4 E-Moll, gespielt vom Gewandhausorchester unter der Leitung von Riccardo Chailly.

Das Gewandhausorchester unter Leitung von Ricardo Chailly mit Musik von Johannes Brahms. Das war der dritte Satz aus der Sinfonie Nummer 4, E-Moll. Können Sie drei tschechische Komponisten nennen? Zwei bestimmt. Zum einen Bedřich Smetana und dann natürlich Antonín Dvořák. Die Nummer 3, das wäre jetzt Vítězslav Novák, ein ehemaliger Schüler von Antonín Dvořák und jemand, der einem immer wieder begegnet, wenn man die Arbeit des Dirigenten Jakub Ruscha mit dem Radiosinfonieorchester Prag verfolgt. Das hier, das ist eine Aufnahme aus dem Jahr 2019, da war Ruscha einmal mehr zu Gast beim RSO Prag, mit dabei der Pianist Jan Bartosz. Das ist der zweite Satz aus dem Klavierkonzert E-Moll von Vítězslav Novák.

Ein tschechischer Neoromantiker, Vítězslav Novák. Das war der zweite Satz aus seinem Klavierkonzert E-Moll, gespielt vom Prager Sinfonieorchester unter Leitung von Jakub Ruža. Die Zeit, es ist 20 nach 2.

Das Ensemble Café del Mundo mit Musik von Jan Pascal. Und damit ist es jetzt 14.25 Uhr. Sie hören den Nachmittag auf BR Klassik mit Musik von Vicente Martín y Soler.

Una cosa rara. Musik von Vicente Martin y Soler. Das war das Ensemble Moonwinds und jetzt ist es 3:05.

0: Für das Kunstlied schlägt sein Herz. Dabei kennt das Münchner Publikum den Bariton Konstantin Krimmel vor allem in den Rollen Figaro, Guglielmo, Don Giovanni und Papageno. Seit 2021 ist er Ensemblemitglied an der Bayerischen Staatsoper. Doch Musiktheater ist nicht alles. Für Konstantin Krimmel ist das wichtigste Genre das Kunstlied. Mehrere Lied-CDs hat der Sänger des Jahres 2024 mittlerweile veröffentlicht und auch sein Terminkalender ist prall gefüllt mit Liederabenden, zum Teil auch in New York und Tokio. Am Donnerstag, den 1. Oktober, muss er zum Glück in kein Flugzeug steigen, um zum Konzertort zu gelangen. Im Prinzregententheater in München singt er im Rahmen eines Benefizkonzerts zugunsten von Live Music Now München ein Programm mit Liedern und Arien von Karl Löwe, Wolfgang Amadeus Mozart, Franz Schubert, Richard Wagner und Hugo Wolf. Der Pianist an seiner Seite ist Gerold Huber. Und das Konzert findet statt am Donnerstag, den 1.10. um 19 Uhr im Prinzregententheater.
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Die Vorlage für diese Suite waren Lautensätze. Ottorino Respighi hat sie neu bearbeitet und für Streichorchester arrangiert. Alte Tänze und Arien für Laute, Suite Nummer 3, gespielt vom Orpheus Chamber Orchestra. Es ist 14.53 Uhr und das Glühwürmchen, das heißt auf Englisch Firefly. Nicht jedoch im British English. Da gibt's tatsächlich den Begriff Glühwurm, Glowworm. Und Paul Linke, der hat in seiner Operette Lysistrata ein Glühwürmchen-Idyll. Das wurde ins Englische übersetzt und steht seitdem als Glowworm-Idol auf den englischen Programmen. Ihre Begleitung in Richtung 3 Uhr Nachrichten.

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1: Um 15 Uhr mit Gudrun Skubin. Ex-Unionsfraktionschef Spahn zieht sich aus dem Haushaltsausschuss des Bundestags zurück. Spahn war zuvor in die Kritik geraten, weil er bei einer Ausschusssitzung fehlte und gleichzeitig Urlaubsbilder von ihm auftauchten.
2: Der Unionspolitiker Spahn hat Parteikollegen im Haushaltsausschuss über seinen Rückzug informiert. In der Nachricht schreibt Spahn, alles rund um seine Person sei aktuell so politisiert, dass ein normales Arbeiten kaum möglich sein werde. Sein Rücktritt vom Posten des Unionsfraktionschefs im Juli sei noch viel zu frisch, um wieder voll durchzustarten, als wäre nichts gewesen, heißt es weiter. Jetzt wolle er sich in Absprache mit dem neuen Fraktionschef Frei vorerst auf seine Arbeit im Wahlkreis und seine Familie konzentrieren. Aus Berlin, Lissi Kaufmann.
1: Die geplante Pflegereform spaltet die Regierungskoalition. Trotz der Kritik von Seiten der SPD will das CDU-geführte Gesundheitsministerium aber am Zeitplan festhalten. Demnach soll das Bundeskabinett übermorgen über das Konzept von Minister Linnemann abstimmen. Vom Ministerium hieß es liefen Gespräche und es werde intensiv verhandelt. Kanzler Merz und Vizekanzler Klingbeil wollten heute noch einmal mit Linnemann hinter verschlossenen Türen über die Reformpläne sprechen. Der Arbeitsmarkt schrumpft, sagt Enzo Weber, der Leiter des Instituts für Arbeitsmarkt und Berufsforschung IAB. Die Nachfrage der Unternehmen nach Arbeitskräften ist also schwächer und die Beschäftigung geht zurück. Letztere erreicht noch 99,3% und ist um 0,1 Prozentpunkte gesunken verglichen mit September. Belastend wirke, dass die Industrie Strukturprobleme habe und sich in einem tiefgreifenden Umwandlungsprozess befinde, so Weber. Das Problem gab es bereits im Sommer. Die Pegelstände des Rheins sind wegen zu wenig Regen stark gesunken. Durch die zum Teil historischen Tiefstände ist der Schiffsverkehr erheblich eingeschränkt. Zwischen St. Goa und Mainz etwa seien nur noch vereinzelt Güterschiffe unterwegs, heißt es vom Bundesverband der deutschen Binnenschifffahrt. Der Abschnitt gilt als Nadelöhr der Rheinschifffahrt. Die Fahrrinne ist laut Verband dort schlechter ausgebaut als anderswo. Nach dem schweren Busunfall auf der A96 bei Igling gestern Morgen mit zwei Toten laufen die Ermittlungen zur Unfallursache. Heute reist eine philippinische Regierungsdelegation aus Frankfurt an. Aus dem BR-Studio Augsburg, Eva Heime.
3: Die philippinische Delegation will sich vor Ort ein Bild machen, mit Verletzten sprechen und die Angehörigen unterstützen. Bei dem Busunfall gestern früh wurden 17 Menschen schwer, 13 leicht verletzt. Alle Schwerverletzten sind inzwischen außer Lebensgefahr. Für einen 58-jährigen Mann und eine 27-jährige Frau aus den Philippinen, beide mit Wohnsitz in Italien, kam jede Hilfe zu spät. Sie starben noch an der Unfallstelle. Die beiden italienischen Busfahrer blieben laut Polizei weitgehend unverletzt. Gegen den 40-jährigen Fahrer läuft nun ein Verfahren wegen fahrlässiger Tötung.
1: Das Wetter in Bayern. Heute vielerorts sonnig, nur in Teilen Frankens und Schwabens ab und zu dichtere Wolken bei 21 bis 28 Grad. Kommende Nacht verbreitet sternenklar, örtlich wieder Nebel. In den nächsten Tagen bleibt es freundlich, mit mehr Sonne als Wolken und Temperaturen von 20 bis 29 Grad. Die Nächte bleiben frostfrei. Gleich 15.04 Uhr. Zur Verkehrslage. A8 München Richtung Salzburg zwischen Irschenberg und dem Dreieck Inntal. 8 Kilometer Stau an einer Baustelle. A8 Salzburg Richtung München zwischen Fraßdorf und Rosenheim. 5 Kilometer Stau. A9 Berlin Richtung Nürnberg zwischen Markt Schorgast und dem Dreieck Bayreuth-Kulmbach. 7 Kilometer stockend. A92 München Richtung Deggendorf zwischen Plattling Nord und dem Kreuz Deggendorf 2 Kilometer Stau und B471 Oberschleißheim-Fürstenfeldbruck zwischen Karlsfeld und Dachau-Mitte in beiden Richtungen Sperre wegen Reinigungsarbeiten. Soweit dieser Service.
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4: Eine Stunde lang begleite ich Sie noch durch den Nachmittag und da ist viel Schönes dabei. Die berühmte Trio-Sonate La Follia von Antonio Vivaldi haben wir auf dem Programm. Eine Violinsonate in G-Moll von Franz Schubert und gleich zu Beginn einen Ausschnitt aus dem Horn-Doppelkonzert S-Dur von Antonio Rossetti. Schön, dass Sie dabei sind.

Die beiden Hornisten Klaus Wallendorf und Sarah Willis gemeinsam mit der Bayerischen Kammerphilharmonie unter Leitung von Johannes Mösus mit dem dritten Satz aus dem Horn-Doppelkonzert S-Dur von Antonio Rossetti. Melodien, die wandern. Manchmal bleiben sie innerhalb Landesgrenzen, manchmal geht's darüber hinaus. Ein verrückter Rausch in Musikform ist irgendwann in Süditalien gelandet. Und die Italiener haben dem Ganzen einen Namen gegeben: La Follia. Die Verrücktheit. Antonio Vivaldi hat daraus ein brillantes Variationsstück gemacht. Die Sonate in D-Moll, Opus 1, Nummer 12. Thema mit 19 Variationen. Jedes Mal ein bisschen anders, noch virtuoser und noch leidenschaftlicher.

La Folia von Antonio Vivaldi. Das war Enrico Gatti und Rosella Croce, Barockvioline, gemeinsam mit Judith Maria Becker, Barockvioloncello, Monika Pustelnik, Erzlaute und Guido Morini, Cembalo. Es ist 3:20 und wir hören Musik von John Williams. Er ist nicht einfach nur Filmkomponist, er wird sehr geschätzt von den großen Klassikstars, wie unter anderem Yo-Yo Ma. Der spielt auch mit in Memoirs of a Geisha.

0: Filmmusik von John Williams, sehr populäre Leute dabei, unter anderem der Cellist Yo-Yo Ma und Itzhak Perlman haben hier mitgespielt, seines Zeichens Geiger. Das war Becoming a Geisha aus dem Film Memoirs of a Geisha aus dem Jahr 2005. Es ist 15.25 Uhr und wieder Zeit für unseren Klassik-Klick. Da wird's jetzt ein bisschen erstmal kommen viele Zahlen, denn wenn bei uns in Deutschland Gewerkschaften zum Streik aufrufen, wie zum Beispiel Verdi oder die IG Metall, dann geht es oft um Forderungen im einstelligen Prozentbereich. Also zum Beispiel 5% mehr Gehalt oder 7% mehr Gehalt. In ganz anderen Dimensionen hat gerade das Cleveland Orchestra in den USA gestreikt. Die Orchestermusiker wollten, und das ist kein Versprecher, 25% mehr Geld. 3 Tage lang haben sie dafür gestreikt, 2 Konzerte abgesagt und auch die Europatournee stand deswegen auf der Kippe. Aber die findet jetzt statt, denn die Musikergewerkschaft und das Management des Orchesters haben sich geeinigt. So viel kann ich Ihnen verraten. 25% haben sie nicht erreicht, aber doch eine stattliche Gehaltserhöhung. Wie viel genau sie jetzt mehr bekommen, das können Sie bei uns auf der Seite lesen. Gehen Sie einfach auf brklassik.de und dann auf den Artikel zum Cleveland Orchestra.
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Eine Ouvertüre aus der Feder von Étienne Nicolas Méhul aus dem Stück Joseph. Es ist kurz nach 3:30. Sie hören den Nachmittag auf BR Klassik. Jetzt mit einem Stück. Sonatine steht drauf, aber Sonate ist drin. Was war denn da los bei Franz Schuberts Sonata Nummer 3? Der Grund ist der Verleger Anton Diabelli, der sie nach Schuberts Tod posthum veröffentlicht hat. Vermarktungsgründe sind der Hintergrund dazu, denn das Werk, das ist technisch zugänglich und auch für sehr talentierte Amateure spielbar. Da verliert man die musikalische Tiefe nicht, wenn Sonatine draufsteht. Wir hören das Werk gespielt von Anna-Sophie Dauenhauer und Lukas Maria Kuhn, die Violinsonate G-Moll, Deutschverzeichnis 408.

Anna-Sophie Dauenhauer und Lukas Maria Kuhn mit der Violinsonate G-Moll, Deutschverzeichnis 408 von Franz Schubert. Und damit sind wir schon fast am Ende angelangt des heutigen BR-Klassik-Nachmittags. Nach den Nachrichten begrüßt ihr dann mein Kollege Christian Schuler zu unserem Magazin Leporello. 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Ich verabschiede mich jetzt von Ihnen. Mein Name ist Maren Ulrich. Vielen Dank fürs Zuhören und damit noch ein schöner Nachmittag für Sie. Bis zum nächsten Mal.

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1: Um 16 Uhr mit Gudrun Skupin. Der Autozulieferer Bosch will am Standort in Nürnberg massiv Arbeitsplätze streichen. Wie eine Konzernsprecherin auf BR-Anfrage bestätigt hat, sollen 900 Jobs bis 2029 wegfallen.
2: Der Arbeitsplatzabbau soll möglichst sozialverträglich ablaufen. Die Entscheidung falle uns unheimlich schwer, heißt es in einer Pressemitteilung. Der Konzern müsse aber seine Strukturen an das sich verändernde Marktumfeld anpassen und die Wettbewerbsfähigkeit wiederherstellen. Bosch ist an seinem Standort in der Zweibrückener Straße in Nürnberg fast ausschließlich vom Verbrenner abhängig. Deswegen hatten Betriebsrat und IG Metall auch wiederholt gefordert, Zukunftsprodukte nach Nürnberg zu bringen. Die IG Metall kritisiert den Abbau von 900 Jobs massiv. Spricht von Kahlschlagplänen. Andreas Schuster, Nürnberg.
1: Jens Spahn hat seinen neuen Posten im Haushaltsausschuss des Bundestags aufgegeben, gut 2 Monate nach dem Unionsfraktionsvorsitz. Als Grund schrieb er, alles rund um seine Person sei so politisiert, dass ein normales Arbeiten kaum möglich sei.
3: Jetzt wolle er sich in Absprache mit dem neuen Fraktionschef Frei vorerst auf seine Arbeit im Wahlkreis und seine Familie konzentrieren. Zuvor war Spahn wegen Urlaubsbildern mit der Familie in die Kritik geraten. Die Bild-Zeitung hatte die Bilder während der vergangenen Sitzungswoche im Bundestag veröffentlicht. Sie sollen Spahn mit seinem Sohn am Flughafen der italienischen Insel Sardinien zeigen. Spahn fehlte vergangene Woche bei einer Sitzung des Haushaltsausschusses. Er nannte dafür familiäre Gründe. Aus Berlin, Lissy Kaufmann.
1: Die Linke will mit Grünen und SPD in Berlin eine Regierung bilden. Doch bevor es Sondierungsgespräche geben kann, fordern die beiden Parteien ein gemeinsames Vorgespräch mit der Linken. Wie die Deutsche Presseagentur nach einem Treffen von Grünen und SPD erfahren hat, soll es bei dem Dreiergespräch um den Kampf gegen Antisemitismus und den Schutz jüdischen Lebens gehen. Eine Einigung darüber und einige andere Themen sei eine Grundvoraussetzung für Sondierungen, hieß es. Am Rande des Oktoberfestes in München ist eine junge Frau Opfer einer Vergewaltigung geworden. Laut Polizei tauschte die 21-Jährige im Bavaria-Park Zärtlichkeiten mit einem 23-Jährigen aus, als sich ein unbekannter Mann näherte und sexuelle Handlungen an der Frau vornahm. Als die Frau schrie, flüchtete der Täter. Die Zahl der Vorfälle sei heuer gestiegen, berichten Mitarbeiter des Wiesens Safe Space für Frauen.
4: 19 Wiesenbesucherinnen, 7 mehr als im vergangenen Jahr, kamen in den Safe Space, weil sie auf dem Festgelände sexualisierte oder körperliche Gewalt erfahren hatten, teilweise sehr massiv, wie es heißt. Insgesamt sind an den ersten 8 Tagen 185 Mädchen und Frauen im Safe Space gewesen. Besonders häufig wollten sie Unterstützung bei der Organisation eines sicheren Heimwegs, etwa weil sie ihre Begleitpersonen oder wichtige persönliche Gegenstände verloren hatten, die Hoteladresse nicht wussten oder sich alleine einfach nicht sicher fühlten. Aus

0: München, Birgit Grundner.
1: Im Oberallgäu dürfen vorerst doch keine Wölfe abgeschossen werden. Das Verwaltungsgericht Augsburg hat eine entsprechende Allgemeinverfügung des Landratsamtes gestoppt. Die Kammer gab mit ihrer Entscheidung einem Eilantrag des Vereins Naturschutzinitiative statt. Der hält die Vorgehensweise für nicht mit dem europäischen Recht vereinbar. Auch das Verwaltungsgericht sprach in seiner Urteilsverkündung von erheblichen Bedenken an der Rechtmäßigkeit der Allgemeinverfügung. Das Wetter in Bayern. Vielerorts sonnig, in Teilen Frankens und Schwabens ab und zu dichtere Wolken bei 21 bis 28 Grad. Kommende Nacht verbreitet sternenklar, örtlich wieder mit Nebel. 16.04 Uhr. Zur Verkehrslage A3 Passau Richtung Nürnberg zwischen Ickensbach und dem Kreuz Deckendorf, Stau wegen Bauarbeiten. A7 Füssen Richtung Ulm zwischen dem Dreieck Hittistetten und Nersingen, 4 Kilometer Stau. A8 München Richtung Salzburg zwischen Bad Aibling und Rohrdorf, 7 Kilometer Stau. A8 Salzburg Richtung München zwischen Fraßdorf und Rosenheim, 5 Kilometer Stau. A9 München Richtung Nürnberg zwischen Kreuz Neufahrn und Allershausen, ein Unfall auf der linken Spur. A9 Berlin Richtung Nürnberg zwischen Münchberg Süd und Gefrees, Bergungsarbeiten auf der rechten Spur. A9 Nürnberg Richtung München zwischen Dreieck Nürnberg-Feucht und Allersberg, ein Lkw-Unfall. A73 Bamberg Richtung Nürnberg zwischen Hirscheid und Buttenheim, ein Unfall. Und A93 Regensburg Richtung Holledau zwischen Regensburg Süd und dem Dreieck Saalhaupt, 3 Kilometer Stau. Soweit der Service.
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3: Herzlich willkommen zur Kaffeezeit bei schönstem Spätsommerwetter. Und was fehlt, ist gute Musik dazu. Die liefern wir Ihnen. Hier ist Klaviermusik von Karl Philipp Emanuel Bach.

Diese Sonate in A-Dur hat Carl Philipp Emanuel Bach für das Cembalo komponiert, aber er war ein für alle Tasteninstrumente aufgeschlossener Komponist und hätte es heute, so wie Marc-André Amelin, vermutlich auf dem Konzertflügel gespielt. In Augsburg spielt am kommenden Sonntag ein Orchester, das, wenn Sie so wollen und wenn Sie ein bisschen Glück haben, auch hören können. Sie können nämlich dabei sein bei der Bayerischen Kammerphilharmonie. Die tritt am Sonntag im kleinen Goldenen Saal auf. Mehr dazu gleich bei uns. Hier ist das Orchester erst einmal mit Mozart.

Mozarts Violinkonzert Nummer 2 in D-Dur. Das waren Miriam Konzen und die Bayerische Kammerphilharmonie. Und die spielen ein Konzert am kommenden Sonntag, das ganz viel erzählt, das Konzert Zwischenwelten in Augsburg im kleinen Goldenen Saal. Es erzählt die Geschichte von 4 Komponisten aus den 1930er Jahren, die alle in die Mühlen der damaligen politischen Umwälzungen geraten sind. Sie wurden wie Franz Schreker zwangspensioniert, sie emigrierten wie Matthias Schaber oder Ödön Partosch. Oder sie flohen vor der Wehrmacht am Anfang des Zweiten Weltkrieges wie Mieczysław Weinberg. Diesen 4 Komponisten, deren Stimmen weiterhin bis heute in ihren Werken präsent sind, widmet die Bayerische Kammerphilharmonie unter Gabriel Adorjan ihr Konzert Zwischenwelten im Rahmen der jüdischen Kultur.

Kulturwoche Augsburg. Die Solisten sind der Cellist Jens-Peter Mainz und der Hornist Philipp Römer. Ein spannendes Konzert also mit spannenden Musikern am Sonntag, 4. Oktober um 18 Uhr in Augsburg im kleinen goldenen Saal. 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

Da schlägt sie wieder zu, die Macht des Schicksals. La Forza del Destino von Giuseppe Verdi, das war die Ouvertüre mit dem Orchester der Mailänder Scala unter Riccardo Muti. Leporello in BR Classic, jetzt mit Kammermusik von Ludwig van Beethoven. 4-3 spielen hier, 4 Streicher und 3 Bläser, das Linus Ensemble mit dem Septett in S-Dur.

Der sechste Satz aus dem Septett Es-Dur von Ludwig van Beethoven war das mit dem Linus-Ensemble. Um Beethoven ging es auch heute vor 79 Jahren in Berlin. Wobei, um Beethoven ging es eigentlich nur am Rande. Es standen dort zwei Musikerpersönlichkeiten miteinander auf der Bühne, die man nicht so ohne weiteres zusammenbringt. Der Jude Yehudi Menuhin und der Lieblingsdirigent des Führers Wilhelm Furtwängler. Sie spielten zusammen Beethovens Violinkonzert. Was für eine Konstellation, die denn auch nicht jedem gefallen hat. Unsere Kalenderseite hier in BR Klassik, gleich in ein paar Minuten nach der Arie von Händel.

0: Eine der großen dramatischen Arien in Georg Friedrich Händels Oper Circe, Se bramate d'amar chi vi stegna, hier gesungen von Anne Murray mit dem Orchestra of the Age of Enlightenment. 20 vor 5 ist es.
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2: 28. September 1947. Yehudi Menuhin spielt erstmals nach dem Krieg mit Wilhelm Furtwängler in Berlin.
3: Stop that nonsense! Stoppen Sie diesen Unsinn, sagt ein amerikanischer Militärpolizist zu Yehudi Menuhin. Menuhin steht auf der Bühne des Titania-Palastes und probt zusammen mit Wilhelm Furtwängler und den Berliner Philharmonikern das Violinkonzert von Beethoven. Erstaunt über die abrupte Unterbrechung, nimmt er die Geige vom Kinn, beugt sich zum Polizisten herunter. Auch Furtwängler hört auf zu dirigieren, dreht sich um, stützt sich mit beiden Armen auf das Geländer am Dirigentenpult und hört zu, was der Polizist zu Menuhin sagt. Es ist nicht überliefert, was genau die beiden besprechen, aber dass ein Militärpolizist bei einer Orchesterprobe anwesend ist, sagt viel über die Zeit und die Umstände. Zwei Konzerte bestreiten Menuhin und Furtwängler im Nachkriegs-Berlin 1947. Es ist nicht ihr erstes Zusammentreffen. Vor den Berliner Konzerten sind Menuhin und Furtwängler schon beim Luzern-Festival in der Schweiz aufgetreten. Eine bittere Erfahrung für Menuhin, denn er wurde als Verräter beschimpft. Der Zweite Weltkrieg war gerade vorbei, die Gräueltaten des NS-Regimes noch allgegenwärtig und da wagt es ein Jude, zusammen mit dem Lieblingsdirigenten des Führers ein Konzert zu geben.
4: Bis 1947 hatte ich nie mit ihm gespielt. Ich hatte mir vorgestellt, dass großartige deutsche Musik mit dem großartigsten deutschen Dirigenten von geradezu intensiver Frömmigkeit sein würde. Ich fiel aus allen Wolken, als man mich einen Verräter nannte.
2: Kurz vor Ende des Zweiten Weltkriegs war Furtwängler in die Schweiz geflüchtet. Dann musste er sich im Rahmen der sogenannten Entnazifizierung den Verhören der Alliierten stellen. Das zog sich lange hin. Erst im Dezember 1946 wurde Furtwängler freigesprochen. Nach den gemeinsamen Konzerten in Luzern und den Anschuldigungen, die Menuhin über sich ergehen lassen musste, wagt er es auch in Deutschland mit Furtwängler aufzutreten. Yehudi Menuhin weiß, was er tut. Er will ein Zeichen setzen.
4: Ich wollte unbedingt dorthin, sowohl als Jude, der bei den Deutschen ein Gefühl von Schuld und Reue wachhielt, wie als Musiker,

Yehudi Menuhin im Geigenduett mit Stefan Grappelli und einer Jazz-Kombo. I Get a Kick Out of You von Cole Porter heißt so viel wie Du gibst mir einen Kick, ich bin total begeistert von dir. Schön, wenn man jemanden hat, dem man das sagen kann. Den nächsten Kick hier in BR Klassik gibt uns Antonín Dvořák mit seinem slawischen Tanz in E-Moll.

Antonín Dvořák, slawischer Tanz in E-Moll. George Sell leitete das Cleveland Orchestra, das demnächst auf Europa-Tournee geht. Und die Musikerinnen und Musiker dieses Cleveland Orchestra, die verdienen tatsächlich im Jahr mehr als $165.000, beziehungsweise das war bisher so, denn sie haben bei den letzten Tarifverhandlungen 25% mehr gefordert und weil sie die nicht bekamen, traten sie in den Streik, dem beinahe auch die kommende Europatournee zum Opfer gefallen wäre. Jetzt hat man sich geeinigt auf nur 15% mehr. Bedeutet, ein Musiker des Cleveland Orchestra verdient $191.000. Ein hochkarätiges Orchester also in jeder Hinsicht. Einen Beitrag dazu können Sie auf unserer Website lesen, brklassik.de. Die Europatournee mit Franz Welser-Möst am Pult kann also stattfinden. Das Orchester spielt unter anderem in der Elbphilharmonie, in Dortmund, in der Pariser Philharmonie und im Wiener Musikverein. Sie hören BR Klassik, Leporello bis zu den 17 Uhr Nachrichten. Ist das hier Musik von Eric Coates, Rhythm aus dem Zyklus Four Centuries, das East of England Orchestra spielt. Bis gleich.

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1: Um 17 Uhr mit Gudrun Skupin. Der Autozulieferer Bosch hat die Streichung von 900 Arbeitsplätzen am Standort in Nürnberg bis 2029 angekündigt. Der Konzern begründet die Maßnahme unter anderem mit zunehmendem Wettbewerbsdruck und sinkendem Absatz in der Autobranche. Aus Nürnberg berichtet Andreas Schuster.
2: Bosch ist an seinem Standort in der Zweibrückener Straße in Nürnberg fast ausschließlich vom Verbrenner abhängig. Deswegen hatten Betriebsrat und IG Metall auch wiederholt gefordert, Zukunftsprodukte nach Nürnberg zu bringen. Die IG Metall kritisiert den Abbau von 900 Jobs massiv, spricht von Kahlschlagplänen. Außerdem wirft sie Bosch vor, von den Beschäftigten 15% Personalkosteneinsparungen zu verlangen, ohne selbst etwas für die Zukunft des Standorts zu tun und neue Produkte nach Nürnberg zu bringen. Eine Schließung des Bosch-Werks hier nach 2029 sei deshalb nicht mehr auszuschließen, fürchtet die Gewerkschaft.
1: Übermorgen soll das Kabinett den geplanten Beschluss zur Pflegereform fassen. Daran hält Bundesgesundheitsminister Linnemann fest, obwohl die SPD Änderungen fordert. Linnemann erklärte, wenn man strukturelle Änderungen in der Pflegeversicherung wolle, müsse man diese auf eine solide finanzielle Grundlage stellen. Die Sozialdemokraten hatten am Wochenende verlangt, dass die Pflegereform überarbeitet werden soll. Sie wollen eine Deckelung der Pflegekosten für die Betroffenen und dass die privaten Krankenversicherungen sich an der gesetzlichen Pflegeversicherung beteiligen. Bundespräsident Steinmeier hat beim Festakt zum 75-jährigen Bestehen des Bundesverfassungsgerichts zum Schutz des Rechtsstaats aufgerufen. Karlsruhe komme dabei eine entscheidende Rolle zu. Ohne den Wahlsieg der AfD in Sachsen-Anhalt zu erwähnen, aber wohl mit Blick darauf, erklärte der Bundespräsident:
3: Viele Menschen in unserem Land sorgen sich um unsere Demokratie und unseren Rechtsstaat, sind beunruhigt über das Erstarken von Kräften an den politischen Rändern, die beides als das System diskreditieren und in Frage stellen. Aber das Grundgesetz gilt, es gilt für alle und in allen deutschen Ländern.
1: Die Zahl der überschuldeten Menschen in Deutschland steigt. Wie aus Zahlen des Inkassodienstleisters Kreditreform hervorgeht, galten im vergangenen Jahr knapp 5,7 Millionen Bürger als überschuldet. Das waren über 100.000 mehr als noch 2024. Finanzielle Notlagen sind den Angaben zufolge selten auf eine einzige Ursache zurückzuführen. Krankheit, Arbeitslosigkeit und andere persönliche Krisen treffen häufig auf Haushalte, deren finanzieller Spielraum angesichts hoher Wohnkosten bereits gering ist. Eine gemeinsame Achterbahnfahrt wollen Bayerns Ministerpräsident Söder und Münchens Oberbürgermeister Krause heute Abend auf dem Oktoberfest unternehmen. Zu den Runden im Olympia-Looping hatte Krause Söder aufgefordert, falls München deutsche Bewerberin für die Spiele wird. Söder hat zugesagt. Die Politiker müssen 5 Loopings aushalten mit Geschwindigkeiten von mehr als 90 Kilometern pro Stunde und teils auf einer Höhe von mehr als 30 Metern. Das Wetter in Bayern. Vielerorts sonnig, in Teilen Frankens und Schwabens dichtere Wolken. Kommende Nacht verbreitet Sternen klar, örtlich Nebel, Tiefstwerte 14 bis 5 Grad. Gleich 17.04 Uhr. Zur Verkehrslage: A7 Füssen Richtung Ulm, zwischen dem Dreieck Hittistetten und Nersingen 4 Kilometer Stau. A8 München Richtung Salzburg, zwischen Bad Aibling und Rohrdorf 4 Kilometer.

0: Kilometer Stau an einer Baustelle. A8 Salzburg Richtung München zwischen Fraßdorf und Rosenheim, 5 Kilometer Stau wegen Bauarbeiten. A8 Salzburg Richtung München, in Höhe der Raststätte Samerberg ein Unfall auf der rechten Spur. A9 Berlin Richtung Nürnberg zwischen Münchberg Süd und Gefrees, 7 Kilometer Stau wegen Bergungsarbeiten, die rechte Spur ist gesperrt. A9 Nürnberg Richtung München zwischen Dreieck Nürnberg-Feucht und Allersberg ein Lkw-Unfall und A99 Westumfahrung München Richtung Lindau zwischen Neuherberg und dem Dreieck Allach, 8 Kilometer stockender Verkehr. Soweit der Verkehrsservice.
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2: Und wir beginnen mit Liebe, mit einer Oboe d'Amore, gespielt von Albrecht Mayer und Musik von Antonio Lotti.

Albrecht Mayer und das New Seasons Ensemble mit einem Satz aus dem Oboe d'Amore Konzert in A-Dur von Antonio Lotti. Und der Kontrast könnte größer nicht sein. Vom süßen Klang der Oboe d'Amore zum puren Horror. Das Kabinett des Dr. Caligari, ein Horror-Stummfilm-Klassiker von 1920. Und gar nicht stumm ist das, was das Theater Coburg aus diesem Stoff gemacht hat, nämlich ein Stück modernes Musiktheater. Auf welche Weise modern und mit welcher Musik, das erfahren Sie gleich bei uns hier in BR Klassik nach der Musik von Haydn.

0: Der Pianist Kaspar Franz mit dem Solistenensemble Kaleidoskop und diesem Klavierkonzert in D-Dur von Joseph Haydn. Das war der erste Satz. Vivace. In dem Stummfilm Das Kabinett des Dr. Caligari aus dem Jahr 1920 geht es um einen Mann mit zwei Gesichtern, um einen Schlafwandler, der tagsüber als Jahrmarktsattraktion herumgezeigt wird und der nachts Morde begeht. Vielleicht, vielleicht auch nicht. Eine doppelbödige Geschichte über die Angst und ihre Instrumentalisierung. Und ein Stück Musiktheater, das am Landestheater Coburg zu sehen ist. Meine Kollegin Sophia Panzer hat den Regisseur und den Komponisten getroffen.
1: Das Kabinett des Dr. Caligari von Robert Wiene. Ein Meilenstein des deutschen expressionistischen Films. 10 Jahre hat Ulrich Kreppein an seiner Oper gearbeitet. In dieser Zeit hat sich nicht nur die Partitur verändert, sondern auch die Welt um sie herum, sagt der Komponist.
2: Eine Herausforderung bei dem Stoff ist natürlich auch, dass es ein recht schwerer Stoff ist, in dem Sinne, dass es um eine von Angst geprägte Gesellschaft geht. Es geht um Fanatismus, es geht um Manipulation, es geht um sehr viele aktuelle Themen. Und in den 10 Jahren, in denen wir jetzt da dran gesessen sind, sind die immer dringlicher geworden. Also das ist von so einer Dystopie zu einer Realität geworden bis zu einem gewissen Grad.
1: Angst ist für Kreppein dabei nicht nur ein Thema der Oper. Sie bestimmt auch ihre Musik. Gedankenkreisen kehren wieder, lassen sich nicht abschütteln. Und dieses Prinzip der Wiederholung überträgt er in die Partitur. In dieser Oper gibt es keine gesicherten Antworten mehr. Auch die Inszenierung verweigert dem Publikum festen Boden. Schon der Film von 1920 spielt mit der Frage, was ist Wirklichkeit, was Wahn, wem kann man trauen? Wer nach der Vorstellung nach Hause geht, wird nicht sagen können, was da eigentlich geschehen ist. So Regisseur Alexander Charim.
3: Es ist ja auch ein Stück, wo es keine gesicherte Wahrheit mehr gibt. Also das ist, glaube ich, eine Sache, die so interessant daran ist oder interessant für mich war. Es ist nicht mehr so, dass man auf einem so zuverlässigen Boden steht, dass man danach sagen kann, das war so und das war so. Und wenn man darüber diskutiert und wenn das dann vielleicht auch tatsächlich jeder Zuschauer, jede Zuschauerin anders sieht, das wäre vielleicht das größte Erlebnis.
1: Keine eindeutige Wahrheit also, sondern viele Deutungen. Ganz im Geiste der Caligari-Welt, in der sich Traum und Wirklichkeit, Manipulation und Wahrheit ständig ineinander verschieben.
0: Was ist Wirklichkeit? Das Kabinett des Dr. Caligari am Landestheater Coburg. Die nächste Vorstellung, die ist am kommenden Freitag, am 2. Oktober um 20 Uhr.

Die Lautenkompanie Berlin ist immer für Überraschungen gut. Meist spielt sie alte Musik, allein oder mit erstklassigen Solisten. Manchmal aber auch Musik unserer Zeit, so wie hier von Philip Glass, Melody vor Saxophon, der 12. Satz daraus. Mit Friedemann Mattzeit haben sie hier musiziert. Gleich ist es 5:30, Zeit bei uns hier in BR Klassik für großes Symphonieorchester, Zeit für Brahms.

Johannes Brahms, dritte Sinfonie in F-Dur, der erste Satz mit dem Gewandhausorchester unter Riccardo Chailly. Es gibt Komponisten, nach denen werden Straßen oder Plätze benannt, nach anderen Theater- und Opernhäuser. Den Namen unseres nächsten Komponisten hat es in eine Meerenge in der Antarktis verschlagen. Die wurde nämlich nach ihm, nach dem bulgarischen Komponisten Pancho Vladigerov, genannt, die Vladigerov-Straße. In einer ziemlich schwach frequentierten Gegend, das muss man schon sagen, und 15.000 Kilometer von da entfernt, wo er gelebt hat. Aber was soll's, auch eine zweifelhafte Ehre bleibt irgendwie eine Ehre. Pancho Vladigerov, er hat diesen Foxtrott für zwei Klaviere geschrieben.

0: ein Foxtrott, der nur bedingt zum Tanzen geeignet ist. Genova Dimitrov, das Klavier-Duo, spielte hier den Foxtrott für zwei Klaviere von Pancho Vladigerov um 20 vor 6 hier in BR Klassik. Luciano Pavarotti hat einmal ziemlich nüchtern gesagt, um ein Star zu sein, reiche es nicht, nur gut zu sein. Man müsse eben auch irgendwie berühmt werden. Und das seien zwei doch sehr unterschiedliche Dinge. Berühmtheit lässt sich heute durch soziale Medien herstellen und auch ziemlich genau messen anhand von Follower- und Klickzahlen, Likes und Kommentaren. Aber wie ist das eigentlich? Macht ein riesiges Publikum auf Instagram oder TikTok eine Künstlerin oder einen Künstler schon zum Klassikstar? Und wann wird aus einem etablierten Klassikstar ein Influencer? Nick Sternitzke hat sich diese Fragen gestellt und berichtet hier über marathonlaufende Dirigenten und neue Wege zum Ruhm.
1: Ich weiß ja manchmal gar nicht, wo ich zuerst hingucken soll. Auf den hochformatig abgefilmten Konzertausschnitt, das oberkörperfreie Strandfoto oder den nächsten Kooperationspost mit einem Uhrenhersteller. Lorenzo Viotti zum Beispiel ist international gefragter Dirigent, Ironman-Läufer, Gelegenheitsmodel und Markenbotschafter. Und auf seinem Instagram-Profil steht das alles nebeneinander.
2: It's a tool that you can maybe start to attract people.
3: Social Media ist ein Werkzeug, mit dem man Menschen anziehen kann. Aber 100.000 Follower auf Instagram beeindrucken das Klassik-Business noch nicht automatisch. Entscheidend ist, wie man auftritt, wie viel Disziplin und Ernsthaftigkeit man dieser Kunst gibt.
1: Der Auftritt auf Instagram darf also glänzen. Beweisen soll sich der Klassikstar trotzdem auf der Bühne. Und wie viel Privates verträgt so ein Profil?
3: Ich war ziemlich überrascht. Plötzlich poste ich nicht über Brahms und Wagner Konzerte und Tourneen, sondern nur ein Bild von mir, wie ich mit den Menschen, die ich liebe, im Sommer am Strand eine tolle Zeit habe. Und die altmodische Welt der klassischen Musik war darauf überhaupt nicht vorbereitet und fing an, alles zu kritisieren.
1: In einem anderen Interview erzählt Viotti sogar, Institutionen hätten ihn wegen oberkörperfreier Fotos nicht engagieren wollen. Der Klassikstar soll also nahbar sein, aber bitte nicht zu nahbar. Dabei gehört genau diese Nähe längst zum modernen Star-Prinzip.
4: Wir möchten uns mit Menschen verbinden. Wir verbinden uns nicht mit Exzellenz, mit Technik. Das könnte jetzt ein großer Umbruch auch für die Klassikwelt bedeuten.
1: Saskia Rien-Tinkelmann beschäftigt sich damit, wie sich Künstlerinnen und Künstler nach außen zeigen. Also, wie trete ich auf und was soll bei den Leuten hängen bleiben? Die Geigerin Esther Abrami baut sich diese Öffentlichkeit schon als Studentin auf. Mit 18 fängt sie an, ihren Alltag als Musikstudentin auf Social Media zu teilen. Ihr Publikum ist Schritt für Schritt gewachsen. Dann kommen Plattenvertrag und Konzerte. Und dort zeigt sich, ob aus Followern tatsächlich Konzertpublikum werden kann.
5: A lot of the time I have people coming to me at the end of the concert saying, this was my first classical concert.
6: Nach Konzert

sind eben noch lange keine 100.000 Ticketkäufer. Die Zahl allein taugt also nicht zum Starsiegel. Social Media hat trotzdem etwas Entscheidendes verändert. Musikerinnen und Musiker können sich diese Öffentlichkeit heute selbst aufbauen. Früher musste dafür erst einmal jemand anderes die Tür aufmachen.

Phaeton, das ist dieser Geisterfahrer, der sich von seinem Vater, dem Sonnengott Helios, mal den Wagen geborgt hat und dann eine ziemlich apokalyptische Amokfahrt hingelegt hat, in der griechischen Mythologie nämlich. Auch da gab es schon Geisterfahrer. Und aus diesem Mann, aus diesem Phaeton, hat Karl Ditters von Dittersdorf eine ganze Sinfonie gemacht, hat ihn anscheinend sehr fasziniert. Das war der dritte Satz daraus, ein Menuett mit der Cantilena aus Schottland unter Adrian Shepherd. BR Classic, Leporello, jetzt mit Kammermusik von Edward Grieg.

Der träumerisch-melancholische zweite Satz aus der Violinsonate in F-Dur, aus der Sonate Nummer 1 von Edvard Grieg. Das waren Wilde Frang und Michael Liffitz. Gleich ist es 5:05. Leporello ist gleich zu Ende. May it be, mag es also so sein. Das ist unsere letzte Musik aus Herr der Ringe von Enya mit dem Cincinnati Pops Orchestra. Christian Schuler sagt Danke fürs Zuhören. Bis morgen.

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1: Um 18 Uhr mit Carsten Fabian. Der Autozulieferer Bosch will am Standort Nürnberg massiv Arbeitsplätze streichen. Wie eine Konzernsprecherin auf BR-Anfrage bestätigt hat, sollen 900 Jobs bis 2029 wegfallen.
2: Der Arbeitsplatzabbau soll möglichst sozialverträglich ablaufen. Die Entscheidung falle uns unheimlich schwer, heißt es in einer Pressemitteilung. Der Konzern müsse aber seine Strukturen an das sich verändernde Marktumfeld anpassen und die Wettbewerbsfähigkeit wiederherstellen. Bosch ist an seinem Standort in der Zweibrückener Straße in Nürnberg fast ausschließlich vom Verbrenner abhängig. Deswegen hatten Betriebsrat und IG Metall auch wiederholt gefordert, Zukunftsprodukte nach Nürnberg zu bringen. Die IG Metall kritisiert den Abbau von 900 Jobs massiv, spricht von Kahlschlagplänen. Andreas Schuster, Nürnberg.
1: Seit August hat der CDU-Politiker Jens Spahn schon zwei Ämter aufgegeben. Erst den Vorsitz der Unionsfraktion und heute seinen Posten im Haushaltsausschuss des Bundestags. Hintergrund ist massive Kritik an Spahn, weil er bei einer Ausschusssitzung fehlte und gleichzeitig Urlaubsbilder von ihm auftauchten.
3: Der Unionspolitiker Spahn hat Parteikollegen im Haushaltsausschuss über seinen Rückzug informiert. In der Nachricht schreibt Spahn, alles rund um seine Person sei aktuell so politisiert, dass ein normales Arbeiten kaum möglich sein werde. Sein Rücktritt vom Posten des Unionsfraktionschefs im Juli sei noch viel zu frisch, um wieder voll durchzustarten, als wäre nichts gewesen, heißt es weiter. Jetzt wolle er sich in Absprache mit dem neuen Fraktionschef Frei vorerst auf seine Arbeit im Wahlkreis und seine Familie konzentrieren. Aus Berlin, Lissy Kaufmann.
1: Bei russischen Angriffen auf die ukrainische Hauptstadt Kiew ist unter anderem ein Krankenhaus getroffen worden. Präsident Zelensky hat auf Telegram geschrieben, Rettungskräfte versuchten den Brand schnellstmöglich zu löschen. Über Opfer ist nichts bekannt. Kurz davor war auch die Akademie der Wissenschaften in Kiew getroffen worden. Dort starb ein Mensch, 6 wurden verletzt. Die EU-Außenbeauftragte Kallas erklärte heute in Brüssel beim Treffen mit EU-Verteidigungsministern, das größte Problem der Ukraine sei die Flugabwehr. Das EU-Darlehen dafür sei bereit, aber die Waffen müssten erst einmal in den USA produziert werden. Nach dem schweren Busunfall auf der A96 bei Igling gestern Morgen mit 2 Toten laufen die Ermittlungen zur Unfallursache. Heute reist eine philippinische Regierungsdelegation aus Frankfurt an. Aus dem BR-Studio Augsburg, Eva Heime.
4: Die philippinische Delegation will sich vor Ort ein Bild machen, mit Verletzten sprechen und die Angehörigen unterstützen. Alle Schwerverletzten sind inzwischen außer Lebensgefahr. Für einen 58-jährigen Mann und eine 27-jährige Frau aus den Philippinen kam jede Hilfe zu spät. Sie starben noch an der Unfallstelle. Die beiden italienischen Busfahrer blieben laut Polizei weitgehend unverletzt. Gegen den 40-jährigen Fahrer läuft nun ein Verfahren wegen fahrlässiger Tötung.
1: Die Riesenrakete Starship des privaten Raumfahrtunternehmens SpaceX von Tech-Milliardär Elon Musk ist zu einem außergewöhnlichen Testflug aufgebrochen. Das größte jemals gebaute Raketensystem hob in Texas ab und erreichte erstmals die Erdumlaufbahn. Geplant war eine rund 10-stündige Mission, bei der die Starship die Erde etwa 6-mal umrunden sollte. Doch kurz nach dem Start verkürzte das Unternehmen die Mission auf 3 Stunden. Das Wetter in Bayern. In der Nacht verbreitet sternenklar, örtlich wieder Nebel, Tiefstwerte 14 bis 5 Grad. Auch in den nächsten Tagen bleibt es freundlich, mit mehr Sonne als Wolken, Temperaturen von 20 bis 29 Grad, die Nächte sind frostfrei. Es ist 18.04 Uhr. Die Verkehrsmeldungen: A3 Passau Richtung Nürnberg zwischen Garham-Vilshofen und Iggensbach, 7 Kilometer Stau nach einem Unfall. A6 Nürnberg Richtung Pilsen zwischen Wernberg Ost und Leuchtenberg ein Unfall auf der rechten Spur. A8 München Richtung Salzburg zwischen Bad Aibling und Rohrdorf 3 Kilometer Stau an einer Baustelle. A8 Salzburg Richtung München zwischen Fraßdorf und Rosenheim 5 Kilometer Stau wegen Bauarbeiten. Und A70 Schweinfurt Richtung Bamberg zwischen Dreieck Werntal und Schweinfurt Berg Rheinfeld ein Unfall auf der linken Spur. Soweit die Verkehrsübersicht.
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1: Heute mit der Pianistin Eva Kupietz. In einem Live-Mitschnitt von 1997 hören wir sie als erstes mit der Barcarolle Opus 60 von Frédéric Chopin.

Eva Kupietz im Februar 1997 im Herkulessaal der Münchner Residenz. Mit der Barcarolle Fis-Dur Opus 60 von Frédéric Chopin. Als nächstes interpretiert Eva Kupietz das Klavierkonzert B-Dur von Emilie Meyer. Begleitet wird sie von der Brandenburger Philharmonie. Die Leitung hat Sebastian Tewinkel.

Eva Kupietz war die Solistin im Klavierkonzert B-Dur von Emilie Mayer. Sebastian Thiewinkel dirigierte die Brandenburger Philharmonie. Nun kann man

Die Cellosonate D-Moll von Claude Debussy in einem Mitschnitt vom Juli 1993 aus dem Regentenbau Bad Kissingen. Mit Andrzej Bauer am Violoncello und Ewa Kupiec am Klavier. Sie ist unser heutiger Klassikstar hier in BR Klassik. Zum Abschluss hören wir sie noch mit dem Nocturne B-Dur Opus 16 Nummer 4 von Ignaz Paderewski.

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1: Um 19 Uhr mit Carsten Fabian. Es ist ein Schlag ins Gesicht für die Bosch-Belegschaft am Standort in Nürnberg. 900 Stellen werden hier bis 2029 gestrichen. Das hat der Konzern bekannt gegeben. In dem Werk werden überwiegend Komponenten für Verbrennungsmotoren hergestellt. Wegen der Krise in der Autobranche und der Umstellung auf E-Autos sind Bosch zuletzt Aufträge weggebrochen. Arne Brandsch, Betriebsratsvorsitzender bei Bosch in Nürnberg, sieht in dem jetzigen Stellenabbau die Vorboten einer kompletten Werksschließung.
2: Weil wir in meinen Augen trotzdem nur noch fast ausschließlich Verbrennungsprodukte haben werden, die über die Jahre noch mehr unter Druck bekommen. Wenn wir so eine minimale Mannschaft haben, sind wir eine Größenordnung, wo Bosch Werke geschlossen hat und wir schwer überlebensfähig sein werden. Von daher ist es für mich gerade nur der erste Schritt zu einer Schließung.
1: Die geplante Pflegereform spaltet die Regierungskoalition. Trotz der Kritik von Seiten der SPD will das CDU-geführte Gesundheitsministerium aber am Zeitplan festhalten. Demnach soll das Bundeskabinett übermorgen über das Konzept von Minister Linnemann abstimmen. Vom Ministerium hieß es, es liefen Gespräche und es werde intensiv verhandelt. Kanzler Merz und Vizekanzler Klingbeil wollten heute noch einmal mit Linnemann hinter verschlossenen Türen über die Reformpläne sprechen. Die Mehrheit der Frauen in Deutschland schränkt ihre Online-Aktivitäten aus Angst vor sexualisierter Gewalt im Netz ein. Wie eine Online-Umfrage im Auftrag des Deutschen Frauenrates zeigt, ändern 2/3 der Befragten aus Sorge vor einer missbräuchlichen Nutzung von Fotos und Videos ihr Verhalten im Internet oder verzichten ganz auf Online-Aktivitäten. Bei der Gruppe der 18- bis 39-Jährigen gaben das sogar 76% an. 9 von 10 Frauen wünschen sich besseren Rechtsschutz. Am letzten Tag seiner Frankreich-Reise hat Papst Leo heute an die Staatsoberhäupter der Länder appelliert, das Völkerrecht wieder mehr zu achten. Europa käme dabei eine entscheidende Rolle zu, sagte das Kirchenoberhaupt in Metz.
3: Die europäischen Werte müssten als Gegengewicht zu aktuellen Tendenzen der Weltpolitik wirken. Leider seien die Beziehungen zwischen den Staaten immer so wörtlich barbarischer. Das gegebene Wort werde missachtet. Stattdessen rühme man sich der Lüge und Täuschung. Diese Worte des Papstes können als indirekte Kritik am Politikstil des amerikanischen Präsidenten Trump gewertet werden. Ohne die Ukraine direkt zu erwähnen, sprach Leo XIV. Vom wieder aufgeflammten Krieg in Europa und einem sinnlosen Gemetzel, das jeden Tag unzählige Opfer fordere. Kai Rienecker, Metz.
1: In Nürnberg wird es künftig weniger Krippenplätze geben. Die Stadt teilte mit, dass sie das Ausbauziel von bislang 48 auf 44% senkt. Grund dafür ist die rückläufige Nachfrage nach Betreuungsplätzen für Kinder unter 3 Jahren. Das hat eine Umfrage unter 2700 Eltern ergeben. Nürnberg liege mit dieser Entwicklung im bundesweiten Trend. Demnach wünschen sich Eltern heute seltener oder erst später Betreuung für ihre Kleinkinder. Das Wetter in Bayern. In der Nacht verbreitet sternenklar, örtlich wieder Nebel, Tiefstwerte 14 bis 5 Grad. Auch in den nächsten Tagen bleibt es freundlich, mit mehr Sonne als Wolken, Temperaturen von 20 bis 29 Grad. Die Nächte sind frostfrei. Es ist gleich 19.04 Uhr. Die Verkehrsmeldungen: A3 Passau Richtung Nürnberg, zwischen Garham-Vilshofen und Iggensbach Behinderungen wegen Bergungsarbeiten. A7 Würzburg Richtung Fulda, zwischen Bad Brückenau-Wildflecken und Bad Brückenau-Volkers ein Unfall im Baustellenbereich. Bitte bilden Sie eine Rettungsgasse zwischen der ganz linken Spur und der Spur daneben und halten Sie diese offen. A8 Salzburg Richtung München, zwischen Fraßdorf und Rosenheim 6 Kilometer Stau wegen Bauarbeiten. Und A70 Schweinfurt Richtung Bamberg, zwischen Dreieck Werntal und Schweinfurt-Berg-Rheinfeld ein Unfall. Soweit die Verkehrsübersicht.
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1: Heute zum runden Geburtstag des Tenors Gerhard Stolze, der am Donnerstag 100 Jahre alt würde. In Garmisch-Partenkirchen ist sein Grab zu finden. 1979 stirbt er dort im Alter von 52 Jahren, nachdem ihm eine Kinderlähmung den Lebensweg lange beeinträchtigt hat. Musikalische Bühnenwerke des mit Garmisch tief verbundenen Komponisten Richard Strauss, aber auch und vor allem von Richard Wagner, weisen Rollen des sogenannten Charakterfachs auf. Um ihre Interpretation macht sich Gerhard Stolze verdient. Die ersten Minuten dieser Sendung versetzen uns allerdings in die frühesten Jahre der Operngeschichte zu Claudio Monteverdi und seiner Krönung der Poppea. Ein Live-Dokument aus der Wiener Staatsoper vom April 1963 mit Szenario Rinaz und Gerhard Stolze ist dirigiert Herbert von Karajan.

0: Szener Jorinatz und Gerhard Stolze in einer Szene aus der Oper L'Incoronazione di Poppea von Claudio Monteverdi. In Dessau kommt Gerhard Stolze am 1. Oktober 1926 zur Welt. Bevor er Gesang studiert, versucht er sich als Schauspieler in Bautzen und Dresden. An der Semperoper debütiert er mit 23 Jahren als Augustin Moser in Wagners Meistersängern von Nürnberg. Das Personal dieser Oper reizt ihn später wegen der viel größeren Partie des Lehrbuben David. Bei den Bayreuther Festspielen tritt der Tenor von 1951 bis 1969 auf. Seine wichtigsten Aufgaben bestehen hier in Feuergott Loge und Zwerg Mime im Ring des Nibelungen. Da Gerhard Stolze als Soldat den Zweiten Weltkrieg miterlebt hat, ist ihm das militärische Milieu bekannt, so wie es mehr oder weniger die Figur des Hauptmanns in Alban Bergs Oper Wozzeck repräsentiert. Gerhard Stolze agiert hier unter der Leitung von Karl Böhm, an der Seite von Dietrich Fischer-Dieskau, 1965 an der Deutschen Oper Berlin. Dass der Tenor sich später auch selbst an die Titelrolle wagt, obwohl sie einer deutlich tieferen Stimmlage angehört, ist erstaunlich.
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1: Jawohl, Herr Hauptmann.
0: Ha, ha.

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Die erste Szene aus der Oper Wozzeck von Alban Berg. Den Wozzeck sang Dietrich Fischer-Dieskau, den Hauptmann Gerhard Stolze. Die renommierten Opernhäuser von Berlin und London, Paris und Wien sind für die Karriere Stolzes bedeutsam. Im Haus am Ring der österreichischen Metropole zeigt er als Ensemblemitglied, was er kann. Etwa 1961 in Karl Orffs Ödipus der Tyrann im Gewand des Titelhelden. Überhaupt gibt es Land auf, Land ab einige Bühnenfiguren, deren erster Interpret der Mann aus Dessau ist, im Rahmen der jeweiligen Uraufführung. In München nimmt er 1966 den Ödipus mit Raphael Kubelik auf, damals Chefdirigent beim Symphonieorchester des Bayerischen Rundfunks.

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1: Gerhard Stolze als Ödipus in dem gleichnamigen Trauerspiel von Karl Orff. Aus dem stilistisch so eigenständigen Schaffen von Karl Orff soll gleich noch ein längeres Beispiel folgen, bei dem Stolze seine Eigenarten prägnant in die Waagschalen werfen kann. Wovon ein Wächter in Antigone zu berichten hat, ist wie selbstverständlich Wort für Wort zu verstehen. Durch den für den darstellerisch so begabten Sänger typischen, mit gezielten Schärfen operierenden Vortrag. Es klingt, als würde hier jemand akustisch gestikulieren. Diesmal steht Ferdinand Leitner am Pult unseres BRSO.

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Eine Szene aus dem ersten Akt von Karl Orffs Antigone mit Gerhard Stolze als Wächter und Carlos Alexander als Kreon. Bei den Salzburger Festspielen reicht das Portfolio Stolzes von verschiedenen Uraufführungen bis zu Repertoireklassikern wie Modest Mussorgskis Boris Godunow oder Richard Strauss' Elektra. Eine der abgründigsten Gestalten des Charaktertenorfachs, den Herodes in Strauss' Salome, gibt Stolze auch an der Metropolitan Opera in New York zum Besten. Am bedeutendsten Opernhaus Amerikas gastiert er zwischen 1968 und 1971. Zu den Rollen, mit denen er auch im Lincoln Center immensen Erfolg hat, gehören Loge und Mime in Wagners Ring. Wobei speziell seine vokale Ausleuchtung des Siegfried-Mime als seine vielleicht größte Leistung gilt. Hier interessiert sich Stolze mehr noch als sonst für latent verborgene Nuancen und psychologische Aspekte.

Aspekte der Figurenzeichnung. Schon George Scholti und die Wiener Philharmoniker beschäftigen Stolze als Mime in der frühesten Studioproduktion der Ring-Tetralogie. Im Winter 1968/69 entsteht Siegfried in der ebenfalls legendären, für die Salzburger Osterfestspiele einstudierten Version Herbert von Karajans und der Berliner Philharmoniker. Auch sie legen das verästelte Partiturgewebe unter eine Art Mikroskop. Und der Amerikaner Jess Thomas bringt einen heldisch auftrumpfenden Siegfried ins Spiel. Das war Compassione auf BR Classic zum 100. Geburtstag von Gerhard Stolze. 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
1: Um 20 Uhr mit Carsten Fabian. Der Autozulieferer Bosch hat die Streichung von 900 Arbeitsplätzen am Standort in Nürnberg bis 2029 angekündigt. Der Konzern begründet die Maßnahme unter anderem mit zunehmendem Wettbewerbsdruck und sinkendem Absatz in der Autobranche. Aus Nürnberg berichtet Andreas Schuster.
2: Bosch ist an seinem Standort in der Zweibrückener Straße in Nürnberg fast ausschließlich vom Verbrenner abhängig. Deswegen hatten Betriebsrat und IG Metall auch wiederholt gefordert, Zukunftsprodukte nach Nürnberg zu bringen. Die IG Metall kritisiert den Abbau von 900 Jobs massiv.

0: spricht von Kahlschlagplänen. Außerdem wirft sie Bosch vor, von den Beschäftigten 15% Personalkosteneinsparungen zu verlangen, ohne selbst etwas für die Zukunft des Standorts zu tun und neue Produkte nach Nürnberg zu bringen.
1: Bundespräsident Steinmeier hat anlässlich des 75. Jubiläums des Bundesverfassungsgerichts zum Schutz des Rechtsstaats aufgerufen. Kräfte an den politischen Rändern würden erstarken und Demokratie und Rechtsstaat in Frage stellen, sagte er beim Festtag in Karlsruhe. Das Bundesverfassungsgericht schütze die Demokratie und gelte für alle. Der Präsident des Verfassungsgerichts Habart sprach von Zeiten des Umbruchs. Gerade in solchen Zeiten aber zeige sich die Stärke des Verfassungsstaats. Nahe der Grenze zwischen der Ukraine und Polen ist es zu einer Drohnenattacke gekommen. Das teilte die polnische Regierung mit. Das Verteidigungsministerium in Warschau sprach von einem russischen Angriff auf die Westukraine. Demnach sei eine düsengetriebene Drohne etwa 2 Kilometer vom Grenzübergang zu Polen in der Ukraine eingeschlagen. In der Region rund um die polnische Stadt Lublin im Südosten des Landes wurde Luftalarm ausgelöst. Nachdem Kreml-Chef Putin bereits das Russland-Geschäft der europäischen Konzerne Nestle und Auchan unter Zwangsverwaltung gestellt hat, folgt nun ein deutscher Lebensmittelgroßhändler Metro. Das geht aus einem Präsidialdekret hervor, wie unser Moskau-Korrespondent Philipp Rayon berichtet.
2: Die russischen Metro-Vermögenswerte wurden der UK Talk Rus übertragen, einem russischen Unternehmen. Die genauen Hintergründe sind noch unklar. Faktisch könnte die vorübergehende Übertragung am Ende aber in eine staatliche Enteignung ohne Entschädigung münden. Die UK Talk Rus wurde laut russischen Medien erst Anfang September in Moskau gegründet. Das Unternehmen gehöre formal dem russischen Geschäftsführer der dortigen Metro-Tochter, teilte Metro dem ARD-Studio Moskau mit.
1: Das Wetter in Bayern: in der Nacht verbreitet klar, in Unterfranken teilweise wolkig, örtlich Nebel bei 14 bis 5 Grad. In den nächsten Tagen erst Nebel, dann verbreitet sonnig oder locker bewölkt, im Westen Schauer möglich, Höchstwerte zwischen 20 und 29 Grad. Das waren die Nachrichten, die Zeit, es ist 20.03 Uhr.
3: Mit Petra Ries. Hallo, einen schönen guten Abend und herzlich willkommen. Heute zu einer Konzertaufnahme von NDR Kultur, die mit Meersalz in der Luft und garantiert rein organischer künstlerischer Intelligenz hergestellt wurde. Am 2. August 2026 hat das Schleswig-Holstein Musikfestival zu einem Konzert nach Husum an die Nordseeküste eingeladen. Das Festival Orchestra spielte unter der Leitung von Katharina Windsor. Bekannt wurde die Österreicherin als Assistenzdirigentin von Fabio Luisi beim Dallas Symphony Orchestra und hat sich seither rasant einen Namen auf internationalen Bühnen gemacht.
4: Es hat bei mir zum Glück nie eine Rolle gespielt, wo ich herkomme oder welches Geschlecht ich habe. Ich glaube, das Wichtigste ist, dass man Erfahrung sammelt. Insofern ist man, wenn man sehr jung ist, natürlich im Nachteil, weil man die Erfahrung einfach nicht hat. Und man muss dann mutig immer wieder sich rantrauen und hoffen, dass man besser wird, und je weiter man in diesem Prozess fortschreitet, desto sicherer fühlt man sich hoffentlich, und Gott sei Dank haben für mich andere Argumente nie eine Rolle spielen müssen.
3: Katharina Windsor wurde 1995 in Österreich geboren, lebt heute in Wien und hat beim Schleswig-Holstein Musikfestival in diesem Jahr ein Programm dirigiert, das traditionelle und moderne Töne verbindet. Mit dem Stargeiger Ray Chan klingt Sibelius' berühmtes Violinkonzert fast wie neu erfunden. Eine Entdeckung ist die Musik der Schwedin Britta Biström und der temperamentvolle Abschluss sind Soltan Kodais Tänze aus Galanta. Zu Beginn des Konzertabends steht Beethoven auf dem Programm. Seine Ouvertüre zu Coriolan hören wir jetzt mit dem Schleswig-Holstein Festival Orchestra, das einst von Leonard Bernstein als Orchesterakademie gegründet wurde.

0: Die Ouvertüre Coriolan Opus 62 von Ludwig van Beethoven. Vor über 200 Jahren, 1807, hat Beethoven sie als Schauspielouvertüre zum gleichnamigen Drama von Heinrich Joseph von Collin komponiert. Das Schleswig-Holstein Festival Orchestra spielte unter der Leitung von Katharina Windsor. Die über 100 jungen OrchestermusikerInnen kommen aus der ganzen Welt, nachdem sie in rund 30 Städten in Nord- und Südamerika, Asien, Europa und im Nahen Osten Probespiele bestanden haben, dann bekommen sie ein Stipendium, das alle Kosten der Teilnahme sowie den Kammermusikunterricht abdeckt. Ihr Höchstalter ist 26 Jahre. Die Dirigentin Katharina Windsor ist kaum viel älter. Sie war von der gemeinsamen Arbeit mit dem Orchester begeistert.
1: Mit einem Jugendorchester probt man generell ziemlich viele Stunden am Tag. Das halten die auch durch. Das ist wirklich bewundernswert. Und noch dazu macht das Orchester das ja über ziemlich viele Wochen hinweg. Also der ganze Sommer ist für alle Musikerinnen und Musiker extrem intensiv. Die leben in einem Campus zusammen, in Zweier- und Dreierzimmern und haben also durchgehend natürlich Proben, verbringen jede Mahlzeit auch miteinander, spielen Kammermusik, haben Einzelstimmenproben zusätzlich zu den Tutti-Proben. Also es ist schon sehr viel, was die leisten müssen, aber das tun sie auch und das tun sie mit Enthusiasmus. Das ist eine große Freude.
0: Katharina Windsor ist nur unwesentlich älter als die OrchestermusikerInnen und sie hatte bei der Generalprobe zum Konzert einen sehr klaren, dabei kollegialen Stil. Für das Violinkonzert von Jean Sibelius hat das Orchester mit dem Geiger Ray Chen zusammengearbeitet, der selbst extrem gern unterrichtet. Einer seiner Meisterschüler war sogar im Orchester mit dabei. Für den Sibelius haben Katharina Windsor und Ray Chen versucht, sich von musikalischen Klischees zu lösen und gleichzeitig handwerklich den jungen Profis wichtige Erfahrungen mitzugeben.
2: I think Sibelius Violin Concerto is one of the violin concertos that we're fortunate to have in the
3: Ich finde, mit dem Violinkonzert von Sibelius haben wir das Glück, ein Violinkonzert im Repertoire zu haben, das von jedem schon intensiv studiert wurde, weil es so beliebt ist. Zum Beispiel haben alle für den Beginn des ersten Satzes sanfte Schneeflocken im Kopf. Dieses Bild eines winterlichen Sturms. Und wir alle teilen diese Vorstellung von Finnland in Schnee und Eis. Und weil so viele Menschen diese Vision

0: Vision teilen, ist es einfacher, sich dem Stück anzunähern. Natürlich ist deshalb noch längst nicht alles geritzt, aber es führt in die richtige Richtung. Und ich bin davon überzeugt, dass es deshalb wichtig ist, solches Wissen zu teilen.
1: And that's where my philosophy stands, where sharing knowledge is so important.
2: Ray Chen ist nicht nur ein begeisterter Geiger, er liebt es zu unterrichten, ist in der digitalen Welt sehr aktiv und hat eine spannende neue App entwickelt, um online für seine SchülerInnen da sein zu können. Für ihn ist Musik auch ein wichtiges Tool der Selbsterkenntnis und Selbsterforschung. Die Dirigentin Katharina Winzor ist derweil am Pult damit beschäftigt, den OrchestermusikerInnen das Wesentliche eines Solokonzerts beizubringen.
3: Also die Balance mit dem Orchester ist in einem Solokonzert an sich schwierig, im dynamischen Sinn natürlich. Das haben wir aber, glaube und hoffe ich, ganz gut im Griff bis jetzt. Was mit einem Solisten immer die Frage sozusagen ist, ist, wie sehr darf der auch oder soll der auch natürlich flexibel bleiben bei jedem Mal, wo man es wieder spielt, in jeder einzelnen Probe, in jedem Konzert. Und mein Wunsch und der Wunsch von uns allen ist natürlich, dass er jede Freiheit hat. Und das heißt, das Orchester muss das Stück so gut kennen, dass wir in jedem Moment reagieren können. Das ist eine Herausforderung. Das Stück ist einfach wirklich eine Herausforderung in jedes Mal, wenn man es wieder macht. Profi-Orchester, Jugendorchester, ganz egal.
2: Hier im ARD-Konzert hören wir jetzt Musik von Jean Sibelius. Sein Konzert für Violine und Orchester in D-Moll mit dem Schleswig-Holstein Festival Orchestra, dirigiert von Katharina Winzor. Solist ist der Geiger Ray Chen.

Das Husumer Publikum am 2. August 2026 war hingerissen von einem virtuosen und ausdrucksstarken Ray Chen, dem Schleswig-Holstein Festival Orchestra und der jungen Dirigentin Katharina Windsor. Das Violinkonzert von Jean Sibelius, das nach seiner Uraufführung 1904 einen holprigen Start hatte, gehört mittlerweile zu den beliebtesten Stücken der klassischen Musik. Sibelius selbst wird oft mit den Worten zitiert: Kaum eines meiner besten Werke ist bei der Uraufführung richtig verstanden worden. Der Solist Ray Chen hat das Publikum begeistert und ist erst nach zwei Zugaben entlassen worden. Zugabe Nummer 1, die Caprice Nummer 21 von Niccolo Paganini. Das ist ein Übungsstück, an dem auch Ray Chen, wie er auf der Bühne sagte, so lange geübt hat, bis die Staccato-Passagen wirklich kein Problem mehr waren.

0: Die insgesamt 24 Capricen von Niccolo Paganini sind gefürchtete Übungsstücke für Geiger. Technisch gehören sie mit zum Schwierigsten, das je für die Geige geschrieben wurde. Bei Ray Chen klingt das ein wenig wie ein Kinderspiel, was es natürlich nicht ist. Wenn er sich einer Komposition nähert, ist das auch so etwas wie ein Charaktertest.
1: Da gibt es mehrere Dinge zu beachten. Erstens muss man den Komponisten und das Stück verstehen, warum es geschrieben wurde, den Kontext. Und zweitens muss man sich selbst verstehen. Wenn man weiß, dass man zum Beispiel ein eher emotionaler Charakter ist und ungeduldig, dann beeinflusst das die Musik. Das ist genau wie in einer Beziehung. Da sollte man sich selbst vorher auch gut kennen. Aber wir sind alle nur Menschen und sollten bei allem Wissen einen offenen Geist bewahren und dann neue Inspirationen zulassen.
0: Der Geiger Ray Chen spielte noch eine zweite Zugabe. Johann Sebastian Bach, Partita für Violine Solo E-Dur, Bachwerkverzeichnis 1006.

0: Eine beliebte Zugabe und auch Ray Chen hat sie gewählt, die Partita für Violine Solo in E-Dur von Johann Sebastian Bach. Chen ist ein international erfolgreicher Geiger, geboren 1989 in Taiwan, aufgewachsen in Australien. Er hat, sagt er, mittels der Suzuki-Methode spielen gelernt, als kleines Kind schon. Und das ist eine Methode, die das Auswendigspielen fördert. Mit 8 Jahren hat Chen sein erstes öffentliches Orchesterkonzert gegeben und tatsächlich folgte die sprichwörtliche fantastische Karriere. Ray Chen selbst gehört zu den prägenden Musikern seiner Generation und ist sehr stark in den digitalen Medien vertreten. Und er denkt viel darüber nach, wie sich die Gesellschaft, sein Publikum und die Konzertbesuche in den letzten Jahren verändert haben.
1: People's lives have changed in a way where they always ask why. Why am I here?
2: Das Leben der Menschen hat sich verändert. Sie fragen jetzt immer, warum? Warum bin ich hier auf diesem Konzert? Früher haben Leute das fast nie gefragt. Sie sagten einfach, naja, das ist gut für mich. Doch die Gesellschaft hat sich verändert. Das Vertrauen hat abgenommen. Ja, es gibt ein großes Bewusstsein, aber gleichzeitig sind wir skeptischer. Und das müssen wir auch sein. Schauen Sie sich die Betrüger an und jetzt noch die KI. Es gibt viele Dinge, die uns täuschen wollen. Es ist nur natürlich, dass wir sogar auf eine Sache wie die Musik, die rein und unschuldig ist, vorsichtig reagieren.
0: Über gesellschaftliche Fragen kann man mit Ray Chen stundenlang diskutieren. Beim Schleswig-Holstein Musikfestival ist er ein vertrauter Gast. Es fühlt sich wie ein Heimspiel an. Auch die Dirigentin Katharina Windsor hat vor einigen Jahren schon einmal im Norden beim SHMF gastiert. Wenn sie dirigiert, ist es faszinierend zu beobachten, wie fokussiert, aber auch intensiv sie in der Körperbewegung das Orchester förmlich in die Musik hineinzieht und gleichzeitig in ihren Händen hält. Das zeitgenössische Stück Walk to Beethoven von Britta Biström ist 2016 entstanden. Die schwedische Komponistin hat insgesamt 20 solcher Miniaturen geschrieben, die sich mit berühmten Meisterwerken der Musikgeschichte auseinandersetzen.
3: Also es ist eigentlich eine Art Klanglandschaft, die sich relativ langsam entwickelt. Britta Biström hat eine ganze Serie von Walks geschrieben. Also das hier heißt Walk to Beethoven, es gibt Walk to Bruckner, Walk to Britten, zu verschiedenen Komponisten. Und in diesem Fall hat sie das bezogen auf Beethovens 7. Symphonie. Das heißt, es gibt ein Zitat, ein Motiv aus Beethovens 7. Symphonie, aus dem 2. Satz, das ganz eindeutig vorkommt. Das geht so durch verschiedene Stimmen durch. Und das entwickelt sich natürlich dann über diese 10, 11 Minuten, die das Stück dauert. Das ist aber eine langsame Entwicklung. Also es kommt aus dem Nichts und es endet dann auch wieder im Nichts, nur aus Pizzicato heraus. Und dann kommen langsam Bläserstimmen dazu und es wird so eine verwobene Textur.
0: Die Dirigentin Katharina Windsor hat diese verwobene Textur mit dem Schleswig-Holstein Festival Orchestra gut herausgearbeitet. Britta Biström wurde 1977 in Schweden geboren. Sie hat mit 10 Jahren angefangen, Trompete zu spielen und sogar schon komponiert. Mit 16 dann hat sie ihren ersten Kompositionswettbewerb gewonnen. Und heute gehört die 49-Jährige zu den renommierten Stimmen ihres Landes. Sie ist Mitglied der Königlich Schwedischen Musikakademie. Britta Biströms Walk to Beethoven im ARD-Konzert jetzt mit dem Schleswig-Holstein Festival Orchestra, dirigiert von Katharina Windsor.

0: Hier im ARD-Konzert sind wir heute an der Nordseeküste in Husum unterwegs. Das Schleswig-Holstein Festival Orchestra spielte unter der Leitung von Katharina Windsor das Stück Walk to Beethoven, das die Schwedin Britta Biström 2016 komponiert hatte. Katharina Windsor hat sich im letzten Jahrzehnt konsequent an die internationale Spitze dirigiert. In der Arbeit mit Orchestern steht die Eigenschaft Flexibilität sehr weit oben auf ihrer Liste.
1: Beim Dirigieren muss man sehr viel im Moment entscheiden. Also es ist ja die Frage, wie man ein Orchester komplementieren kann. Also jedes Orchester braucht was anderes manchmal, oder ja, jedes Stück braucht auch was anderes. Manchmal geht es darum, Klarheit zu schaffen, sei es in der Probe einfach irgendwelche Dinge ganz klar mal anzusagen, damit überhaupt jeder dasselbe machen kann. Und manchmal kommt das Orchester schon geschlossen mit relativ starken Ideen. Dann geht es eher darum, wie man das formt zu einem großen Ganzen und einfach immer im richtigen Moment hoffentlich merkt, was es gerade braucht. Das heißt, es ist ganz schwer, eine oder wenige Eigenschaften da aufzulisten, weil es einfach immer wieder was anderes ist. Und das ist, glaube ich, die große Herausforderung, also dass man eine Flexibilität da auch mitbringt.
0: Diese Flexibilität hat seinerseits auch das Schleswig-Holstein Festival Orchestra bewiesen. Die mehr als 100 jungen MusikerInnen haben sich durch zwei Jahrhunderte gespielt. Beethoven, Sibelius, Biström und am Ende die Tänze aus Galanta. Das ist eine Komposition von Zoltán Kodály aus dem Jahr 1933. Es ist eine Sammlung von volkstümlich inspirierten Tänzen der Sinti und Roma aus der Gegend um Galanta, einer Stadt in der heutigen Slowakei, in der Kodály seine Jugendzeit verbrachte. Das Werk gehört zu den bekannten Stücken des ungarischen Komponisten und wird auch international sehr oft aufgeführt.

Das Schleswig-Holstein-Festival-Orchestra, dirigiert von Katharina Windsor. Das war Musik von Soltan Kodai, die Tänze aus Galanta, aufgezeichnet von NDR Kultur am 2. August 2026 im Messe- und Kongresszentrum in Husum beim Schleswig-Holstein-Musikfestival 2026. Hier im ARD-Konzert, das heute von NDR Kultur kommt, nehmen wir Sie jetzt weg von den Husumer Krabben, mitten hinein ins Land Schleswig-Holstein nach Rendsburg. Dort waren auf Einladung von Christoph Eschenbach

Ach, im Rahmen des Schleswig-Holstein-Musikfestivals 2025, also im vergangenen Jahr, der griechische Flötist Stathis Karapanios, der niederländische Geiger Niek Bahr und der österreichische Cellist Kian Soltani zusammen mit ehemaligen Mitgliedern des Festivalorchesters zu Gast und haben das Publikum begeistert. Eschenbach and Friends hieß das Konzert in der Rendsburger Christkirche. Der Solist Niek Bahr und ehemalige Mitglieder des Festivalorchesters spielten Peter Tschaikowskis Souvenir d'un lieu cher in der Fassung für Violine und Streichorchester. Es dirigierte Christoph Eschenbach.

Die Erinnerung an einen geliebten Ort. Souvenir d'un lieu cher für Violine und Klavier. Hier die Fassung für Violine und Orchester. Musik von Peter Tschaikowski, aufgenommen am 10. August 2025 in Schleswig-Holstein in der Rendsburger Christkirche. Christoph Eschenbach dirigierte ehemalige Mitglieder des Schleswig-Holstein Festival Orchestras. Christoph Eschenbach ist beim Schleswig-Holstein Musikfestival bekannt dafür, junge Talente zu fördern. Das steht auch in der Tradition Leonard Bernsteins, der 1987 mit der Gründung der Orchesterakademie das Festivalorchester als Institution ins Leben gerufen hat. Die folgende Aufnahme verbindet beide Persönlichkeiten. Am 21. Juli 2017 hat Christoph Eschenbach das Schleswig-Holstein Festival Orchestra mit Musik von Leonard Bernstein dirigiert. Wir hören jetzt die dritte der drei Meditationen aus Mars für Violoncello und Orchester. Solist ist Kian Soltani, Cello.

Hier im ARD-Konzert heute von NDR Kultur war das zum Schluss noch eine Aufnahme mit dem Schleswig-Holstein Festival Orchestra unter der Leitung von Christoph Eschenbach aus dem Jahr 2017. Solist war der Cellist Kian Soltani. Das war Musik von Leonard Bernstein, die dritte aus drei Meditationen der Mars, der Messe für Violoncello und Orchester. Das heutige Konzert finden Sie zum noch einmal hören natürlich auch bei ARD Sounds. Mein Name ist Petra Ries. Ich verabschiede mich an dieser Stelle. Ganz herzlichen Dank fürs Zuhören.

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1: Um 22 Uhr mit Carsten Fabian. Es ist ein Schlag ins Gesicht für die Bosch-Belegschaft am Standort in Nürnberg. 900 Stellen werden hier bis 2029 gestrichen. Das hat der Konzern bekannt gegeben. In dem Werk werden überwiegend Komponenten für Verbrennungsmotoren hergestellt. Wegen der Krise in der Autobranche und der Umstellung auf E-Autos sind Bosch zuletzt Aufträge weggebrochen. Arne Bransch, Betriebsratsvorsitzender bei Bosch in Nürnberg, sieht in dem jetzigen Stellenabbau die Vorboten einer kompletten Werksschließung.
2: Weil wir in meinen Augen trotzdem nur noch fast ausschließlich Verbrennungsprodukte haben werden, die über die Jahre noch mehr unter Druck bekommen. Wenn wir so eine minimale Mannschaft haben, sind wir eine Größenordnung, wo Bosch Werke geschlossen hat und wir schwer überlebensfähig sein werden. Von daher ist es für mich gerade nur der erste Schritt zu einer Schließung.
1: Das Problem gab es bereits im Sommer. Die Pegelstände des Rheins sind wegen zu wenig Regen stark gesunken. Durch die zum Teil historischen Tiefstände ist der Schiffsverkehr erheblich eingeschränkt. Zwischen St. Goar und Mainz etwa seien nur noch vereinzelt Güterschiffe unterwegs, heißt es vom Bundesverband der deutschen Binnenschifffahrt. Der Abschnitt gilt als Nadelöhr der Rheinschifffahrt. Die Fahrrinne ist laut Verband dort schlechter ausgebaut als anderswo. Nach den Wahlerfolgen der AfD und der Linken warnen die katholischen Bischöfe bei ihrer Herbsttagung in Fulda vor zunehmendem Populismus. Zum Auftakt des Treffens bekräftigte der Vorsitzende der Bischofskonferenz Wilmer, dass der völkische Nationalismus der AfD mit dem Christentum unvereinbar sei.

0: Mit Blick auf antisemitische Vorwürfe gegen Politiker der Linkspartei sagte er, das sei nicht hinnehmbar. Außerdem riefen die Bischöfe auch dazu auf, Katastrophen in Afrika, wie etwa dem Krieg im Sudan mit Hunger und Vertreibung, wieder mehr Beachtung zu schenken. Seit Freitag demonstrieren in Frankreich Schülerinnen und Schüler gegen schlechte Ausstattung, Lehrermangel und überfüllte Klassen. In einigen Städten gingen die Proteste heute in Gewalt über. Mehrere Sicherheitsleute, Lehrer, Schulleiter und Schüler wurden verletzt, mehr als 160 Verdächtige festgenommen. Vor etlichen Schulen gab es Blockadeversuche. Schwerpunkte der Proteste waren Einrichtungen im Großraum Paris, in Lille, Lyon oder Nizza. Die Polizei ermittelt. Das Wetter in Bayern in der Nacht verbreitet klar, in Unterfranken teilweise wolkig, örtlich Nebel bei 14 bis 5 Grad. In den nächsten Tagen erst Nebel, dann verbreitet sonnig oder locker bewölkt. Im Westen sind vereinzelt Schauer möglich. Die Höchstwerte erreichen 20 bis 29 Grad. Es ist 22.03 Uhr.
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2: Mit Jürgen Schwab am Mikrofon. Guten Abend. Für den Saxophonisten Darius Blair und den Gitarristen Finn Heine geht seit Jahren steil nach oben. Seit 2020 arbeiten die beiden jungen Frankfurter Musiker in diversen Projekten zusammen und haben gemeinsam, so wie jeder für sich, schon viel erreicht. Zweimal den Future Sound Wettbewerb der Leverkusener Jazztage gewonnen, im Vorprogramm großer Künstler gespielt oder am Composers Fellowship Program der WDR Big Band teilgenommen. Um mal nur einige Eckpunkte zu nennen. Am 15. Oktober werden sie auf der Hauptbühne des Deutschen Jazzfestivals präsentiert und haben eigens dafür eine musikalische Hommage an die Stadt Frankfurt komponiert, in der neben einer neuen Band und einem Vokalensemble auch die US-amerikanische Vibraphonistin Sasha Berliner als Special Guest zum Einsatz kommt. Außerdem erscheint demnächst das Debütalbum ihrer zweiten gemeinsamen Band, des Discovery Collective. Gründe genug, die beiden Anfang 20er für diese Ausgabe des ARD Jazz Spotlight zum Interview in den Hessischen Rundfunk zu bitten.
3: Finn und Darius, Darius und Finn, schön, dass ihr gekommen seid. Zu dieser frühen Stunde, es gab ja eben schon Erstaunen, was so junge Musiker oder überhaupt Musiker um diese Uhrzeit, also es ist 10 Uhr, ist das für euch ein Problem, 10 Uhr, oder seid ihr eh immer früh wach?
4: Also ein Problem ist es nicht, aber es wäre jetzt auch gelogen zu behaupten, dass man nicht immer zu dieser Uhrzeit wach antrifft.
5: Ach, ich bin eigentlich gerne Frühaufsteher, von daher ist das für mich gar kein Problem. Ja, aber schön hier zu sein, vielen Dank.
3: Klar, sehr gerne, schön, dass ihr da seid.

0: Novem, ein Titel des Albums Broken Reality von Finn Heine und Discovery Collective. Es erscheint Ende Oktober bei Jazzline Leopard. Das Discovery Collective ist die zweite gemeinsame Band von Gitarrist Finn Heine und Saxophonist Darius Blair. Eine Band, mit der sie ihrem Interesse an Fusion nachgehen und mit der sie 2022 den Future Sound Wettbewerb der Jazztage Leverkusen gewonnen haben. Da waren die beiden gerade mal 20 Jahre jung, hatten aber schon 2 Jahre in ihrer ersten, am akustischen Jazz orientierten Band Quartertone zusammengespielt. Kennengelernt haben sie sich allerdings noch früher, sagt Darius Blair.
1: Wir haben uns im Landesjugendjazzorchester kennengelernt. Ich bin mir gerade gar nicht sicher, in welchem Jahr, es müsste 2018 oder 2019 gewesen sein. Und haben uns dann zusammengetan, erstmalig für den Landeswettbewerb Jugendjazz. Da wurden Kombos gesucht aus den Reihen der Big Band und so haben wir dann angefangen, uns irgendwie erstmalig zusammenzusetzen, Musik zu schreiben und sind dann relativ schnell relativ gute Freunde geworden und haben Spaß daran gefunden, zusammen Musik zu schreiben und zusammen Musik zu spielen. Der Kontakt kam aber über das Landesjugend Jazz Orchester.
0: Mhm. Schön. Und dann habt ihr ja direkt auch den Landeswettbewerb Jugend Jazz gewonnen 2021 mit dieser Band Quartertone. Ein Jahr drauf habt ihr dann sogar den Bundeswettbewerb Jugend Jazz gewonnen. War das eine wichtige Station?

0: für euch und was ist daraus entstanden?
1: Naja, also man sagt ja eigentlich Bundesbegegnung und nicht Wettbewerb, aber trotzdem ist es ja wichtig, dass es für uns alle ein Push war, zu sagen, wir wollen uns da bestmöglich verkaufen und präsentieren. Und ich glaube, es war insofern super wichtig, dass wir als Band wirklich viel zusammengearbeitet und geprobt haben. Und dadurch Darius und ich die Möglichkeit hatten, einfach auch beim Kompositionsprozess zu wachsen und Dinge auszuprobieren und früh Feedback zu kriegen von den Jungs und auch gegenseitig einfach uns zu inspirieren, auch mit Ideen. Und ich glaube, das war ganz prägend für diese Zeit, dass wir total viel einfach an unseren Kompositionen gearbeitet haben und da auch wirklich einen Fokus drauf gelegt haben. Und die Bundesbegegnung war insofern wunderbar, weil wir den Konzertpreis der Jazz Open Stuttgart gewonnen haben. Und das war natürlich dann vor Branford Marsalis und Arturo Sandoval spielen zu dürfen, für die Band nochmal so ein Push, weil wir gesagt haben, hey, irgendwie wird uns gerade angeboten, von Stufe zu gehen und gemeinsam irgendwie die Treppe weiter hochzulaufen und da irgendwie diese Energie mitzunehmen. Und das war insofern einfach ein totaler Push für uns alle.

0: Get Out for a Walk von Quartertone, der ersten gemeinsamen Band von Saxophonist Darius Blair und Gitarrist Finn Heine, mit der sie die Bundesbegegnung Jugend Jazz gewannen und ein Jahr darauf bei den Stuttgart Jazz Open vor Branford Marsalis und Arturo Sandoval auftraten. Zwei Jahre später, 2024, standen sie dort wieder auf der großen Bühne, diesmal als Vorband für Marcus Miller und Richard Bohner. Wie es dazu kam, erzählt Finn Heine.
1: Naja, also Darius und ich, wir haben das schon immer ganz gut gemacht, dass wir danach den persönlichen Kontakt zu den Organisatoren gesucht haben. Und ich habe dann irgendwann einfach mal eine Mail rausgeschickt und habe geschrieben, hey, wir haben eine neue Band, wir hätten total Lust, bei euch zu spielen. Und dann kam erstmal keine Antwort, dann habe ich angerufen und dann meinte er zu mir, nein, wir sind komplett booked und gar keine Möglichkeit. Und dann dachte ich mir, okay, ja, lass mal liegen. Und ich glaube, einen Monat später hat er mich dann angerufen, meinte so, hey Finn, wir haben noch einen Slot für euch freigemacht, weil wir hatten dann noch so ein paar Demos gemacht und die habe ich dann hingeschickt. Und wenn ihr Lust habt und Zeit habt, spielt doch hier bei Marcus Miller und Richard Bohner. Und dann habe ich die Jungs angerufen, meinte so, hey Jungs, ich habe gerade einen verrückten Anruf gekriegt. Ja, und das war ja auch wieder so ein Ding, was die Band wieder gepusht hat, einfach hart an den Dingen zu arbeiten. Ich glaube grundsätzlich, dass diese Ziele, die Darius und ich irgendwie immer wieder uns setzen und auch von außen als Option bekommen, jetzt auch wie das Deutsche Jazz Festival, dass ihr uns da einen großen Jugendtraum erfüllt, dort auf dem Festival spielen zu dürfen, ist schon wieder so ein Ding, was uns total pusht, gemeinsam neue Grenzen zu erforschen und uns zu verbessern, aber auch tolle Musik zu schreiben.
0: Ja, super. Also ich beginne die Dynamik zu verstehen, weil ich ja jetzt auch mitbekommen habe, wie ihr euch auf diese Aufgabe gestürzt habt, geradezu beim Deutschen Jazz Festival aufzutreten. Aber darüber später mehr reden wir noch. Denn ihr habt 2022 auch den Future Sound Wettbewerb der Leverkusener Jazztage gewonnen mit eurer neuen Band.
2: Genau, wir haben, nachdem wir mit Quartertone einige Jahre verbracht haben, uns auch die Aufgabe gestellt, uns vielleicht auch elektronischeren Sounds zu widmen und haben auch verschiedene Musiker gehört und auch eine Liebe irgendwie für Fusion-Musik entwickelt und haben dann gelesen über den Future Sounds Wettbewerb und dachten, wir schicken mal Demos dahin mit diesem neuen Projekt. Das hat dann geklappt und dadurch haben wir auch wieder so eine Deadline bekommen, die uns dazu gebracht hat, das Projekt jetzt endlich mal dingfest zu machen. Genau, von daher die relativ spontane Entscheidung, ach, das könnte doch passen bei dem Wettbewerb, wir schicken mal Demos hinzu. Wir arbeiten jetzt ernsthaft auch an diesem neuen Programm und dieser neuen Band.
0: Und die heißt Discovery Collective, diese Band. Und da gibt es eine News, was diese Band angeht, nämlich?
1: Genau, wir waren letztes Jahr im Studio, haben unsere erste CD aufgenommen und wir freuen uns total, dass die jetzt im Oktober rauskommt. Und also jetzt kommen die ersten Singles und dann kommt die CD und ja, das ist total schön, jetzt diese Musik, an der wir jetzt schon auch wirklich lange arbeiten, endlich mal in einer Tonträgerversion zu haben und auch einfach mal diesen wirklich intensiven Arbeitsprozess teilen zu können.

0: Mit diesen kraftvollen Fusion-Sounds beginnt das Album des Discovery Collective. Es erscheint im Oktober unter dem Titel Broken Reality bei Jazzline Leopard Records. Finn Heine und Darius Blair, meine Gäste im heutigen ARD Jazz Spotlight, gewannen mit dieser Band 2022 den Future Sound Wettbewerb der Jazztage Leverkusen. Ein Jahr später durften sie bei diesem Festival als Opener der Guitar Night spielen.
1: Ja, das war natürlich großartig. Der Future Sound Wettbewerb ist grundsätzlich total zu empfehlen für alle jungen Bands. Und in dem Fall hatten wir dann fürs Jahr drauf diesen großen Leverkusener Festivalauftritt gewonnen. Und dann habe ich dem Organisator, als dann so langsam das Line-Up rauskam und klar wurde, John Scofield spielt gemeinsam mit Bill Frisell an einem Abend, habe ich einfach mal angerufen und habe gesagt, hey Fabian Stien, so heißt er, gibt es nicht irgendwie die Möglichkeit, dass wir an diesem Gitarrenabend spielen? Das wäre großartig. Und dann meinte er, ja, gar kein Problem, machen wir, organisieren wir. Und dann haben wir den 70-minütiger Opener gemacht. Also wir haben echt wirklich total lang gespielt. Es war jetzt nicht so ein kleiner Gig wie jetzt bei den Jazz Open, sondern es war wirklich ein großes Programm, was auch im Fernsehen gestreamt wurde. Und das war auch wieder so ein Moment, auf den wir natürlich als Band total intensiv hingefiebert und hingearbeitet haben. Bestimmt 4-5 Mal die Woche getroffen haben zum Proben und ja, das war total schön.
0: Jetzt dieses Jahr spielt ihr zusammen beim Deutschen Jazz Festival. Ihr habt sozusagen carte blanche. Ihr dürftet euch überlegen, was ihr machen wollt. Vielleicht erstmal eure Beziehung zum Deutschen Jazz Festival. Also was bedeutet es euch, bei diesem Festival aufzutreten?
2: Also natürlich eine riesige Ehre für uns als Jazzmusiker, die in Frankfurt groß geworden sind und die in Frankfurt ihre ersten Konzerterfahrungen gemacht haben und ihre ersten musikalischen Heroes irgendwie aus den Reihen der HR Big Band und so die ersten großen Konzerte beim Jazz Festival, dann auch auf dieser Bühne spielen zu dürfen. Das Deutsche Jazz Festival ist ja eins, oder wenn nicht das älteste Jazz Festival, zumindest in Europa, aber vielleicht auch auf der ganzen Welt. Und sich einreihen zu dürfen in dieses Festival, das so viele großartige Konzerte schon veranstaltet hat, bedeutet uns eine Menge. Und deswegen sind wir auch sehr scharf darauf, uns exzellent vorzubereiten und auch was Besonderes für diese Gelegenheit auf die Beine zu stellen, für dieses Debütkonzert bei diesem Festival.
0: Ja, cool. Und dieses Besondere trägt den Titel Frankfurt Sketches. Was hat's damit auf sich?
1: Naja, also wir haben uns überlegt, wenn wir schon neue Musik schreiben für ein Festival, was irgendwie mit unserer Heimatstadt Frankfurt verbunden ist, dann versuchen wir uns musikalisch auch wirklich dem zu widmen. Und wir haben uns überlegt, dem Stadtbild Frankfurt eine Suite zu widmen in dem Fall. Und haben dann überlegt, okay, wie machen wir es? Entweder zeichnen wir eine musikalische Reise durch die Stadt, also dass wir uns verschiedenen Orten widmen. Dann haben wir überlegt, was gibt es noch für Möglichkeiten? Und eigentlich, da sind wir dann jetzt bei rausgekommen, ist es total interessant, sich das Stadtbild aus unterschiedlichen Perspektiven von unterschiedlichen Charakteren und Menschen der Stadt anzugucken und dadurch nochmal eine tiefere emotionale Bindung zur Stadt aufzubauen. Und wir haben versucht, mit der Musik dann diese emotionale Verbindung zur Stadt von verschiedenen Seiten aus zu betrachten und auch zu vertonen.
0: Okay, also die emotionale Verbindung verschiedener Menschen, die in der Stadt leben, zu der Stadt, in der sie leben. Du hast den Begriff Stadtbild jetzt zweimal genannt. Das ist ja ein Begriff, der aufgeladen ist seit der Äußerung unseres Bundeskanzlers mit dem Problem im Stadtbild, was sich ja auf Menschen mit migrantischem Hintergrund bezieht. Spielt ihr damit? Ist euch das bewusst, dass da diese politische Bedeutung und diese Kontroverse auch im Hintergrund lauert?
2: Das ist uns natürlich bewusst. Das Wort an sich wird jetzt in dem Programm keine große Rolle spielen. Uns war es aber auch sehr wichtig, dieses bunte Bild von Frankfurt auch mit einzubeziehen. Also wir haben mit sehr vielen verschiedenen Menschen gesprochen, sehr vielen verschiedenen gesellschaftlichen Schichten aus Frankfurt, was auch gar nicht jetzt irgendwie eine große Rechercheaufgabe war, weil wenn man in Frankfurt wohnt, hat man automatisch Kontakt mit sehr vielen tollen Menschen von allen möglichen kulturellen Backgrounds und wollten alle diese Perspektiven auch einfangen, weil alle diese Menschen sind Frankfurter und gehören zur Stadt, sind die Stadt. Und haben auch hier ihre Erinnerungen, ihre Erfahrungen, ihre Emotionen, ihre ganze Leben. Und genau, wir wollten ein Bild aus verschiedenen Perspektiven zeichnen und haben, glaube ich, auch verschiedene Perspektiven eingefangen.
1: Mhm. Aber ich glaube, es ist auch gut, dass du es sagst, weil eigentlich spielt es schon auch eine sehr wichtige Rolle, weil wir sehen dieses Stadtbild nicht als Problematik, sondern uns bereichert es. Und wir fühlen uns beide total wohl, wenn wir durch Frankfurt laufen und ganz viele verschiedene Menschen sehen, die aus verschiedenen kulturellen Backgrounds kommen. Und das finden wir so schön an Frankfurt. Und hier fühlen wir uns wohl und diese Vielseitigkeit finde ich großartig. Und das ist sicherlich auch ein Teil, der die Suite positiv bereichert hat.
0: Ja, ich meine, man könnte jetzt auch darüber sprechen, dass du ja auch eine dunkle Hautfarbe hast und sozusagen im Stadtbild nach dem Verständnis von Friedrich Merz auch schon auffallen könntest. Mhm. Aber das müssen wir gar nicht, finde ich. Also müssen wir jetzt, wenn du was dazu sagen willst, kannst du sagen.
2: Ich weiß nicht. Also ich habe mich nie irgendwie als irgendwas anderes gesehen als irgendwie jemand, der in Frankfurt aufgewachsen ist. Und ich habe auch nicht das Gefühl, dass mich andere Leute hier in Frankfurt anders betrachten. Man merkt den Rechtsdruck hier und dort auf jeden Fall. Und auch wenn ich jetzt für Konzerte im Osten Deutschlands unterwegs bin, merke ich natürlich, dass die Blicke auf der Straße etwas wunderlicher werden, als ich sie hier kenne. Aber genau das liebe ich auch an Frankfurt, dass es hier selbstverständlich ist, dass Menschen miteinander leben und dass es selten eine Rolle spielt.
0: Super.
1: Schön, ja.
0: Ja, gibt es inhaltlich was zu sagen? Also jetzt musikalisch, was uns erwartet, Besetzung, dann werdet ihr ja auch eine amerikanische Musikerin mit dabei haben. Es werden drei Sängerinnen, Sänger mit am Start sein. Gib mal ein kleines Preview.
1: Also ich glaube, du hast es schon ganz gut vorhin formuliert mit dem, wir stürzen uns in die Projekte rein. Und das haben wir in dem Fall auch gemacht, weil wir immer gucken, dass wir nicht den einfachsten Weg suchen, sondern gucken, was inspiriert uns jetzt gerade am meisten und wo können wir vielleicht wirklich was für uns auch schaffen, was uns weiterbringt, zu forschen und nach neuen Klangfarben und Klangstrukturen zu suchen. Und das fängt natürlich mit der Besetzung an, die du gerade angesprochen hast. Darius hat letztes Jahr mit Sascha Berliner gespielt im MAK. Und es war eins der tollsten Konzerte, die ich letztes Jahr besucht habe, was für mich wirklich eine große Freude war, es zu hören. Also es war tierisch, die haben A Love Supreme von John Coltrane in der neuen Version von Darius gespielt und das war der Wahnsinn. Und als dann jetzt hier die Möglichkeit reinkam, haben Darius und ich uns ein bisschen ausgetauscht und dann meinte ich, hey, also dieses Konzert war echt Hammer, können wir nicht vielleicht irgendwie überlegen, ob wir an den Sound so ein bisschen andocken und das irgendwie in einer anderen Besetzung weiterführen und machen. Und Darius war da relativ schnell Feuer und Flamme und als du das dann ermöglicht hast, war für uns klar, okay, das ist jetzt die Grundlage. Wir haben Drums, der Jan Isar spielt Schlagzeug, ein super Drummer, der auch seit Quartertone mit uns gemeinsam arbeitet. Von daher ist so eine lange Connection zurück ins Landesjugendjazzorchester auch da. Und wir fanden es auch wichtig, vor allem zu gucken, dass wir Frankfurter Musiker auch da haben, die ihre emotionale Sichtweise der Stadt auch mit in die Musik einbringen können. Wir haben uns für Jakob Jäger entschieden, ein fantastischer Bassist, der momentan in New York studiert, der dann quasi dieses Sextett mit Khadim Sek an den Percussion, der auch hier in Frankfurt viel tätig ist, komplementiert. Und dann haben wir uns überlegt, Sextett reicht ja noch nicht. Wir machen es noch ein bisschen interessanter und wollen

0: jetzt noch drei Vocals dazu nehmen. Und das wird, glaube ich, von den Klangfarben her der ganzen Musik nochmal eine ganz andere Dimension geben.
1: Okay. Einen kleinen Preview habt ihr mitgebracht, einen Probenmitschnitt mit dem Handy, wenn ich richtig erinnere.
0: Ja.
1: Ja. Vielleicht kannst du das Stück ansagen.
0: Also hier kommt dann jetzt einer der Sketches, sag ich mal. Wir sind immer noch jeden Tag daran, die Sketches irgendwie zu formen und aneinander anzupassen und zu gucken, dass alles passt. Und wir sind ganz froh, dass wir jetzt noch ein bisschen Zeit haben bis zum Jazz Festival, weil ich denke, es wird sich einiges noch formen und konkretisieren. Die Musik ist grundsätzlich fertig, aber wir spielen jetzt schon auch sehr darauf, dass es mit der Formation, die wir ausgesucht haben, dafür weiter wächst und wir uns da gegenseitig nochmal inspirieren. Und ja, der Mitschnitt ist schon mal so der erste Schritt des Puzzles.

0: Soweit dieser kurze Probenmitschnitt des Projekts Sketches of Frankfurt, das Darius Blair und Finn Heine am 15. Oktober beim Deutschen Jazzfestival auf die Bühne des HR Sendesaals bringen wollen. Dann mit Quintett, dreiköpfigem Vokalensemble und der US-amerikanischen Vibraphonistin Sascha Berliner als Special Guest. Schöne Komposition jedenfalls. Hat sie schon einen Titel?
1: Noch nicht. Uns ist es wichtig, dass die Titel, aber auch die Musik, das Konzept sehr gut widerspiegeln. Deswegen halten wir uns mit den Titeln so ein bisschen zurück, bis wirklich ganz klar ist, welche eingefangene Aussage wird zu welchem Teil wie beeinflusst. Die und die Aussage, vielleicht die und die Komposition, was müssen wir an der Komposition noch ändern, um diese Emotionen besser einzufangen. Und wir befinden uns gerade in diesem Prozess. Also Finn meint ja schon, wir haben ganz viele Sketches und puzzeln das jetzt gerade zusammen zu einer Suite, die dann die Aussage trifft, die wir aus diesem ganzen Prozess extrahieren wollen. Deswegen haben die einzelnen Sketches noch keine Titel.
0: Das ist total nachvollziehbar. Titel ist ja eigentlich auch das, was bei den meisten Jazzmusikern erst ganz am Ende kommt, wenn das Ding fertig und aufgenommen ist. Und es braucht halt einen Titel, ne?
1: Ja. Wir spielen für Sie Sketch Nummer 3.
0: Genau, so könntet ihr euch ohne großen Gedankenaufwand aus der Sache retten. Aber das wäre natürlich auch ein bisschen schade.
2: Ja.
0: Euch fällt bestimmt was Besseres ein. Ja, ich wollte ja nochmal mit jedem von euch über seine speziellen zusätzlichen Projekte und so weiter reden. Aber eine Sache im gemeinsamen Werdegang habe ich vergessen. Ihr wart beide an Dr. Hochs Konservatorium.
2: Stimmt.
0: Während eurer Schulzeit schon dort studiert.
2: Ja,
1: genau.
0: Wie lange war das und wie stellt man sich das vor während der Schulzeit?
1: Also ich bin mir gerade gar nicht sicher, ich will nicht lügen, wie lange ich am Konservatorium war. Ich glaube, es waren anderthalb oder zwei Jahre gewesen. Und für mich war das zu der Zeit jetzt eigentlich gar nicht so ungewöhnlich. Also auch bevor man jetzt in der Form eine Hochschule besucht hat, waren wir beide natürlich sehr aktiv, was Instrumentalunterricht angeht und was Bandproben angeht. Und es war ganz normal, sich auch nach der Schule Zeit für die Musik zu nehmen. Und war jetzt in dem Sinne auch kein großes To-Do, weil es war damals schon irgendwie meine Lieblingsbeschäftigung. Und es hat sich dann halt so angefühlt, wie nach der Schule halt zu Bandpractice zu gehen oder zum Unterricht. Und am Konservatorium, also ich erinnere mich vor allem an den Unterricht mit der Anke Helfrich, die einfach eine super herzliche Person ist und die einem immer das Gefühl gegeben hat, irgendwie aufgehoben zu sein. Und es war jetzt irgendwie nicht so, dass man Angst hatte irgendwie vor Leistungsdruck, sondern es war immer so Freude an der Musik. Und das war es davor gewesen und seitdem auch.
0: Was hast du bei Anke genau gelernt?
1: Anke hatten wir in Gehörbildung und Harmonielehre.
0: Und Finn, deine Erinnerungen?
2: Also durchaus positiv. Ich war, glaube ich, 6 Jahre fast am Konservatorium. Also wirklich eine lange Zeit. Ich habe fast gleichzeitig zum Landesjugendjazzorchester, so 2018, 19 circa, habe ich auch am Konservatorium mit dem Pre-College angefangen bei Martin Scales, der damals schon durch die HR Big Band einer meiner Heroes war. Und von daher war das natürlich eine total aufregende Zeit, dann bei Martin anfangen zu können, irgendwie zu lernen. Und Anke, die jetzt auch Darius erwähnt hat, war für mich wie so eine Mentorin, die mich in allem total supportet hat. Und ich hatte dann auch Klaviernebenfach bei ihr. Und da haben wir viel über Kompositionen gesprochen. Und sie hat mir dann auch von dem WDR-Fellowship-Programm erzählt und gemeint, hey, mach das doch. Also ich habe ihr da total viel zu verdanken und bin total dankbar für die tolle Zeit am Konservatorium. Und ich glaube, ohne das wäre ich auch nicht so, wie ich jetzt bin.
0: Mhm. Da du das WDR-Fellowships-Programm erwähnst, wäre auch, ist eine meiner nächsten Fragen. 2022 bist du da aufgenommen worden. Das ist ein Programm der WDR Big Band. Was hast du da genau gemacht?
2: Genau, also es ist leider mittlerweile eingestampft worden. Aber die WDR Big Band hat zu der Zeit ein wunderbares Programm für junge Komponisten und Komponistinnen gemacht. Unter der Schirmherrschaft von Vince Mendoza, der ja ein fantastischer Komponist und Arrangeur ist, und mit regelmäßigen Unterrichtsstunden bei Florian Ross haben quasi 4 junge Menschen die Möglichkeit gehabt, über 2 Jahre hinweg jede Woche 4 Stunden Unterricht zu bekommen, was wirklich großartig war, was wirklich für mich, glaube ich, gerade im Kompositionsprozess die prägendste Ausbildung war, die ich haben konnte. Ich bin großer Fan von Florian, ist auch einer meiner großen Vorbilder und Mentoren geworden in der Zeit und das war schon tough neben der Schule, dann jede Woche 4 Stunden Kompositionsunterricht, jede Woche was Neues abgeben. Aber ich habe auch dort, ähnlich wie jetzt bei den anderen Projekten, mich voll reingestürzt und gesagt, hey, die Chance habe ich jetzt 2 Jahre lang, jede Woche Unterricht zu bekommen. Und das Tollste war an dem Projekt, dass man die Möglichkeit hatte, alle 3 Monate circa im Studio der WDR Big Band mit den Musikern der WDR Big Band die Komposition anzuspielen und zu proben. Und es war immer echt so ein riesen Aufregungsmoment. Und ist dann nach Köln gefahren und musste dann völlig unvorbereitet, also naja, was heißt unvorbereitet, aber unwissentlich sich vor die Band stellen und Erfahrungen sammeln. Und die haben einen genauso behandelt wie große Arrangeure auch. Und wenn man was verhauen hat, dann hat man das zu spüren bekommen. Und ich glaube, die Zeit war für mich wirklich, gerade was Schreiben für Big Band angeht, Schreiben grundsätzlich für Kompositionen, total prägend.
0: Mittlerweile gibt es viele Big Band Arrangements, auch Kompositionen von dir und auch sowas wie eine eigene Big Band?
2: Ganz genau. Wir haben, ich hatte die große Freude, 2 Jahre im Bojazzo zu spielen und habe da natürlich dann die tollsten Big Band Spieler irgendwie in unserer Generation kennengelernt und viele von denen machen das einfach mit der größten Leidenschaft, sich der Big Band

0: Das Traumfabrik Jazz Orchester unter Leitung von Finn Heine mit dessen Komposition Dreams to Remember. Mittlerweile ist Finn Heines intensive Auseinandersetzung mit dem Schreiben für Big Band auch in ein gemeinsames Projekt mit Darius Blair und dem Hessischen Landesjugend Jazz Orchester gemündet, womit wir wieder bei Darius Blair wären. Denn auch der hat nicht nur eine Beziehung zum Hessischen Landesjugend-Jazzorchester und zum Bundesjugend-Jazzorchester, kurz BUJAZZO, sondern auch zur WDR Big Band, deren Solistenpreis er 2019 gewonnen hat.
1: Genau, beim Jugend-Jazz-Wettbewerb.
0: Das heißt, das war auch diese Bundesbegegnung Jugend-Jazz?
1: Genau, und da wurden dann auch, ich glaube, es waren 3 Solistenpreise verliehen und dann konnte man bei der Preisverleihung für einen Blues-Chorus mal mit der Big Band auch mitspielen.
0: Okay, hat Spaß gemacht. Immerhin, immerhin. Aber ein Jahr drauf hast du auch das Frankfurter Jazz-Stipendium gewonnen. Na, was heißt gewonnen? Bist mit dem Frankfurter Jazz-Stipendium ausgezeichnet worden. War das damals für ein bestimmtes Projekt oder war das einfach für dein Können und deine Aktivitäten?
1: Genau, also ich habe Aufnahmen eingesendet, die ich damals noch mit meiner Band vor Quarterton gemacht hatte. Das Ganze hieß Count Spacey damals. Und habe halt gesagt, dass ich gerne Musik professionell machen würde und dass es halt eine Riesenaufgabe ist, zu Studiumzeiten auch schon von der Musik zu leben und dass es halt der Finanzdruck der Musikkarriere als junger Mensch schwierig ist. Und genau das Stipendium habe ich dann quasi, also den Antrag dafür gestellt, als Unterstützung finanziell, während ich mich der Musik widme.
0: Ja, und du hast in der Zwischenzeit dann auch noch mal mit deiner Band den Future Sound Wettbewerb gewonnen. Letztes Jahr war das.
1: Ja, genau.
0: Was ist das für eine Band? Erzähl mal.
1: Das ist das Darius Blair Quartett. Ich schreibe auch relativ viel Musik, relativ viel verschiedene Musik. Und mit der Band habe ich angefangen, vor etwa 2 Jahren regelmäßig verschiedene Kompositionen von mir auszuprobieren. Und wir haben verschiedene Programme gespielt. Wir haben auch eine Zeit lang relativ viele Tribute-Shows gemacht, also Konzerte mit der Musik von John Coltrane oder auch dieses Jahr tatsächlich bei Jazz Montez mit der Musik von Kendrick Lamar und uns versucht so in den ganzen verschiedenen Einflüssen, die wir so haben, sei es aus der traditionellen Jazzwelt, sei es aus der Fusion-Welt oder auch aus der Hip-Hop-Welt, einen Quartett-Sound zu finden, der funktioniert. Und über diese Möglichkeit, auch beim Future-Sounds-Wettbewerb zu spielen, haben wir jetzt ein Programm zusammengestellt von eigenen Stücken und arbeiten gerade an unserer ersten CD.
0: Ah, ja, da war mir was zu Ohren gekommen. Hast du schon was mitgebracht, was wir spielen können?
1: Ich habe ein paar Rough Mixes mitgebracht aus unserer Studio-Session, aber die sind auf jeden Fall noch nicht fertig. Der Prozess der Fertigstellung wird eventuell noch ein paar Wochen dauern.

0: Wir dürfen so Preview-mäßig mal reinhören.
1: Ja.
0: Und wer spielt mit in deinem Quartett?
1: Am Schlagzeug spielt auch der Jan Iser. Bass spielt Charlie Hertel. Und am Klavier ist Laurenz Tauber zu hören.

Der Frankfurter Saxophonist Darius Blair mit seinem Quartett. Zusammen mit dem Gitarristen Finn Heine tritt er am 15. Oktober beim Deutschen Jazz Festival auf. Mit einem neuen Quintett, einem dreiköpfigen Vokalensemble und der US-amerikanischen Vibraphonistin Sascha Berliner als Special Guest bringen Darius Blair und Finn Heine eine von ihnen komponierte Suite mit dem Titel Sketches of Frankfurt auf die Bühne des hr-Sendesaals. In dieser Ausgabe von ARD Jazz Spotlight habe ich darüber mit Ihnen gesprochen, aber auch über den Weg, der Sie bis dahin geführt hat. Er war geprägt von dem, was Fußballer eine maximale Chancenverwertung nennen würden. 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Mein Name ist Jürgen Schwab, danke fürs Zuhören und machen Sie es gut.

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1: Um 23 Uhr mit Carsten Fabian. Vergangene Woche hatte die Bosch-Belegschaft in Nürnberg noch gegen den Stellenabbau demonstriert, doch es war vergeblich. Bis 2029 will der Konzern rund 900 Stellen streichen. Wegen der Krise in der Autobranche seien Bosch zahlreiche Aufträge weggebrochen, hieß es. Frank Strehrath berichtet aus Nürnberg.
2: Bei einer Betriebsversammlung haben die Beschäftigten heute erfahren, dass die Hälfte der 1.800 Arbeitsplätze gestrichen wird. Für die Bosch-Bereichsleitung sei es die Rettung des Standorts, doch für Betriebsräte und die Gewerkschaft IG Metall ist es ein Alarmsignal. Viele haben Angst, dass dies ein weiterer Schritt vor der Schließung des Standorts sein könnte. In Nürnberg werden vor allem Produkte für Verbrennermotoren gefertigt.
1: Am letzten Tag seiner Frankreich-Reise hat Papst Leo an die Staatsoberhäupter der Länder appelliert, das Völkerrecht wieder mehr zu achten. Europa komme dabei eine entscheidende Rolle zu.
3: Die europäischen Werte müssten als Gegengewicht zu aktuellen Tendenzen der Weltpolitik wirken. Leider seien die Beziehungen zwischen den Staaten immer so wörtlich barbarischer. Das gegebene Wort werde missachtet. Stattdessen rühme man sich der Lüge und Täuschung. Diese Worte des Papstes können als indirekte Kritik am Politikstil des amerikanischen Präsidenten Trump gewertet werden. Ohne die Ukraine direkt zu erwähnen, sprach Leo XIV. Vom wieder aufgeflammten Krieg in Europa und einem sinnlosen Gemetzel, das jeden Tag unzählige Opfer fordere. Kai Rienecker, Metz.
1: Die Mehrheit der Frauen in Deutschland schränkt ihre Online-Aktivitäten aus Angst vor sexualisierter Gewalt im Netz ein. Wie eine Umfrage im Auftrag des Deutschen Frauenrates zeigt, ändern 2/3 der Befragten aus Sorge vor einer missbräuchlichen Nutzung von Fotos und Videos ihr Verhalten im Internet oder verzichteten ganz auf Online-Aktivitäten. Bei der Gruppe der 18- bis 39-Jährigen gaben das sogar 76% an. 9 von 10 Frauen wünschen sich besseren Rechtsschutz. Das höchste Windrad der Welt steht in Deutschland, genauer gesagt in Schipkau in der Lausitz. Die Geschäftsführung hat mitgeteilt, dass die Anlage nach letzten Arbeiten nun ihre endgültige Höhe von 365 Metern erreicht hat. Bisher hat ein 285 Meter hohes Windrad in der Oberpfalz den Rekord gehalten. Die Anlage in Schipkau soll im November in Betrieb gehen.

0: und 7500 Haushalte mit Strom versorgen. Das Wetter in Deutschland: in der Nacht vom Emsland bis nach Schleswig-Holstein Regen, sonst klar oder neblig bei 18 bis 6 Grad. Morgen im Norden und Nordwesten bewölkt mit Schauern, sonst weiter ungewöhnlich warmes Spätsommerwetter mit 20 Grad an der See und bis 30 Grad am Oberrhein. Am Mittwoch von Westen unbeständiger. Das waren die Nachrichten, die Zeit 23 Uhr und 3 Minuten.
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2: Montagabend, es ist 23.03 Uhr hier bei BR Klassik. Zeit für eine neue Folge Klassik für Klugscheißer. Ich bin Lauri Reichert.
3: Und ich bin Uli Knapp. Schön, dass Sie dabei sind.
2: Wir nehmen Sie auch heute wieder mit in die spannendsten Geschichten der klassischen Musik.
3: Fakten, Anekdoten und das perfekte Wissen, um beim nächsten Konzertabend garantiert mitreden zu können.
2: Und damit wünschen wir viel Vergnügen mit der neuen Folge.
4: Du müsstest noch ein bisschen nach oben, Uli, noch ein bisschen. Hals ein bisschen länger.

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1: Hallo und herzlich willkommen zu Klassik für Klugscheißer, der Goldgrube unter den Klassik-Podcasts.
2: Ting, ting.
1: Dem Dagobertschen Geldspeicher der Musikhörspiele, dem Mein Haus, Mein Boot, Meine Villa von BR Klassik. Wir sind bereit, ihr seid hoffentlich bereit, wir alle sind bereit für eine neue Runde Klassik für Klugscheißer. Die zweite Spezialfolge zu musikalischen Gattungen. Ich bin Ulrich Hermann Knapp der Erste aus dem Geschlecht der Knappen. Nicht der Ritterknappen, sondern der Bergknappen. Da stammt der Name Knapp wohl her. Ja, Bergknappen, die halt im Bergwerk arbeiten. Ah. Steigt ein in meinen Förderkorb. Ich zeig euch meine Silbermine. Glück auf.
2: Ich will deine Silbermine überhaupt nicht sehen.
1: Kannst du meine Goldmine sehen?
2: Gottes Willen. Ich bin Lauri Reichert. Laurentius Reichert eigentlich. Der Name Laurentius sagt überhaupt sowieso schon alles. Ich brauche solch schnöde Prallerei nicht, Ulrich. Aus dem Geschlecht der Knappen.
1: Schnöde Prallerei.
2: Und niemand muss von meinem großen Latinum wissen. Von deinem auch nicht. Komm, ich zeig dir mein großes Latinum.
1: Ich habe auch noch ein Graecum daheim, wenn es jemand braucht.
2: So, sorry, aber Bescheidenheit ist leider heute, ihr habt das vielleicht schon gemerkt, ist leider heute fehl am Platz. Wir sprechen ja in diesen Monaten, so im Sommer und im Übergang zum Herbst hier bei Klassik für Klugscheißer, über Gattungen der klassischen Musik. Und für unsere heutige Gattung braucht es einfach ein, ich sag mal, gesundes Selbstbewusstsein. Ein großes Latinum.
1: Wir reden über die absolute Ego-Nummer für alle Musikerinnen und Musiker. Das Konzert.

0: Ach ja.
1: Das war das zweite Klavierkonzert von Sergei Rachmaninow. Der zweite Satz daraus, diese Melodie, die kennen viele, zum Beispiel auch aus diesem Song.

0: Das ist mir nie aufgefallen.
1: Mir auch nicht, das ist ganz schön heftig, der Text. Und sowas läuft doch Bayern 1.
0: Pfui.
1: Sag einmal, auf Deutsch steht das nicht gehen. Was just for fun. Okay.
0: Ich wusste, so ein Schweinkram hier von Eric Carmen. Ich habe nie tiefer mit dem Text befasst, aber mit dem Titel natürlich schon. All by myself. Das Motto des Konzerts sozusagen, besonders des Solokonzertes, könnte man denken, dem ist aber gar nicht so. Ein Konzert ist nämlich immer ein Wechselspiel von einer Solistin oder mehreren Solisten und einer größeren Gruppe. Also eigentlich ist ein Konzert kein Alleingang, sondern schon Teamwork. Aber eine oder einer ist halt die Hauptperson.
1: Übrigens nicht zu verwechseln mit dem Konzert, also der Veranstaltung Konzert. Darüber haben wir ja schon mal gesprochen in unserer Folge 135 ausführlich. Wenn ihr die Folge nachhören wollt, macht das gerne. Schaut einfach zu AD Sounds und da gibt es alle Folgen von Klassik für Klugscheißer.
0: Obwohl ja durchaus auch ein Konzert bei einem Konzert gespielt werden kann.
1: Ja, natürlich.
0: Oder bei einem Konzecht, wie ich gerne dazu
1: Konzecht.
0: Sage. Zu sagen pflege. Konzecht.
1: Warum?
0: Weiß ich auch nicht. Das hat sich mal irgendwann so eingebürgert.
1: Echt?
0: Total viele Leute, die ich kenne, sagen, ich habe heute Abend Konzecht.
1: Echt?
0: Ich weiß auch nicht, warum.
1: Gehört. Ja. Noch nie gehört.
0: Also, dann weiß es jetzt. Jedenfalls, man kann schon mal durcheinander kommen, wenn Konzert und Konzert irgendwie zwei verschiedene Dinge sein können. Aber dafür sind ja wir da, die Klugscheißer.
1: Lauri, es ist wieder Zeit, die Relevanz unseres großen Latinums auf den Prüfstand zu stellen. Du hast es ja selber schon großkotzig hier verkündet. Dann sag mal, Konzert kommt vom lateinischen Concertare. Das wiederum bedeutet?
0: Irgendwie macht es mehr Spaß, dein altgriechisches Wissen abzufragen.
1: Ja, natürlich.
0: Ich habe ehrlich keine Ahnung, was Concertare heißt. Ich versuche es mal abzuleiten, zu deduzieren, wie wir Lateiner auch sagen.
1: Uiuiui.
0: Con ist halt irgendwas mit zusammen.
1: Ja.
0: Also vielleicht zusammen spielen oder...
1: Könnte man jetzt meinen, im Italienischen bedeutet es sogar abstimmen, verabreden, aber im Lateinischen ist es ein bisschen anders. Da kommt das Wort her. Es bedeutet im Lateinischen wetteifern, streiten und sogar kämpfen. Bisschen widersprüchlich.
0: Wir verabreden uns quasi zum Wetteifern, wenn wir uns zum Konzert treffen wollen. Klingt ein bisschen wie Pausenhof, erste Pause an der Tischtennisplatte. Oder hinter dem Schulhaus sich gegenseitig vermöbeln.
1: Der Komponist Michael Praetorius, der definiert den Begriff in seinem Syntagma Musicum so, und wir gehen jetzt 400 Jahre zurück ins Jahr 1619. Concertare heißt nichts anderes als streiten, wer es unter ihnen zum Besten machen könnte. Das schreibt Praetorius vor gut 400 Jahren, also runtergebrochen. Alles, was du kannst, kann ich viel besser.

0: Ah, das knallrote Gummiboot.
1: Wenke Mühre. Ich liebe ihre Stimme wirklich sehr. Toll. Und übrigens Robert Schmidt, der später als Robert Smith dann eine Weltkarriere als Sänger von The Cure gestartet hat. Nein, nur Spaß. Nee,
2: der war bei mir in der Klasse, der Robert Schmidt. Der ist dann aber irgendwann weggegangen. Der hat uns verlassen nach der 6. Klasse. War aber ein guter Torwart, der Robby Schmidt. Ach ja, alles, was du kannst, das kann ich viel besser singen. Wenke Mühre und Robert Schmidt. Schön. Ich kannte den gar nicht, den Song, muss ich zugeben.
1: Auch nicht.
2: Es gibt ja heute Stimmen, die sagen, dass der Begriff Konzert nicht von Konzertare kommt, so wie wir es gerade herleiten wollten, sondern von Konserere.
1: Das Gegenteil.
2: Das bedeutet nichts anderes als zusammensetzen, zusammenfügen. Also das Gegenteil würde ich jetzt nicht sagen, aber es ist was anderes.
1: Also haben wir jetzt die Wahl quasi zwischen Drama oder kein Drama?
2: Drama wollen wir auf jeden Fall nicht.
1: Ich
2: deswegen.
1: Schon.
2: Ach so, ja Nein. Gut, dann du schon. Bevor wir jetzt an der Stelle viel zu tief eintauchen in das Konzert, kommt hier ein kleiner, auf gut Deutsch, Disclaimer. Wir können leider nicht alles abdecken, was zu dieser Gattung Konzert gehört. Da würden wir lange hier sitzen, mindestens bis morgen, und ihr hättet wahrscheinlich längst abgeschaltet. Aber wir haben versucht, die Konzertkirschen für euch herauszupicken.
1: Ein bisschen mit Kadenzstreuseln obendrauf.
2: Schön.
1: Die Gattung des Konzerts gibt es schon lange. Sie gibt aber vor allem im Barock richtig Gas. Also Vivaldi, Händel, Bach, die alten Pappnasen halt, die alten Barocker, die wir alle kennen. Aber wenn wir nochmal einen kleinen Schritt zurück machen in unsere letzte Folge zu den Sonaten,
2: ja,
1: dann erinnern wir uns im besten Falle noch an die Trio-Sonate. Arcangelo Corelli und so. Also zwei Instrumente, zum Beispiel zwei Geigen, die von einem Basso Continuo, von einem Generalbass begleitet werden. Und die Trio-Sonate ist jetzt quasi so eine Art Sauerteigstarter für die Gattung Konzert.
2: Sauerteigstarter, okay.
1: Oder Brandbeschleuniger.
2: Ja, also es war irgendwo klar, dass die Sonate uns noch verfolgen wird. Alle Wege führen quasi zur Sonate. Nur beim Concerto, da führen auch alle Wege nach Rom, beziehungsweise die Wege führen raus aus Rom. Denn in Bella Italia, in diesem wundervollen Land, da entwickelt sich jetzt das Concerto Grosso. Concerto Grosso, das ist übersetzt Italo Latino Lauri, du bist dran.
1: Italo Latino Lover Lauri, bitte.
2: Oh, okay.
1: Das könnte man auch ohne Latein hinkriegen mit dem Concerto Grosso, das bedeutet nämlich einfach das große Konzert.
2: Ja, oder das krasse Konzert.
1: Das krasse Konzert.
2: Das große Konzert. Ein Stück, das meistens aus mehreren Sätzen besteht. Das ist für Orchester geschrieben, dem sogenannten Ripieno. Und diesem Orchester ist ein kleines Orchester angegliedert. Das nennt sich Concertino, das kleine Orchester. Also, es gibt Tutti-Parts und Solo-Parts. Leonard Bernstein, der hat das in einer Rede so wundervoll formuliert. Er sagt, genau wie die Erde, die durch den Weltraum reist, während ihr kleiner Mond neben ihr herfliegt.
1: Völlig losgelöst.
2: Von der Erde. Wir haben eine Gruppe an Leuten, die zusammenspielen. Die größere Orchestergruppe ist dabei, aber der kleineren Sologruppe untergeordnet. Denn die gibt den Ton an. Ein bekannter Concerto Grosso-Komponist ist Arcangelo Corelli, du hast ihn schon genannt. Den haben wir ja schon kennengelernt in der vergangenen Folge, als es um die Sonaten ging.
1: Ja, nicht nur da haben wir ihn kennengelernt. Nein. Er hat schon öfter eine Rolle gespielt bei Klassik für Klugscheißer. Das war der mit der Kammer und mit der Kirchensonate.
2: Genau, die Sonata da Chiesa und die Sonata da Camera. Der hat ein bisschen Form in die Sonate reingebracht. Und auch bei dem Concerto Grosso ist er vorn dabei. Seine 12 Concerti Grossi sind wohl die ersten veröffentlichten Werke dieser Gattung. In der Form ähneln sie zum Teil den Kirchen- und den Kammersonaten und klingen zum Beispiel so.

So, und neben dem Concerto Grosso bewegt sich in Italien noch so einiges damals. Zum Beispiel die wallenden Haare von Antonio Vivaldi. Beeindruckende Mähne. Mhm. Der hat aber nicht nur die Haare extrem schön, sondern auch ganz schön was auf dem Kasten. Vivaldi komponiert Triosonaten, aber halt auch Concerti Grossi und, wichtig für uns jetzt, Solokonzerte. Und das war wirklich sowas wie der Hot Shit damals, was ganz was Neues. Das gab es vorher einfach nicht, dass es ein einzelnes Instrument mit einem ganzen Orchester aufnimmt. Liegt auch ein bisschen daran, dass die Instrumente sich einfach weiterentwickelt haben und dann auch einfach laut genug sein konnten. Und Vivaldi zaubert, ja, er zaubert ein bisschen. Er zaubert ein bisschen und, liebe Leute, folgendes Konzert habt ihr mit Sicherheit alle schon mal gehört. Von Vivaldi. Moment, es wird heiß.

0: neben der wallenden Mähne von Vivaldi sehe ich auch gerade noch die wallende Mähne von David Garrett vor mir.
1: Ja,
0: und wie er auf irgendwelchen beleuchteten Stufen steht, hinter ihm Feuerwerk. Und er fiedelt sich einen ab, genau zu diesem Stück hier.
1: Das war Drop It Like It's Hot Vivaldi.
0: Drop It Like It's Hot oder auch Der Sommer aus den vier Jahreszeiten von Vivaldi. Vier Konzerte für Violine, die vier Jahreszeiten vertonen. Die vier Jahreszeiten übrigens auf Italienisch Quattro Stagioni. Mit Chiliöl bitte.
1: Oh ja, sehr gern.
0: Jedenfalls, jedes Konzert besteht meistens aus drei Sätzen. Wir erinnern uns an die Sonatenform. Es gibt zwei schnelle Sätze am Anfang und einen langsamen Satz in der Mitte. Hier haben wir jetzt nicht mehr eine kleine Orchestertruppe, also das Concertino, das mit einem größeren Orchester spielt, sondern ein Instrument. Und damit sein Spieler oder seine Spielerin stehen im Mittelpunkt und sind der Star. In Vivaldis Fall die Geige und wer sie dann halt spielt.
1: Übrigens, Solo bedeutet nicht nur ein Soloinstrument. Es gibt auch Doppelkonzerte, zum Beispiel zwei Geigen und Orchester. Übernehmen drei Instrumente den Solopart, dann ist es ein Triple-Konzert und so weiter.
0: Was ich ja total spannend finde, weil aus unserer Sonatenfolge wissen wir ja, dass eine Sonate mit zwei gleichwertigen Instrumenten Duo genannt wird. Mhm. Dann gibt es das Trio, das Quartett und diese ganzen tollen italienischen Namen. Und dann ist aber ein Konzert für zwei Soloinstrumente einfach ein Doppelkonzert. Das klingt irgendwie so herrlich trocken durch. Wie heißen dann Konzerte mit fünf Instrumenten? Quintupelkonzert, Sechstupelkonzert, Heptupelkonzert.
1: Das wäre dann wieder altgriechisch.
0: Mhm, stimmt.
1: Oder Hexa. Sechs. Ab vier Instrumenten sagst du dann einfach Konzert für fünf Triangeln und Streichorchester.
0: Macht man sich's wieder leicht.
1: Da macht man sich's leicht. Ja. Diese Gattung, Solokonzert, erobert dann Europa im Sturm. Zusammen mit ihrem Bruder, dem Concerto Grosso. Joseph Haydn nimmt sich dem Solokonzert auch an und er komponiert ein Solokonzert, das manchen aus einem ganz besonderen Kontext bekannt sein dürfte.

0: Es war mir auch nicht bewusst, dass man das eigentlich von wo ganz anders erkennt.
1: Ja. Ich habe die Serie ja gar nicht gesehen, muss ich zugeben. Aber du hast Squid Game geguckt, oder?
0: Ja.
1: Das war gerade gut, okay, sagst du. Das Trompetenkonzert von Joseph Haydn war das gerade. Und es ist halt jetzt in den vergangenen Jahren nochmal berühmt geworden durch die Serie Squid Game.
0: Genau, da werden halt, also in dieser Serie ist es der Alarm, der die Squid Gamer jeden Tag aufweckt.
1: Und das ist dann schon so ein bisschen makaber, weil die Musik ja in Dur geschrieben ist. Es klingt alles wunderbar fröhlich und positiv. Aber so viel habe ich mir die Serie auch erfahren. Alle sind kurz davor zu sterben für Geld.
0: Ein krasser Kontrast immer, ja.
1: Aber hier hört man ja ganz gut die verschiedenen Rollen. Das Orchester spielt die Einleitung, dann kommt die Trompete und spielt das Thema nochmal und baut es aus. Und dann leitet das Orchester in den nächsten Solopart. Also, die Trompete ist ganz klar der Star. Muss schon ziemlich geil sein fürs Ego, wenn man da die Trompete spielen darf.
0: Apropos Ego, Ulrich. Das Highlight meiner Klassikkarriere war, ich durfte als Klarinettenschüler einmal ein Solokonzert spielen mit Orchester.
1: Oh, wow.
0: Oder zumindest, es war nicht ein ganzes Konzert, es waren, glaube ich, ein oder zwei Sätze daraus. Bin mir nicht mehr ganz sicher. Ich bin mir auch nicht mehr ganz sicher, welches Stück das war. Ich weiß, ich war so 15 oder so.
1: Aber es war schon Klarinette, oder?
0: Da bist du sicher. War Klarinette, da bin ich mir ganz sicher. Ich war 15, es muss also auf jeden Fall so 5 Jahre her sein. Aber wenn ich mich nicht täusche, war das damals das Klarinettenkonzert Nummer 1 von Pleyel, C-Dur. Und begleitet wurde ich vom Kurorchester Bad Wiessee.
1: Wow.
0: Das war eigentlich wirklich ein tolles Orchester aus meiner Heimat unter der Leitung von Herrn Alexander Maschert und seiner Frau, weiß ich auch noch, der Konzertmeisterin Sventa Danneberg. Die wiederum übrigens die Eltern sind von meinem Kumpel Basti und der wiederum ist der Drummer von The Whitest Boy Alive. Das nur mal am Rande.
1: Ja. Der ist ja fast so cool wie du.
0: Fast.
1: Gut, aber jetzt zurück zu deiner Solo-Geschichte. Wie war das denn damals für dich, so als Solist auf der Bühne zu stehen? Hat das dein Krass. Ego extrem nach vorn gebracht?
0: Naja,
1: wie war's?
0: Naja, weiß ich nicht. Also ich war mitten in der Pubertät natürlich. Ich war halt ein einigermaßen okayer Klarinettenschüler damals. Aber weit auch von der Hochbegabung weg und so. Und das war halt einfach so eine Art Goodie für so ein paar Schüler der Musikschule, die ganz okay waren. Und ich weiß eigentlich nur noch, dass ich schweinemäßig aufgeregt war. Also wirklich schweinemäßig. Das war damals in der historischen Wandelhalle in Bad Wiessee, die war voll besetzt, alle Eltern waren da und auch so ein paar Leute aus der Presse und so ein paar so ein bisschen Lokalprominenz und so. Ich mit einem Anzug mit Fliege und der Saal, weiß ich auch noch, der war im Erdgeschoss, unten so ein ganz prunkvoller Saal, Kronleuchter an Decken, gibt es leider alles gar nicht mehr, ist abgerissen worden. Oh. Jedenfalls draußen am Saal, der ging so direkt über in so einen parkähnlichen Garten und dazwischen so lauter so alte Glastüren mit mundgeblasenen Fensterscheiben, kann man sich so vorstellen, mit diesen weißen Kreuzen immer so dazwischen. Und ich weiß noch, sehr genau wie meine Freunde, also mit denen ich immer abgehangen bin, so eine Clique von 5 Leuten, die hingen mit ihren Dreadlocks und Army Parkers und so ganz hohen Doc Martens irgendwie so an den Scheiben und haben so reingeguckt. Und ich war super irritiert von dieser ganzen Szenerie. Ich irgendwie halt so total aufgemotzt mit Fliege und so und habe dann Klarinette gespielt. Und ich habe mich irgendwie auch geschämt. Ich hatte aber irgendwie schon auch Bock zu spielen, weil ich viel geübt habe. Also egal. Also auf jeden Fall, das ist mir schon alles noch sehr präsent. Wir haben jetzt auch mittlerweile den Absprung aus dem Barock übrigens geschafft und sind in der Klassik angekommen, hier bei Klassik für Klugscheiße, um mal wieder was Interessantes zu erzählen.
1: Ach, das war doch jetzt interessant.
0: Die Wallehaare werden nicht nur kürzer, auch die Rollenverteilung im Konzert ändert sich so langsam. Solo und Orchester spielen jetzt nicht mehr nur nebeneinander, sondern sie spielen es ja wirklich miteinander. Also der Solistenpart ist immer noch wichtig, aber für die Ausbreitung der Themen und auch für die Durchführung hat das Orchester halt auch einen ganz, ganz wichtigen Teil. Also spielt eigentlich dieselbe wichtige Rolle wie der Solist.
1: Als Vertreter dieser Epoche natürlich Mozart und Beethoven.
0: Klar, die Großen der Klassik.
1: Ganz Großen. Und die Komponisten oder Komponistinnen wie Clara Schumann später, die spielen ihre Solokonzerte oft einfach selber. Zum Beispiel Beethoven und sein 4. Klavierkonzert. Das hat er am 22. Dezember 1808 uraufgeführt. Aber nicht als Einzelstück, sondern zusammen mit anderen neuen Beethoven-Werken. Darunter die 5. und die 6. Sinfonie. Ganze Sinfonien. Und dann am Ende, also nach 4 Stunden, setzt er sich nochmal höchstpersönlich ans Klavier und spielt sein 4. Klavierkonzert.

0: Ich muss es nochmal wirklich betonen. Also wir sind ja gedanklich im Jahr 1808. Da ist nichts mit Heizungen. Es ist Dezember, zwei Tage vor Heiligabend. Und dann hockt da der olle Beethoven und spielt einfach mal nach zwei Sinfonien noch ein Konzert.
1: Ja, da ist Bachs Weihnachtsoratorium schon zehnmal aufgeführt worden. Plätzchen sind schon gebacken. Die Kinderbäckchen sind schon rot und erwartungsvoll.
0: Genau. Also es ist unglaublich kalt, weil noch kein Klimawandel. Wahrscheinlich schneit's aufs Übelste und du wirst für 4 Stunden mit 9 Stücken zugeballert. Ich weiß nicht, ob das so toll war. Das wäre heute fast gar nicht mehr möglich. Und sich da einfach zu verzupfen geht wahrscheinlich auch nicht, weil das merkt der Beethoven und dann gibt's Ärger.
1: Also ich stelle mir gerade vor, wie Beethoven da an seinem Klavier sitzt. Und was ist eigentlich, wenn du dir mal vorstellst, du hättest einmal die Chance gehabt, Beethoven live spielen zu sehen, aus unserer Sicht heute. Und damals sitzen die Leute wahrscheinlich irgendwie auf ihren harten Stühlen. Es ist saukalt, sie haben Hunger, sie müssen aufs Klo und sie denken sich nur, wann können wir denn endlich gehen?
0: Ja, aber das ist so wie damals die Leute, als sie dich als Solo-Klarinettist gesehen
1: haben. Die haben sich auch gedacht, wann können wir endlich gehen? Ja, und dieses Gefühl von, ich habe keinen Bock mehr, ich friere mir den Arsch ab, wann hört der Typ da oben endlich auf? Das müssen die damals gehabt haben und wir denken uns heute, einmal, was würde ich dafür geben, um einmal Beethoven live zu sehen?
0: Ja, und für Beethoven ist es dann auch sein letzter öffentlicher Auftritt als Pianist.
1: So, und jetzt ist sie auch wieder da, meine Damen und Herren. Ihr habt sie vermisst, ich weiß. Die Sonatenhauptsatzform, sie schleicht sich hinein ins Solokonzert. Auch hier wieder in den ersten Satz. Also die Exposition mit zwei gegensätzlichen Themen. Ihr kennt das aus der Folge davor. Dann die Durchführung, dann das Ende. Mhm. Aber calm down, people, es ist nicht ganz so wild und so streng. Es gibt jetzt keine 10 Gebote der Solokonzerte. Allererstes Gebot, irgendwie, du sollst nicht die Sonatenhauptsatzform brechen. Du musst dich daran halten.
0: Zweites Gebot, du sollst nicht begehren deines nächsten Talent, Instrument oder alles, was dein Nächster so hat.
1: Drittes Gebot, du sollst keine anderen Sätze haben neben mir.
0: Das ist schön.
1: Nächstes, alles ein bisschen lockerer. Meistens ist das Solokonzert 3- oder 4-sätzig. Der zweite Satz ist dann in einer verwandten Tonart. Und der dritte ist meistens ein Rondo. Das kennen wir irgendwie alles schon aus der Sonatenform. Und hat auch ein bisschen Ähnlichkeit mit der Sinfonie. Die entwickelt sich ja parallel als Gattung und über die sprechen wir in der nächsten Folge.
0: Jawohl, das ist ein kleiner Hinweis. In 2 Wochen kommt die nächste Folge raus, dann eben zur Sinfonie.
1: Aber und jetzt haltet euch alle fest, denn es gibt jetzt was, was wir in der Sonate nicht haben. Es nennt sich Kadenz. Bei der Kadenz hält das Orchester tatsächlich mal kurz die Klappe und der Solist oder die Solistin dürfen richtig aufdrehen, show-off, dürfen zeigen, was sie so drauf haben. Die Kadenz ist meistens im ersten oder im letzten Satz und sie wird durch das Orchester, und hier sind wir dann doch wieder bei der Form, mit einem Quart-Sechst-Akkord eingeleitet, in der Regel.
0: Aha, Quart-Sechst-Akkord,
1: ja.
0: Was für ein Ungetüm,
1: ja.
0: Was ist das?
1: Wenn es dir weiterhilft, das ist die zweite Umkehrung eines Dreiklangs mit Quarte und Sechste über den Basston.
0: Ja klar, danke, jetzt weiß jeder, was gemeint ist.
1: Lassen wir es so stehen, ist auch ein bisschen wurscht.
0: Oh, Gottes Willen.
1: Also, weiter. Merkt euch einfach Quart-Sechst-Akkord. Wurscht. Also, die Kadenz. AKA, jetzt zeige ich euch mal so richtig, was ich so drauf habe, weil ich bin der Star hier. Nicht vergessen, bitte. Die Solistinnen und Solisten können da tatsächlich einfach tun, was sie wollen. Mhm. Da steht in den Noten einfach nur eine Fermate, also ein Wartezeichen. Ein Wartezeichen von unbestimmter Länge. Das ist halt irgendwie Pause für alle. Und ihr seht dann mal, wie lange diese Pause dauert, bis ich halt fertig bin. Das Orchester weiß nur, jetzt sind wir auf der Wartebank. Wir können uns zurücklehnen, wir können genießen, wenn es denn gut ist. Eine Rauchen ist ein bisschen riskant, würde ich nicht tun, weil, wie gesagt, es geht sich vielleicht auch nicht aus.
0: Es geht sich nicht aus.
1: Geht sich nicht aus.
0: Also als Solist, da würde ich ja, glaube ich, schon ein paar Spielchen spielen. Ich würde mich da hinstellen und vielleicht alle meine Entchen spielen oder Katzeklo. Oder vielleicht auch Waka Waka von Shakira oder irgendeinen anderen großartigen
1: Hit.
0: Hey Baby, Hey Baby.
1: Alles theoretisch machen dürfen. Die Hauptsache ist, dass du dann halt irgendwann dem Orchester zeigst, hey, aufwachen, jetzt bin ich fertig, jetzt seid ihr wieder dran. Und dann kann es wieder zusammen weitergehen.
0: Und spätestens dann denkt sich das Publikum auch, oh wow, was ist das denn für ein Genie? Der ist ja viel besser als der Komponist.
1: Ja, übrigens ein Effekt, der nicht unbedingt gewünscht war.
0: Okay.
1: Das haben natürlich dann auch schnell einige Pappenheimer bemerkt, wie zum Beispiel Beethoven. Und der denkt sich dann, also das kann ja wohl auch nicht sein. Ich bin hier das Genie. Also Schluss mit Fermate, Schluss mit Improvisation. Und die Kadenz wird aufgeschrieben. Da ist also nicht irgendwie mach, was du willst, sondern spiel, was ich dir da aufgeschrieben habe. Verdammte Axt.
0: Verdammte Axt. Kommt die Axt dann auch vor als Instrument?
1: Damals noch nicht, heute schon.
0: Ah ja, alles klar. Da ist das Komponisten-Ego dann auch einfach zu groß. In der Romantik, da entwickelt sich die Gattung des Solokonzerts dann nochmal ein bisschen weiter. Konzerte entstehen ohne feste Satzbindung. Manchmal sind die Konzerte einsätzig, manchmal viersätzig. Es ist alles ein bisschen lockerer, mehr Spielraum, mehr Offenheit, mehr Freiheit.
1: Ja, und jetzt, wo du Freiheit sagst, Uli, schiebe ich mal kurz eine kleine Werbung ein. 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Und jetzt wieder der Bogen zu uns. Musikalische Freiheit heißt natürlich auch, die Gattung bleibt offen für Neues. Wir grenzen uns nicht ab, Uli. Zum Abschluss noch vielleicht dein absoluter Konzertgeheimtipp.
0: Das ist schon vorbei. Das ist eine kurze Folge. Also, Béla Bartók, Konzert für Violine. Ganz klare Empfehlung.

0: finde ich gut.
1: Einfach mal so.
0: Ja, ich habe das gehört.
1: Kurz auf Wikipedia-Konzert eingegeben. Geschafft, was rauskommt.
0: Nein, ich habe es halt live gehört. Und bei mir ist es echt so, wenn ich Sachen live gehört habe, dann nehme ich sie ganz anders wahr, dann speichere ich sie ganz anders ab. Hätte ich das jetzt einmal irgendwie im Auto gehört oder so, dann wäre es wahrscheinlich durchgerauscht. Aber wenn du im Konzertsaal hockst, auch nicht weg kannst, einfach ganz anders dabei bist, dann packt sich einfach anders. Deswegen, das ist meine Empfehlung, aber das ist ja völlig subjektiv.
1: Also sind wir froh, dass du nicht bei André Rieu warst.
0: Nein, war ich nicht.
1: Bei mir ist es übrigens das Fagottkonzert für Mozart.

0: Ich weiß auch nicht warum, aber irgendwie so schön gequarkt wurde selten, finde ich. Unbedingt reinhören in beides, Béla Bartók, in Mozart und was auch immer wir euch in die Playlist zu dieser Folge hineinpacken. Und damit hätten wir es geschafft. Das Konzert ist gemeistert und wir merken uns, hinter jedem erfolgreichen Solisten oder jeder erfolgreichen Solistin steht ein starkes Orchester und Uli Knapp hat das große Latinum.
1: Und Gregum.
0: Und Gregum.
1: Die Playlist zu dieser Folge, die findet ihr übrigens bei Spotify, heißt dann immer genauso wie diese Folge. Und wer uns einen Vorschlag machen will für ein tolles Thema, der kann sich gerne melden. Die E-Mail-Adresse ist klugscheißer@br.de. Da gerne auch Kritik hin oder wenn euch was auffällt und wir was Falsches erzählt haben, dann dürft ihr auch das dort sagen.
0: Wenn euch was auffällt.
1: Wenn euch was auffällt.
0: Wieder in Bayern angekommen.
1: Jawohl. Wenn was aufgefallen ist. In der nächsten Folge, da steht aber endlich dann das Orchester komplett im Mittelpunkt. Wir sprechen über die Sinfonie und die Sonatenhauptsatzform. Mal wieder, natürlich, muss sein. Als Zugabe in Konzertmanier danken wir noch ein paar sehr lieben Kolleginnen und Kollegen. Erstmal der Autorin dieser Folge, das ist Leora Koch. Unsere Chefin vom Dienst heißt Christine Amme und die Produktleitung hat Anne Hentschel. Ich bin Uli Knapp, macht's es gut.
0: Und ich bin Lauri Reichert, servus.
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1: Klassik für Klugscheißer verabschiedet sich für heute. Aber keine Sorge, nächsten Montag gibt's die nächste Folge. Jetzt gibt's noch Musik aus der Folge und dann die Nachrichten.
3: Viel Spaß dabei. Ich bin Lauri Reichert. Servus und bis bald.
1: Und ich bin Uli Knapp. Schönen Abend noch.

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1: Um 24 Uhr mit Carsten Fabian. Es ist ein Schlag ins Gesicht für die Bosch-Belegschaft am Standort in Nürnberg. 900 Stellen werden hier bis 2029 gestrichen. Das hat der Konzern bekannt gegeben. In dem Werk werden überwiegend Komponenten für Verbrennungsmotoren hergestellt. Wegen der Krise in der Autobranche und der Umstellung auf E-Autos sind Bosch zuletzt Aufträge weggebrochen. Arne Bransch, Betriebsratsvorsitzender bei Bosch in Nürnberg, sieht in dem jetzigen Stellenabbau die Vorboten einer kompletten Werksschließung.
2: Weil wir in meinen Augen trotzdem nur noch fast ausschließlich Verbrennungsprodukte haben werden, die über die Jahre noch mehr unter Druck bekommen. Wenn wir so eine minimale Mannschaft haben, sind wir eine Größenordnung, wo Bosch Werke geschlossen hat und wir schwer überlebensfähig sein werden. Von daher ist es für mich gerade nur der erste Schritt zu einer Schließung.
1: Geht es nach SPD-Co-Chef und Finanzminister Klingbeil, sollen Beamte und Selbstständige in die gesetzliche Rente aufgenommen werden. Das hat er am Abend bei einem Bürgerdialog in Heidelberg noch einmal bekräftigt. Das wäre ein wirklicher Beitrag zu mehr Gerechtigkeit, so Klingbeil. Die Rentenkommission schlage das in ihrem Bericht so vor. Er sei sich mit Arbeitsministerin Baas einig, dass sie das auch umsetzen wollten. Zuletzt hat es immer wieder Diskussionen in der Koalition um verschiedene Vorschläge der Kommission gegeben, etwa bei der abschlagsfreien Rente nach 45 Jahren. Nahe der Grenze zwischen der Ukraine und Polen ist es zu einer Drohnenattacke gekommen. Das teilte die polnische Regierung mit. Das Verteidigungsministerium in Warschau sprach von einem russischen Angriff auf die Westukraine. Demnach sei eine düsengetriebene Drohne etwa 2 Kilometer vom Grenzübergang zu Polen in der Ukraine eingeschlagen. In der Region rund um die polnische Stadt Lublin im Südosten des Landes wurde Luftalarm ausgelöst. Das Problem gab es bereits im Sommer. Die Pegelstände des Rheins sind wegen zu wenig Regen stark gesunken. Durch die zum Teil historischen Tiefstände ist der Schiffsverkehr erheblich eingeschränkt. Zwischen St. Goar und Mainz etwa seien nur noch vereinzelt Güterschiffe unterwegs, heißt es vom Bundesverband der deutschen Binnenschifffahrt. Der Abschnitt gilt als Nadelöhr der Rheinschifffahrt. Die Fahrrinne ist laut Verband dort schlechter ausgebaut als anderswo. Das Wetter in Bayern. In der Nacht vom Emsland bis nach Schleswig-Holstein Regen, sonst klar oder neblig bei 18 bis 6 Grad. Am Tag im Norden und Nordwesten bewölkt mit Schauern, sonst weiter ungewöhnlich warmes Spätsommerwetter mit 20 Grad an der See und bis 30 Grad am Oberrhein. Am Mittwoch von Westen unbeständiger. Das waren die Nachrichten des Bayerischen Rundfunks. Es ist 0:03 Uhr.
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3: Heute Nacht, Ihr Wegbegleiter in dieser Sendung ist Tobias Hürenbach. Ganz herzlich willkommen. Wir starten mit großer romantischer Oper von Richard Wagner, der Auftakt zum Lohengrin.

Und da schwebt er dann herein, der Heilige Gral. Das war das Vorspiel zum ersten Aufzug der romantischen Oper Lohengrin von Richard Wagner mit dem Brandenburgischen Staatsorchester Frankfurt und dem Orchester der Philharmonie Zielona Góra aus Polen. Die Leitung hatte Czesław Grabowski. Mit Frédéric Chopin geht es bei uns weiter hier im ARD-Nachtkonzert. Und zwar erwartet uns sein Klavierkonzert Nummer 2, F-Moll, ein wunderbares Werk, hier präsentiert von Nikolai Tokarev und dem Deutschen Symphonieorchester Berlin, am Pult Tugan Sokiev.

Applaus in der Berliner Philharmonie im Jahr 2011 für den Pianisten Nikolai Tokarev und für das Deutsche Symphonieorchester Berlin sowie den Dirigenten Tugan Sokiev. Sie präsentierten das Klavierkonzert Nummer 2 F-Moll von Frédéric Chopin. Das war die Live-Aufnahme dazu. Hier im ARD-Nachtkonzert jetzt

Ein großer symphonischer Meilenstein von Franz Schubert, seine große C-Dur-Sinfonie, Deutschverzeichnis 944. Semjon Bitschkow dirigiert die Berliner Philharmoniker.

Ja, Sie hören es hier. Umjubelt die Aufführung der Berliner Philharmoniker 2014 in der Berliner Philharmonie. Da präsentierten die Musikerinnen und Musiker unter der Leitung von Semjon Bitschkow die Sinfonie C-Dur, die sogenannte große C-Dur-Sinfonie von Franz Schubert. Ja, nach so einem Brocken, da kann es eigentlich nur weitergehen mit Kammermusik, mit kleiner, feiner Kammermusik, komponiert von Robert Schumann, Thema mit Variationen über den Namen Abegg für Klavier F-Dur. Dort sitzt Volker Benfield.

Finale alla Fantasia Vivace. So enden hier die Abegg-Variationen von Robert Schumann. Am Klavier erlebten wir eben Volker Bernfield. Das ist das ARD-Nachtkonzert, präsentiert von BR Classic in dieser Nacht auf Dienstag. Und da geht es weiter mit Musik von Gustav Mahler, sein symphonisches Präludium für Orchester. In diesem Fall ist das das Rundfunk-Sinfonieorchester Berlin. Am Pult steht Wladimir Jurowski.

Das Rundfunksinfonieorchester Berlin unter Wladimir Jurowski mit dem symphonischen Präludium, komponiert von Gustav Mahler. Kurz vor 2 Uhr ist es, mit Musik von Erich Wolfgang Korngold, raus aus dieser Stunde.

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1: Um 2 Uhr mit Olaf Knapp. Zwischen Union und SPD dauert die Debatte über die geplante Pflegereform an. Kanzler Merz, Finanzminister Klingbeil und Gesundheitsminister Linnemann beraten über Änderungen, die die SPD eingefordert hat. Eigentlich soll das Kabinett die Pflegereform morgen auf den Weg bringen. Aus der Nachrichtenredaktion Tabea Tschöpe.
2: Kürzen, wegstreichen oder sparen. Dafür allein soll die Pflegereform nicht stehen, sagen die Sozialdemokraten. Sie befürchten, dass die Kosten künftig vor allem bei den Pflegebedürftigen und bei ihren Familien landen. Deshalb wollen sie zum Beispiel den Eigenanteil für einen Platz im Pflegeheim deckeln und Privatversicherte sollen sich laut SPD stärker an den Kosten beteiligen. Die Idee hält das CDU-geführte Gesundheitsministerium aber für rechtlich bedenklich. Und überhaupt, sagt Linnemann, der Entwurf ist eher eine erste Hilfe, um die Beiträge stabil zu halten.
1: Nach seinem Rücktritt als Unionsfraktionschef im Juli räumt Jens Spahn jetzt seinen Sitz im Haushaltsausschuss. Er hatte den Posten erst Anfang des Monats übernommen. In den vergangenen Tagen gab es Kritik an ihm. Spahn hatte an einer Sitzung nicht teilgenommen. Später stellte sich dann heraus, dass er mit seiner Familie auf Sardinien war. Die spanische Regierung will heute ein Dekret zum Wohnungsmarkt vorlegen. Auslöser war die Zwangsräumung einer Wohnung, in der eine 87-jährige Frau 70 Jahre lang gewohnt hatte. Nach großen Protesten und Verhandlungen mit den Eigentümern darf sie jetzt in die Wohnung zurückkehren. Aus Madrid Hans-Günther Kellner.
3: Über Detailfragen wie die Höhe der künftigen Miete oder warum eine solche Einigung nicht vor der Zwangsräumung möglich war, machte die Anwältin keine Angaben. Die zentralen Forderungen der Organisation Mieterinnengewerkschaft für das von der Regierung angekündigte Dekret sind weiterhin: keine Wohnungsräumungen mehr, wenn den Betroffenen keine alternative Wohnung angeboten werden kann. Mietverträge müssen künftig unbefristet sein. Bislang befristete Mietverträge sollen sich künftig automatisch verlängern. Die Mieten sollten zudem eingefroren oder zumindest an die Entwicklung der Einkommen angepasst werden.
1: In Frankreich haben mehrere Gewerkschaften für heute zu einem landesweiten Streik aufgerufen. Sie wollen gegen den Sparkurs der Regierung demonstrieren und fordern eine bessere Bezahlung und mehr Personal im öffentlichen Dienst sowie bei Feuerwehr und Polizei. Übermorgen beginnt im französischen Parlament die Haushaltsdebatte. Das Wetter in Deutschland. Nachts im Nordwesten bewölkt mit Schauern. Im Südosten gering bewölkt oder klar, 17 Grad im Ruhrgebiet bis 3 Grad im Bayerischen Wald. Am Tage im Nordwesten viele Wolken, sonst nach Nebel, heiter bis wolkig. 19 Grad auf Fehmarn bis 30 Grad an der Obermosel. Am Mittwoch dann heiter bis sonnig bei 18 bis maximal 30 Grad. Es ist gleich 2:03 Uhr.
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4: Durch das heutige ARD-Nachtkonzert führt Sie Tobias Hürenbach. Schön, dass Sie eingeschaltet haben. Hallo. Mit der D-Dur-Sinfonie von Joseph Haydn, die den Untertitel bekam Der Morgen, Le Matin, geht's los hier in dieser Stunde. Wir hören das Münchner Rundfunkorchester, dirigiert von Christoph Poppen.